0: Respektlosigkeit nicht zu überbieten.
1: Irans früherer oberster Führer Khamenei ist beerdigt worden. Iranische Medien berichten, dass er in seiner Heimatstadt Mashhad im Nordosten des Landes in einem Schrein beigesetzt worden ist. Die Trauerzeremonien für ihn gingen rund eine Woche. Khamenei ist am 28. Februar durch einen israelischen Luftangriff auf die iranische Hauptstadt Teheran getötet worden. Bei der Fußball-Weltmeisterschaft steht der erste Halbfinalist fest. Frankreich hat am Abend mit 2:0 gegen Marokko gewonnen. Michael Köster berichtet.
2: Auch Marokko hat den Vize-Weltmeister bei diesem WM-Turnier nicht stoppen können. Frankreich dominierte die Partie nach Belieben und ließ durch Kylian Mbappés verschossenem Foul-Elfmeter schon im ersten Durchgang die Chance zur Führung liegen. Der Superstar traf aber nach einer Stunde dennoch zum 1:0, bevor nur 6 Minuten später Ousmane Dembélé den 2:0 Endstand herstellte. Frankreich hat damit zum dritten Mal hintereinander das Halbfinale erreicht und trifft dort am kommenden Dienstag entweder auf Spanien oder Belgien. Diese beiden spielen heute Abend gegeneinander.
1: Das Wetter in Deutschland. In der Nacht im Norden gebietsweise stark bewölkt, sonst sternenklar, die Tiefstwerte 19 bis 10 Grad. Tagsüber in der Südwesthälfte sonnig und heiß, in der Nordosthälfte ab und zu ein paar Wolken bei 20 bis 35 Grad. Es ist 2:03 Uhr.
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5: Die A71 Erfurt Richtung Suhl ist zwischen Gräfenroda und Oberhof wegen Tunnelwartungsarbeiten bis ca. 6 Uhr gesperrt. Im Kyffhäuserkreis ist die Straße zwischen Esperstädtische und Oldesleben aufgrund eines Wasserrohrbruchs gesperrt. Auf der A4 Dresden-Frankfurt wird zwischen Stadtroda und Jena Zentrum die Fahrbahn Richtung Frankfurt erneuert. Deshalb wird nach der Einrichtung der Verkehrsführung der gesamte Verkehr mit je 2 Fahrspuren pro Richtung auf der Richtungsfahrbahn Dresden geführt.
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6: 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So, dann werden wir gleich mal ein PPPPP, ein fantastisch perfekt poliertes Popnacht-Package an euch weitergeben. Wenn ihr möchtet, holt's euch doch ab unter 07221 2011, oder ich bring's vorbei. 07221 2011. Wir spielen um ein Popnacht-Package in 7 Minuten.
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0: Carrie Hilson und I like.
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0: Wir rasen durch diesen 10.7. zurück in der Geschichte. Was war denn da alles los? Zwei Fragen für Markus aus Breisach. Guten Morgen, Markus.
2: Guten Morgen, grüß dich.
0: Bei dir geht's gleich zur Arbeit, ne? Bist schon unterwegs?
2: Bin schon unterwegs, jawohl.
0: Okay, was darfst du machen heute Morgen so früh?
2: Ich bin Disponent.
0: Das heißt, für verschiedene Lkw zuständig in der Spedition?
2: Jawohl, ja. Bei der Spedition.
0: Und wie viele Lkw darfst du koordinieren?
2: 24.
0: Also ordentlich, ne? Und dann funkst du mit den Leuten, telefonierst, sprichst dich ab und kontrollierst die Strecken, oder wie muss man sich das vorstellen?
2: Also sowohl als auch. Wir haben von der Kommunikation her natürlich Möglichkeiten, ihnen direkt die Kunden durchzumitteln und
0: ja.
2: Telefoniere mit ihnen eigentlich auch und plane ihre kompletten Routen.
0: Hast du auch GPS-Empfang, dass du sehen kannst, wo er sich hinbewegt, wenn er zu lange Pausen macht?
2: Jawohl.
0: Sind die Disponenten so unbeliebt, immer wenn man sagt, der LKW-Fahrer, glaube ich, mag den Disponenten nicht so. Das ist ein gereiztes Verhältnis. Aber nicht immer, bei dir nicht, ne?
2: Nee.
0: Man muss ja auch Verständnis aufbringen für das, was in der Realität auf den Autobahnen abgeht. Ne? Das ist ja
2: unbedingt
0: manchmal ein bisschen anders als das, was man sich ausdenkt im Büro. So, die zwei Fragen. Heute, vor 97 Jahren, wurde die erste Spülmaschine in Deutschland, elektrische Spülmaschine, veröffentlicht. Deswegen Geburtstag der Spülmaschine von der Firma Miele war das damals, vor 97 Jahren. Es gibt ein Kochbuch für Spülmaschinen. Das fand ich sehr lustig. Überhaupt wird im Internet unheimlich viel geschrieben, was man in einer Spülmaschine auch zubereiten kann in Sachen Nahrung. Und eine Sache taucht doch immer auf, was wohl funktionieren könnte. Ich habe es noch nicht probiert. A, Chicken Nuggets, B, Kartoffel oder C, Fisch. Was glaubst du, ist ideal für die Spülmaschine?
2: Oh, ich tippe mal auf C, den Fisch.
0: Es ist tatsächlich Fisch, weil den kann man da drin wohl garen. Da gibt es dann Anleitungen. Ich zitiere das mal. Also okay. Fisch wird vorbereitet, in Portionen gesalzen und so weiter. Luftdicht verpacken muss man ihn, dass er absolut wasserdicht ist oder reißfeste Folie. Dann einen Spülvorgang wählen, das Päckchen in den oberen Korb legen. Dann Temperatur 40 bis 60 Grad oder Schonprogramm. Und dann wird das gegart da drin und dann ist das so nach 20 bis 60 Minuten ist der wohl fertig. Ja,
2: okay.
0: Also kann man dann zwei Fliegen mit einer Klappe kann man da schlagen, wenn man sagt, ich spüle und habe sogar das Essen zubereitet. Aber ich bin trotzdem nicht so ein Freund davon, dass ich das mal probieren werde. Aber wer es mal ausprobiert, da hinten letzte Reihe, mir mal sagen, wie sie ist. Jason Orange hat heute Geburtstag und du sollst mir sagen, bei welcher Band hat denn Jason Orange mal gesungen und getanzt? A, Wham, B, Queen oder C, Take That, Jason Orange, britischer Tänzer, Sänger, inzwischen Schauspieler. Was Take That ist richtig und schon gehört dir das Pop-Nach-Package.
2: Ah, cool.
0: Komm mal gut an bei deinen 24 zu koordinierenden LKW und ich schicke dir was zu.
2: Supi.
0: Ciao, Markus.

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Es ist 20 nach 2. Vorsicht auf der A2 Hannover in Richtung Dortmund. Da liegt ein Reifen auf der Fahrbahn zwischen Hannover Langenhagen und Hannover Herrenhausen. Ein bisschen kultisches Song hier von Billy Joel.

Ich sehe schon einen neuen Hit. Wir hören ihn aber gemeinsam. Ich will das nicht egoistisch tun. Also das machen wir gemeinsam. Diesen Hit hier von Tove Lo und Stromae in der Popnacht heißt Die Fleur.

0: Safe and Sound um 2.30 Uhr.
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7: Morgen scheint die Sonne häufig von einem wolkenlosen Himmel herab, während im Nordosten ein paar Wolken durchziehen. Dazu werden 20 bis 35 Grad erreicht. Die höchsten Werte gibt es dabei im Markgräflerland. Der Wind weht dazu schwach bis mäßig aus Nord bis Nordost. In den kommenden Tagen setzt sich das ruhige und durchweg trockene Hochsommerwetter fort. Meist werden 30 bis 36 Grad erreicht. Nur in Küstennähe gibt es bei Seewind Temperaturen um 23 Grad. Trockenheit und hohe Waldbrandgefahr bleibt weiterhin ein Thema.
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8: Die A71 Erfurt Richtung Suhl ist zwischen Gräfenroda und Oberhof wegen Tunnelwartungsarbeiten bis ca. 6 Uhr gesperrt.
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0: Und die am meisten unterschätzte Höchsttemperatur heute in Deutschland. Auf Helgoland werden es 20 Grad. Hier ist die Popnacht. Ich bin Ben Streubel.

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1: Oh. Ich glaube, ich muss niesen. Das hilft nichts. Das war die ganze Zeit schon so, seit 2 Minuten kennt ihr das, wenn das so bitzelt in der Nase und dann ist man so kurz da vorne, dann denkt man, naja, vielleicht geht es auch wieder weg. Ich glaube, es ist wieder weg. Okay. Liegt auch ein bisschen daran, dass hier unheimlich viele nette Tiere um mich rumfliegen. Ich habe das Fenster aufgelassen oder extra auch aufgemacht und mag das ja auch, wenn da mal jemand vorbeikommt und sagt mal, hallo, ich wollte mal kurz an dir saugen. Und das ist auch, das passiert auch die ganze Nacht. Aber ich finde es nicht schlimm. Ja, ich bin ja ein Freund der Tiere. Und gleich wird es lustig werden, falls wir noch nichts zu lachen hatten in den vergangenen 2 Stunden und 39 Minuten. Ich denke nochmal drüber nach mit meinem zweiten Ich. Und da hinten die letzte Reihe sagt, wir brauchen einen Comedian. Ich bin da so relativ. Aber Kavus Kalanta, der lebt in Berlin, ist Stand-Up-Comedian, erzählt gleich so ein bisschen was, wie er eine Frau begeistert hat oder zumindest sich so ein Hauch von verliebt hat und wie er damit umgegangen ist. Auf dem Weg in ein Hotel. Wenn es nicht lustig wird, bekommt ihr Geld zurück. Unsere Comedy nach Temper City und Self-Aware.

0: Self-Aware und Tempo City, es ist 2.42 Uhr, Vorsicht auf der A210 Rendsburg-Kiel zwischen Schacht-Audorf und Kreuz-Rendsburg. In beiden Richtungen sind Rehe auf der Fahrbahn. Ihr passt da ein bisschen auf. Und Carbus Kalantar, Comedian, erzählt uns jetzt mal, wie er mit führenden Frauen Deutschlands ins Gespräch kommt.
1: Das eine Mal war ich verabredet mit einem Mädel, dass wir mit ihrem Auto rausfahren zu einem Hotel in Warnemünde, da an der Ostsee. Wir waren verabredet auf so einem großen Kauflandparkplatz. Die Firma hat jetzt aber diese Nummerübergabe verhauen. Die haben ihr irgendwie eine falsche Nummer gegeben. Sie konnte mich nicht erreichen. Ich konnte sie sowieso nicht erreichen. Wir haben uns ewig auf diesem Parkplatz gesucht, irgendwann gefunden, sind rübergefahren. Das Ding ist jetzt, ich fand sie krass schön. Also ich fand sie buchstäblich wunderschön. Ich glaube, es ist ein Unterschied, ob man jemanden einfach nur sehr attraktiv findet oder ob man auf jemanden wirklich steht. Es hängt ein bisschen damit zusammen, ob man es auch selber realistisch findet, dass was laufen kann. Wisst ihr? Und dadurch, dass ich dachte, ich habe ja hier eh keine Chancen, habe ich gar nicht so, mir gar keine Mühe gegeben, ich habe gar nicht darauf geachtet, wie ich rüberkomme, was ich sage oder so. Ich war aus Versehen cool. Ich war völlig aus Versehen cool. Und wir haben uns mega gut verstanden, wir sind rübergefahren, wir haben die ganze Schicht zusammengearbeitet, die ganze Zeit miteinander geredet, ich habe sie so zum Lachen gebracht die ganze Zeit und so. Die Schicht ist vorbei und sie fragt mich am Ende, hey, kann ich noch nach Hause fahren? Ich sage, ja, okay, cool. Sie fährt einen krassen Umweg, fährt mich direkt vor meine Wohnungstür. Wir reden noch so ein bisschen im Auto, ich steige irgendwann aus und sage so zu ihr, hey, vielen Dank nochmal, dass du mich gefahren hast, krass nett von dir. Und sie sagt, ja klar, kein Problem. Und voll komisch mit deiner Nummer heute am Anfang, dass es nicht geklappt hat. Lächelt und sagt, ich habe ja jetzt gar nicht deine Nummer. Und ich sag zu ihr, ja, war wohl ein Zahlendreher. Und mach die Tür zu.

0: Die on this Hill und Sienna Spyro. Immer wieder ein Hauch von Romantik. Ich wollte mal hören, wie es Stefan geht an der Nordsee. Hallo Stefan.
1: Also,
0: okay. Oh, ja, nee, die Nummer sollte ich ja nicht hören, ne?
1: 9, 6.
0: Genau. Ja. Heute kann ich mir auch.
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0: Stefan, ich habe deine WhatsApp bekommen. Ich wollte einfach mal hören, ob es dir gut geht an der Nordsee. Du hast geschrieben, du bist ein bisschen müde, hast aber noch einiges zu tun, fährst gleich raus. Und dann bist du noch ein bisschen am Fischen oder was auch immer du tust. Also, ich wollte dir ein Energiefeld schicken mit deinem Lieblingshit von DJ Topic. Ist das okay? Gut, letzte Reihe nickt, dann machen wir das jetzt.

0: Sorry, Papi, DJ Topic und Becky G hier in der Popnacht, haben wir es gerade gehört. Neuer Hit übrigens auch, den werden wir noch öfter hören. Und da ich ja was gemeinsam habe mit Kurt aus Böhl, das habt ihr noch gar nicht gewusst, ich bis eben auch nicht, lernen wir jetzt mal Kurt aus Böhl kennen. Hallo, guten Morgen, Kurt.
1: Ja, guten Morgen, Benni, grüß dich ganz herzlich.
0: Also, ich trage noch keine Zeitungen aus, das ist nicht unsere Gemeinsamkeit, aber wir mögen Tiere.
1: Mhm. Ja.
0: Und du bist Hobby-Ornithologe, das heißt, wenn du Zeitungen austrägst, guckst du auch immer mal nach den Vögeln, was da so los ist, und betreust auch Störche, ne?
1: Ich betreue auch die Störche.
0: Ja, erzähl, was ist da nicht in Ordnung in Böhl und Umgebung?
1: Ja, Benni, und zwar Folgendes. Und zwar momentan in dieser Zeit, wir haben jetzt über 9 oder 10 Störche schon gemeldet bekommen. Die kamen zum Tierarzt und so weiter, haben dann unten am Bauch wie ein Tumor, also ja, wie ein Stein. Und die fressen Gummis auf dem Feld, was Feldarbeiter bei Radieschenbinden, bei Lauchzwiebeln und so weiter auf dem Feld liegen bleibt. Und die Störche denken dann, aha, das sind Würmer, das bewegt sich ja, ne?
0: Ja.
1: Und das fressen die und geben das ihre Junge. So, als Störche können das zum Teil auswirken, aber die Jungstörche haben den Reflux nicht so.
0: Ah,
1: also die,
0: okay,
1: die schaffen
0: klar,
1: das nicht mehr. Ja.
0: Ja. Und dann,
1: also man kann sagen, bei 100%, 95% von den Jungstörchen, die überleben das nicht. Die schaffen
0: okay,
1: das nicht.
0: Und dann bringst du auch dann Störche zum Tierarzt dann?
1: Ja, zum Tierarzt oder die meisten werden erlöst.
0: Also ist ja auf jeden Fall, wir prangern das auf jeden Fall mal an. Also Gummis liegen lassen auf dem Feld. Ich meine, da gibt's ja auch Lieder. Ich mache jetzt keine Witze darüber. Also ein Bett im Kornfeld. Aber es ist auf jeden Fall, ist es nicht in Ordnung, diese Dinger liegen zu lassen als Feldarbeiter. Ja. Was kann man da tun? Hast du dich schon an irgendjemanden gewandt, der vielleicht
1: da? Ja, wir haben schon gesprochen mit Gemüseanbau und so weiter und auch mit Verladestelle und so weiter, haben wir uns unterhalten und so weiter. Und ja, und dann wurde gesagt, ja, wir schauen danach und so weiter, oder die müssen die Feldarbeiter müssen einen Pfand bezahlen, ja, pro Tüte so und so viel. Und was sie dann gebunden haben, das wird dann alles abgewogen und so weiter oder irgendwie.
0: Okay.
1: Und das muss dann stimmen, ne?
0: Okay, aber dann prangern wir das mal an dieser Stelle an. Vielleicht gibt es irgendjemanden, der zuhört und sagt, wir finden da eine Lösung, wir können da irgendwie in der Politik ein bisschen Einfluss, mehr Einfluss als Ausfluss ausüben, ja. Das wäre zum Beispiel mal schön, anstatt dass man sich über E-Scooter streitet, dann vielleicht eher mal genau an sowas rangeht, ne?
1: Ja.
0: Benni,
1: am 1. April war ich auch im Fernsehen gewesen bei SWR.
0: Oh, schön.
1: Und da

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1: Um 3 Uhr mit Lydia Wagner. Der Bundestag entscheidet heute über das Sparpaket im Gesundheitswesen. Die Bundesregierung will damit ein Milliardenloch bei den gesetzlichen Krankenkassen ausgleichen. Birte Sönnigsen aus dem Hauptstadtstudio darüber, was sich für Versicherte ändern soll.
2: Auf der einen Seite müssen Versicherte, wenn das denn alles so klappt, nicht schon wieder höhere Zusatzbeiträge Monat für Monat an ihre Krankenversicherung bezahlen. Aber auch die Versicherten leisten einen Beitrag zu diesem Sparpaket. Die Zuzahlungen, die sollen zum Beispiel steigen. Wenn man im Krankenhaus ist oder ein Rezept in der Apotheke einlöst, dann werden da statt wie bisher mindestens 5 Euro in Zukunft mindestens 7,50 Euro fällig. Es wird beim Zahnersatz gekürzt und auch das anlasslose Hautkrebs-Screening für alle, das soll wegfallen.
1: Der VW-Betriebsrat hat dem Vorstand des Autobauers ein Ultimatum gestellt. Er hat mitgeteilt, VW-Chef Blume müsse sich heute konkret zu den Sparplänen äußern. Sonst werde es Betriebsversammlungen geben, gleich nach der Sommerpause. Der Vorstand von VW hatte am Abend angekündigt, die Modellpalette schrittweise um bis zu 50% zu kürzen. Zu Stellenstreichungen wurde trotz Gerüchten nichts gesagt. Mehrere Medien hatten berichtet, dass bei VW bis zu 100.000 Arbeitsplätze weltweit gestrichen werden sollen. In den USA sind 8 Männer angeklagt worden, weil sie einen Anschlag auf die Geburtstagsveranstaltung von US-Präsident Trump geplant haben sollen. Das Justizministerium hat mitgeteilt, dass ihnen unter anderem Verschwörung zur Unterstützung von Terroristen und zum Mord an einem Regierungsmitglied vorgeworfen wird. Trump hatte an seinem Geburtstag ein Käfigkampf-Event veranstaltet. Die Männer sollen geplant haben, mit Sprengstoff beladene Drohnen und Scharfschützen loszuschicken. Frankreich steht bei der Fußball-WM im Halbfinale. Das französische Team hat im Viertelfinale mit 2:0 gegen Marokko gewonnen. Der französische Trainer Deschamps hat seine Mannschaft hinterher gelobt.
3: Ohne meine tollen Spieler

0: wären wir gar nicht so weit gekommen. Es war kompliziert, dann der verschossene Elfmeter. Aber das ist das Gute an Kilian, er zweifelt nie. Und jetzt sind wir da, wo wir hin wollten.
1: Kylian Mbappé hatte das erste Tor für Frankreich gemacht, das andere Ousmane Dembélé. Gegen wen Frankreich am Dienstag im Halbfinale spielt, entscheidet sich heute Abend im Spiel Spanien gegen Belgien. Das Wetter in Deutschland? In der Nacht im Norden gebietsweise stark bewölkt, sonst sternenklar, die Tiefstwerte 19 bis 10 Grad. Tagsüber in der Südwesthälfte sonnig und heiß, in der Nordosthälfte ab und zu ein paar Wolken, aber auch freundlich. Die Höchstwerte klettern auf 20 bis 35 Grad. Die Zeit? Es ist 3.03 Uhr.
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4: Die A71 Erfurt Richtung Suhl ist zwischen Gräfenroda und Oberhof wegen Tunnelwartungsarbeiten bis ca. 6 Uhr gesperrt. Auf der A4 Dresden-Frankfurt wird zwischen Stadtroda und Jena Zentrum die Fahrbahn Richtung Frankfurt erneuert. Deshalb wird nach der Einrichtung der Verkehrsführung der gesamte Verkehr mit je 2 Fahrspuren pro Richtung auf der Richtungsfahrbahn Dresden geführt.
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5: 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In wenigen Minuten werde ich landen mit meinem Private Jet. Nachhaltig natürlich, betrieben mit Himbeermarmelade, neben der Backstube von Eckhard Holland Kunz in Meiningen. Und dann werdet ihr sehen, was oder hören vor allen Dingen, was Eckhard für einen Song spielt. Erkenne ich den Titel nicht, dann benötige ich nämlich eure Hilfe unter 07221 2011 als Telefonjoker. Ansonsten erspiele ich euch wertvolle Backwaren, wenn ich auf den Song komme, den er spielt, in wenigen Minuten hier in der Popnacht.
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0: Auf Monsters and Men Little Talks ist die Popnacht.
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0: Oh, da fliegen wir für Deutschland und landen wieder mit meinem zweiten Ich in der Backstube von Eckhart Holland. Guten Morgen, lieber Ecki.
3: Ja, guten Morgen, Benny Bär.
0: Ja.
3: Ich bin etwas enttäuscht.
0: Warum?
3: Ich lese hier gerade den Clubplan bis 2030.
0: Ach so, ja.
3: Ich hatte mich ja auch beworben beim Deutschen Fußballbund.
0: Und?
3: Ich hätte diesen Herrn auch mal den Marsch geblasen auf der Trompete.
0: Ja, das ist schon klar.
3: Aber ich habe nicht mal eine Antwort gekriegt, gar nichts.
0: Ja, das muss man verstehen. Also ich hätte wahrscheinlich auch keine bekommen, aber du kannst dich ja nochmal für eine andere Abteilung bewerben. Irgendwas vielleicht in der Küche oder so. Oder für das WM-Brot nochmal, in der Richtung, dass du die Spieler ein bisschen mit Power-Riegeln versuchst.
3: Verlorene Mühe. Aber ich habe mich gefreut, ich hatte gestern Besuch aus Kapstadt.
0: Sehr gut, ja, Kapstadt, ja. Die haben, glaube ich, die identische Uhrzeit auch. Also das ist auch 3:11 Uhr jetzt in Kapstadt in Südafrika.
3: Ja, ich war auch begeistert. Das ist mit Abstand die weiteste Entfernung, dass mich mal jemand besucht aus Kapstadt. Also ich fühle mich geehrt.
0: Okay, was wollte derjenige?
3: Er wollte einfach mal gucken, wie ich aussehe. Und ob es den Betrieb wirklich gibt und die ehemalige Arbeitsstelle von Ben Sträubel mal begutachten.
0: Wenn ich das also nicht da selbst gemacht hätte, hätte ich auch gedacht, das gibt's nicht.
3: Dann habe ich ihm das Blech gezeigt, wo noch diese Haut, diese verbrannten Hautschäden von dir dranhängen.
0: Siehst du?
3: Das habe ich ja, ist ja ein, wird ja der heilige Gral.
0: Das wollte ich sagen, das muss an die Wand genagelt werden und als Bild, als Kunstwerk, dass man mir nicht sagte, dass das heiß ist. Ja, das sind alles Dinge, die werde ich dir auch nie vergessen. Verzeihen vielleicht schon.
3: Ja, beim ersten Mal tat es noch weh, zweiten Mal nicht mehr so sehr.
0: Fliegt mir das Blech weg. Und ist denn derjenige jetzt, von dem du erzählt hast, aus Kapstadt extra hierher geflogen wegen dir?
3: Na, selbstverständlich. Ah. Nein, so viel Ehre habe ich nicht verdient.
0: Gut.
3: Er hat ein paar Kumpels besucht, jetzt ist er zurzeit in Würzburg und ja.
0: Wunderschön, hört zu und hat dir einen Song dagelassen.
3: Richtig. Ich werde versuchen,
0: die
3: 256 Tasten von dem Keyboard von dieser Maschine zu entstauben.
0: Okay.
3: Und dann müssen wir mal sehen. Vielleicht kann ich dem Teil noch etwas entlocken.
0: Ich bin gespannt.
3: Ansonsten muss ich umdisponieren.
0: Also auf dem Keyboard gespielt ein Song, den ich erraten werde in 7 Minuten.

0: Neues von ADMT. Adam Taylor, Burn Brighter, haben wir gerade gehört hier in der Popnacht.
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0: Eckhardt spielt heute auf dem Keyboard einen Song. Ich glaube, er übt noch im Hintergrund. Erkenne ich den Song, erspiele ich euch die wertvollen Backwaren, lieber Ecki?
2: Ja, du hast richtig gehört.
0: Mhm.
2: Das klemmt nämlich immer mal.
0: Ach so.
2: Da fehlt das alte Schmierfett aus der DDR.
0: Ja, das kannst du doch besorgen. Das gibt's doch irgendwo.
2: Aber ich werde jetzt versuchen, diesen Teil eine Melodie entlocken.
0: Mhm.
2: Und ich glaube, die der Maschine hat ihn niemals auf diesem Instrument gespielt.
0: Gut.
2: Ich suche folgenden Liedanfang.

0: Ja. Idee, meine Idee, to Strange Love, da da da da da, Strange
1: Ach,
0: Love,
1: Mann.
0: Da da da da da. Depeche Mode.
1: Ich fress meine Schieberstange,
0: ja,
1: das gibt's doch nicht.
0: Macht was, das ist gut. Also, was bekommt denn der Erste, der in die Wachstube reinbrüllt? 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
1: Gestern hatte ich es leider nicht da für den Michael, aber heute gibt es nochmal das berühmt-berüchtigte, gefürchtete, immer wieder gern gekauft.

James Young und Infinity. Hier ist die Popnacht. 3.26 Uhr ist es auf der B28 Reutlingen in Richtung Horb. Da liegen mehrere Plastikteile, große Plastikteile auf der Fahrbahn zwischen Rommelsbacher Straße und Stuttgarter Straße B27. Da fahrt ihr ein bisschen aufmerksam. Habt ihr was gesehen, das nicht auf die Straße gehört? WhatsApp 07221 2011.

0: Ich liebe dieses Leben. Schon mal eine gute Einstellung. Um 3.30 Uhr muss man die erstmal haben.
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2: Morgen scheint die Sonne häufig von einem wolkenlosen Himmel herab, während im Nordosten ein paar Wolken durchziehen. Dazu werden 20 bis 35 Grad erreicht. Die höchsten Werte gibt es dabei im Markgräflerland. In den kommenden Tagen setzt sich das ruhige und durchweg trockene Hochsommerwetter fort. Meist werden 30 bis 36 Grad erreicht. Nur in Küstennähe gibt es bei Seewindtemperaturen um 23 Grad. Trockenheit und hohe Waldbrandgefahr bleibt weiterhin ein Thema.
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3: Die A71 Erfurt Richtung Suhl ist zwischen Gräfenroda und Oberhof wegen Tunnelwartungsarbeiten bis ca. 6 Uhr gesperrt. Auf der A4 Dresden-Frankfurt wird zwischen Hohenstein-Ernsthal und Glauchau-West bis Dezember die Fahrbahn auf der Richtungsfahrbahn Frankfurt erneuert. Der gesamte Verkehr wird mit je 2 Spuren auf der Richtungsfahrbahn Dresden geführt. Die Anschlussstelle Hohenstein-Ernsthal ist in Richtung Frankfurt bis Anfang Juli gesperrt.
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0: Und die am meisten unterschätzte Höchsttemperatur heute in Deutschland auf Spiekeroog werden es 20 Grad. Hier ist die Popnacht. Ich bin Ben Streu.

0: Klangkarussell, der Sonnentanz, den mache ich doch immer ganz gerne hier mit dem rechten Fuß. Glückwunsch nochmal an Frankreich. Frankreich ist im Halbfinale angekommen, was ja nun entschieden wird, dann wer der Gegner ist heute Abend zwischen Spanien und Belgien. Und vielleicht habt ihr das Spiel ja auch verfolgt im Fernsehen. Ihr solltet natürlich ausschließlich Radio hören, aber es kann ja durchaus mal sein. Und vielleicht sogar im Ersten. Und das ist gestern ein bisschen anders gelaufen, als man das gewohnt ist, weil eigentlich sind ja da zusammen Esther Sedlacek, die Moderatorin, und dann der Experte, ja, Bastian Schweinsteiger. Und plötzlich stellt man fest, wo ist er eigentlich? Ne? Das geht gleich los. Basti fehlt und der stand im Stau. Der hat dann eine WhatsApp-Audio geschickt an seine Kollegin Esther Sedlacek und die haben wir natürlich vorliegen, weil sonst wären wir ja nicht ARD, ne?
1: Hallo Esther, es tut mir leid, ich stecke im voll Stau. Sowas habe ich noch nie in meinem Leben erlebt. Ich bin natürlich früh und losgefahren, stecke jetzt seit 2 Stunden hier im Verkehr und es zeigt immer noch 50 Minuten an zum Stadion, also sowas habe ich noch nie erlebt. Schau mal hier, so sieht es aus ungefähr. Natürlich kann man auch nirgendwo links und rechts fahren. Ja. Ich hoffe, ich sehe dich noch. Ansonsten machst du schon mal die Analysen.
0: So fing das also an in Boston bei dieser Sendung. War Esther natürlich doch eine ganze Weile ein bisschen alleine. Und das waren aber nur 10 Minuten letztendlich. Hat es dann doch geschafft. Es klang zwar so, als würde er noch in der Dusche sein. Aber plötzlich kam er reingelaufen.
2: Du hast es geschafft. Ja. Ich möchte dich nicht umarmen. Aber ich freue mich trotzdem sehr, dass du da bist. Aber ich würde mal sagen, das T-Shirt ist schwarz. Ist auch ganz gut. Komplett durchgeschwitzt, nehme ich an.
1: Ja, also die Laufbereitschaft für ein Viertelfinale war auf jeden Fall da. Ja. Und ich verstehe auch jetzt, liebe FIFA, die Hydration Break, das macht schon Sinn.
0: Ja, so, da hat er sogar noch ein Witzchen gemacht. Also welchen Einsatz Moderatoren doch bringen, um zur Sendung zu kommen. Ich bin auch schon mal am Bodensee in einem Einsatz gewesen, hatte eine Moderation in Meersburg, war in Stein am Rhein, Auto kaputt und bin dann mit dem Schlauchboot mit einem Elektromotor mal von Stein am Rhein nach Meersburg gefahren. Auch das geht. Und ansonsten habe ich, wenn ich unterwegs bin, hier zu dieser Show immer im Auto einen E-Scooter mit einer Blaulichtmütze und da schaffe ich es auf jeden Fall mit.

und Lose Control. Hier ist die Popnacht am Freitag. Famosa und Franco aus St. Louis. Die haben ein altes Haus gekauft und renovieren das und machen es gerade sauber. Mit lustigen Staubsaugern auf dem Rücken, wie Famosa geschrieben hat. Also so Teile, die aussehen wohl wie bei Ghostbusters. So fühlen sie sich momentan und deswegen würden die gerne diesen Song hören von Ray Parker Jr. Was kultisches.

Oh, wow, One Republic and Runaway. Es ist 3.52 Uhr, es piept. Aber was piept denn da? Auf der A4 Chemnitz Richtung Erfurt, bitte aufpassen. Da liegt ein Tier auf der Autobahn zwischen Hermsdorfer Kreuz und Stadtroda. Die Popnacht am Freitag.

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1: Um 4 Uhr mit Lydia Wagner. Die Hausärztinnen und Hausärzte appellieren an die Bundesländer, das umstrittene Sparpaket im Gesundheitswesen zu stoppen. Verbandsvorsitzende Buhlinger-Göpfert hat der Rheinischen Post gesagt, spätestens der Bundesrat müsse diese Irrfahrt stoppen. Wenn das Spargesetz so komme, sei das ein einziges Fiasko für die Hausarztpraxen und ihre Patientinnen und Patienten. Der Bundestag entscheidet heute über das Gesetz. Geplant sind unter anderem Ausgabenbremsen bei Praxen, Kliniken, Apotheken und der Pharmabranche. Außerdem sollen Patienten für Medikamente mehr zuzahlen. Außerdem entscheidet der Bundestag heute auch über mehr Befugnisse für die Bundespolizei. Es sollen die weitreichendsten Änderungen seit 30 Jahren werden. Markus Sambale fasst zusammen, was das für die gut 50.000 Beamtinnen und Beamten an den deutschen Grenzen, an Bahnhöfen und an Flughäfen bedeutet.
2: Ausgeweitet werden die Befugnisse, um Personen zu überwachen, Mobiltelefone zu orten und Autokennzeichen zu scannen. Die Bundespolizei erhält ausdrücklich die Möglichkeit, gegen fremde Drohnen vorzugehen und sie im Extremfall auch abzuschießen. Erlaubt wird auch die automatische Gesichtserkennung, zum Beispiel an Bahnhöfen. Die Bundespolizei darf dann Live-Bilder von Überwachungskameras mit biometrischen Daten von gesuchten Personen abgleichen. So kann sie Terrorverdächtige und gefährliche Personen ausfindig machen, aber auch nach Vermissten und Opfern von Verbrechen suchen.
1: In der südspanischen Region Andalusien sind bei einem Waldbrand mindestens 12 Menschen gestorben. Die Regionalregierung hat außerdem mitgeteilt, dass es mehrere Verletzte gibt. Das Feuer sei gestern Nachmittag in der Nähe der Stadt Almería ausgebrochen. Das regionale Gesundheitsministerium hat mehrere Ortschaften evakuieren lassen. Mehr als 150 Feuerwehrleute sind im Einsatz. Bei der Fußball-Weltmeisterschaft steht der erste Halbfinalist fest. Frankreich hat am Abend mit 2:0 gegen Marokko gewonnen. Michael Küster berichtet.
3: Auch Marokko hat den Vize-Weltmeister bei diesem WM-Turnier nicht stoppen können. Frankreich dominierte die Partie nach Belieben und ließ durch Kylian Mbappés verschossenem Foul-Elfmeter schon im ersten Durchgang die Chance zur Führung liegen. Der Superstar traf aber nach einer Stunde dennoch zum 1:0, bevor nur 6 Minuten später Ousmane Dembélé den 2:0 Endstand herstellte. Frankreich hat damit zum dritten Mal hintereinander das Halbfinale erreicht und trifft dort am kommenden Dienstag entweder auf Spanien oder Belgien. Diese beiden spielen heute Abend gegeneinander.
1: Das Wetter in Deutschland. Aktuell liegen die Tiefstwerte noch bei 9.

0: in 10 bis 10 Grad. Tagsüber in der Südwesthälfte sonnig und heiß, in der Nordosthälfte ab und zu ein paar Wolken, aber auch freundlich. Die Höchstwerte klettern auf 20 bis 35 Grad. Die Zeit, es ist 4.03 Uhr.
1: 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KI unterstützt.
2: Die A71 Erfurt Richtung Suhl ist zwischen Gräfenroda und Oberhof wegen Tunnelwartungsarbeiten bis ca. 6 Uhr gesperrt. Im Kyffhäuserkreis ist die Straße zwischen Esperstädtische und Oldesleben aufgrund eines Wasserrohrbruchs gesperrt.
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3: Mit Ben Streubel, ein Popnacht-Package habe ich noch so kurz vorm Wochenende. In die Richtung gehen wir ja nun mal alle gemeinsam, das machen wir aber auch gerne. Also möchtet ihr euch dieses Package verdienen, dann geht's gleich um einen Sänger, der in einer sehr populären Band singt. Und ich hoffe, ihr zieht ihn da raus, könnt ihn benennen und dann gehört euch schon das Teil. Da kommt eine Eilmeldung, sorry. Ein Falschfahrer auf der A46 Hagen-Hemer zwischen Kreuzhagen und Ausfahrt B7 Hemer kommt ein Fahrzeug ein Falschfahrer entgegen. Bitte äußerst rechts fahren, nicht überholen. Wir melden es, wenn die Gefahr vorüber ist. Auf der A46 Hagen-Hemer zwischen Kreuzhagen und Ausfahrt B7 Hemer kommt ein Fahrzeug entgegen. Und wir sagen euch, wenn die Gefahr vorüber ist, hier ist die Popnacht.
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1: Ein Sänger, der heute Geburtstag feiert, wenn ihr ihn mir benennen könnt, wäre ich sehr glücklich. Die Band werdet ihr wahrscheinlich alle erkennen, aber es geht ja um ihn, der hier von der Stimme mit dieser Band zusammenhängt. Unwiderruflich. Yeah. 0722 1211. Wer hat da heute Geburtstag?

Everybody else, Kygo, es ist 4.17 Uhr, Vorsicht bitte auf der A1 Münster in Richtung Dortmund. Da ist ein Unfall passiert, die Unfallstelle ist noch nicht abgesichert zwischen Hamm, Bockum, Werne und Hamm-Bergkamen. Ungesicherte Unfallstelle auf der Fahrbahn. Und nach diesem kultischen Song von Aretha Franklin und George Michael mit Gruß in die Cloud lösen wir unser Rätsel auf in der

0: The Waiting for Me in der Popnacht.
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0: Wer ist denn das hier? Oh Mann. Jeanette aus Westoverledigen. Guten Morgen, Jeanette.
4: Moin.
0: Wer ist das?
4: Das ist der Neil von den Pet Shop Boys.
0: Neil Tennant. Aha.
4: Genau.
0: It's a sin, as our can.
4: Genau, super Song ist das.
0: Genau, also der hat heute Geburtstag. Happy Birthday to Neil Tennant. Du bekommst ein Pop-Nacht-Package, das letzte, das ich für heute noch poliert habe. Und du, wenn du nach Hause kommst, dann nach dem Zeitung austragen, dann erwarten dich drei Kinder, die ein Frühstück gemacht bekommen wollen. Dann gibt es einen Mann, es gibt vier Hunde. Das ist ja cool. Wie kommst du denn zu vier Hunden und dann nur so riesige Hunde, ne?
4: Ja, zwei Bernardiner und ein Bernersen und dann der Feriengast auch ein Bernersen.
0: Ach so, ja, so ein Gasthund. Und dann ist ja der
4: Mann. Und alles Mädchen, also mein Mann lebt nur unter Frauen.
0: Aber er ist der Kleinste aber dann, ne? Wahrscheinlich in diesem Umfeld. Wenn ein Bernersen-Hund wird doch so 2 Meter hoch, oder?
4: Ja, es geht, die sind nicht so. Die Bernardiner sind ein bisschen größer.
0: Ja, und dann schlecken die einen so schön ab von oben bis unten. Wenn die auf einen draufspringen, fliegst du aber durch die ganze Wohnung.
4: Ja, das nennt man Bernardiner-Gister.
0: Ja, aber also ganz, ganz, ganz süß ist das schon. Ne? Die sind auch so extrem gutherzig. Und was dieses Fell angeht, wie kriegst du das in den Griff bei 4 Hunden?
4: Das geht eigentlich. Ja, der Fellwechsel ist immer so ein bisschen, da muss man viel fegen und staubsaugen.
0: Kann man da aus dem Fell was machen? Wir können es ja verkaufen. Kannst du einen Fellmantel draus machen oder so?
4: Ne? Ja, es gibt ja tatsächlich Leute, die tun daraus was stricken. Ne?
0: Ja.
4: Aber nein.
0: Vergiss die Idee. Ja, also dann genieß es auf jeden Fall. Ich vermute mal, da wird der Kühlschrank voll sein mit Hundefutter ohne Ende. Dann, wenn du nach Hause kommst, ist alles leer. Ne? Da haben die Hunde gegessen, der Mann, Kind.
4: Ja, so ungefähr.
0: Die Kinder, alles weg. Dann hol dir was vom Bäcker. Den letzten Euro kriegst du von mir, wenn irgendwas fehlt. Das weißt du ja. Ne? Wir halten ja hier zusammen im Therapiekreis. Und ich wünsche dir eine gute Restnacht.
4: Danke.
0: Ciao, Jeanette.

Das ist ein neuer, gut riechender Hit. Charlotte Cardin, The Way We Touch. Haben wir gerade gemeinsam gehört hier in der Popnacht.

0: 4.30 Uhr.
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2: Morgen scheint die Sonne häufig von einem wolkenlosen Himmel herab, während im Nordosten ein paar Wolken durchziehen. Dazu werden 20 bis 35 Grad erreicht. Der Wind weht dazu schwach bis mäßig aus Nord bis Nordost. In den kommenden Tagen setzt sich das ruhige und durchweg trockene Hochsommerwetter fort. Meist werden 30 bis 36 Grad erreicht. Nur in Küstennähe gibt es bei Seewindtemperaturen um 23 Grad.
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3: Die A71 Erfurt Richtung Suhl ist zwischen Gräfenroda und Oberhof wegen Tunnelwartungsarbeiten bis ca. 6 Uhr gesperrt. Im Kyffhäuserkreis ist die Straße zwischen Esperstädtische und Oldesleben aufgrund eines Wasserrohrbruchs gesperrt.
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0: Und die am meisten unterschätzte Höchsttemperatur heute in Deutschland in Karpin in Mecklenburg-Vorpommern. Da werden es 25 Grad werden. Hier ist die Popnacht. Mein Name Ben Streubel.
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0: Liam Payne und die Ritter Aura. For you, hier ist die Popnacht. Und Nolle, der wollte arbeiten, aber da hat der Chef gesagt, nee, Nolle, du fährst jetzt mal in Urlaub, du musst dich mal ein bisschen ausruhen. Und jetzt macht er einen so halb freiwilligen Urlaub in Richtung Como See, Italia. Das ist doch schön. Wilhelm aus Melsbach in Rheinland-Pfalz, der befindet sich gerade in den Rocky Mountains und hat ein Foto geschickt. Das sieht aus wie von der KI generiert. So schön sauber und aufgeräumt ist das da. Naja, vielleicht ist es ja auch ein KI-Bild, ich weiß es nicht. Also schöne Grüße nach Melsbach. Er ist immer noch dort im Urlaub in den Rocky Mountains mit der ganzen Familie, inklusive Oma und Opa. Alle sind da mit bei diesem Roadtrip. Solange noch alle Spaß haben können, sollten sie das genießen. Jetzt sind sie beim Abendessen und würden gerne Martin Garrix hören. Auch eine schöne Idee. Ich prüfe das wahrscheinlich positiv. Und Marcel aus Ulsberg, der ist unterwegs und hat ein Hindernis vor sich. Guten Morgen, Marcel.
1: Ja, schönen guten Morgen.
0: Ja, lass mal hören, lass hören. Was gibt's denn auf der A46?
1: Ja, auf der A46, Anschlussstelle Ulsberg. Da werden gerade Großteile von Windrädern angeliefert.
0: Ja.
1: Und das ist temporär schwierig, daran vorbeizukommen.
0: Ah, okay.
1: Aber es geht noch. Aber ich weiß nicht, wie es geht, wenn die weiterfahren.
0: Ah, du meinst, das könnte dann zu einer Sperrung kommen. Du bist also ein Wahrsager.
1: Genau.
0: Ein Sperrungswahrsager.
1: Ja, ich hoffe es doch.
0: Ah ja, ist auch
1: genau,
0: schön. Genau. Ja, ich meine, kann ja sein. Das ist wahrscheinlich, was du meinst, ist, da wird ein Großventilator von mir zu Hause abgebaut. Vermute ich, der wird dann über die Autobahn gebracht.
1: Ich kenne, ja.
0: Glaube ja, wohl. Ja. Also danke mal für den Hinweis. Wünsche dir eine gute Fahrt. Wo geht's denn hin für dich?
1: Ja, ich fahre heute vom Sauerland ins Ruhrgebiet und werde dort ein bisschen mit dem LKW meine Wäsche abliefern.
0: Ach so, deine Wäsche bei der Oma abliefern?
1: Nee, ich bin ein Wäschefahrer für eine große Wäscherei.
0: Okay. Ja. Du fährst mal bei der Oma vorbei, deine Privatwäsche wirfst du da vor die Tür.
1: Ja, ich freue mich auch, wenn ich herkomme.
0: Ist auch mal gut. Also, dann gute Fahrt. Ne? Ciao, ciao.

0: Mariah Carey voll der Gnade.
1: Hero. Hat sich Babsi sehr darüber gefreut. Die ist in Koblenz eben gerade wach geworden und sie schrieb, das ist genau das, was sie hier gebraucht hat noch, um vielleicht nochmal kurz zur Seite sich zu legen. Aber eben nur diese 3 Minuten, dann müsst ihr wieder da sein. Ihr müsst, weil ich bin darauf angewiesen, um diese Zeit um 4.47 Uhr keine Kundschaft zu verlieren. Eine Gefahrenstelle von der A2 Oberhausen in Richtung Dortmund zwischen Oberhausen, Königshardt und Bottrop. Da liegen Reifenteile auf der Fahrbahn. Und wie wäre es denn mit der letzten Amtshandlung? Habt ihr eine Idee? Vielleicht eine Erfindung gemacht? Dann 07221 2011.

Sabrina Carpenter und Manchild. Oh, dieser Hit ist neu hier in der Popnacht. Almost Monday. No More Regrets.

0: Almost Monday und No More Regrets, ein neuer Hit hier in der Popnacht. Ich pack langsam zusammen, ja. Eigentlich bin ich ja noch ein bisschen da, so ein Minütchen, aber man kann ja auch mal ein bisschen das Ganze beschleunigen. Ich habe die Notaustaste abgeklemmt, Antennenleistung wieder auf volle Suppe gestellt. Dann Lichtstimmung ist auf OP, damit die nachfolgenden Kolleginnen und Kollegen ein bisschen schlechter haben, aber nicht zu schlecht. Und letzte Amtshandlung heute für Steffi aus Wiesmoor in Ostfriesland. Die ist gerade mit ihrem Freund unterwegs zu ihren Eltern nach Fulda und die würden gerne genau diesen Song hören. Und was ist hier noch?
1: Nach Haus.
0: Ach, die KI drängelt.
1: Nach Haus.
0: Ich komme mit. Das war die Popnacht. Mein Name ist Ben Sträubel. Und ein schönes Leben in Deutschland.

0: Guten Morgen. Es ist Freitag. Gleich gibt's unsere Frühaufsteherprämie und die letzte Tasse für diese Woche. Das Wichtigste haben wir jetzt schon mal für euch.
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2: Um 5 Uhr mit Ronald Lessig. Der VW-Aufsichtsrat hat über die Sparpläne des Konzernvorstandes diskutiert. Es wird über harte Einschnitte verhandelt. 100.000 Jobs und 4 deutsche Werke sollen auf der Kippe stehen. Der Betriebsrat fordert Auskunft darüber, denn eine klare Aussage des Unternehmens fehlt bisher, wie Helmut Eickhoff berichtet.
3: Der Volkswagen-Konzern selbst, der hat ein eher allgemeines Statement veröffentlicht, spricht von einem Zukunftsplan, von weniger Fahrzeugmodellen, geringeren Kosten, vom Abbau von Überkapazitäten. Man könnte das als Stellenabbau und Werksschließungen interpretieren. Der Konzern, der vermeidet es aber, konkret davon zu sprechen. Das Land Niedersachsen, das sitzt als Anteilseigner ja auch mit am Tisch. Werksschließungen seien keine Zukunftsstrategie für Volkswagen, so SPD-Ministerpräsident Lies im Anschluss. Er spricht von einem Prozess, den das Land konstruktiv begleiten werde.
2: Der Hausärzteverband appelliert an den Bundesrat, das Sparpaket zur Stabilisierung der Krankenkassenbeiträge zu stoppen. Das Gesetz sei ein einziges Fiasko für die Praxen und ihre Patientinnen und Patienten, sagte die Vorsitzende Buhlinger Göpfert der Rheinischen Post. Die Versorgung der Patienten werde sich damit spürbar verschlechtern. Der Bundestag und voraussichtlich auch der Bundesrat entscheiden heute über das Gesetz. Vorgesehen sind Ausgabenbremsen bei Praxen, Kliniken, Apotheken und in der Pharmabranche, um Beitragserhöhungen in der gesetzlichen Krankenkasse zu verhindern. Bei einem Waldbrand im südspanischen Andalusien sind mindestens 12 Menschen ums Leben gekommen. Einige der Opfer seien tot in ihren Autos gefunden worden, teilte die Regionalregierung mit. Der Gesundheitsminister sprach von einer beispiellosen Tragödie. Es sei der Brand mit den bisher schwersten Folgen in Andalusien. Das Feuer war gestern Nachmittag in der Nähe von Almería ausgebrochen. Mehrere Ortschaften wurden evakuiert. Bei der Fußball-Weltmeisterschaft steht der erste Halbfinalist fest. Frankreich gewann am Abend mit 2:0 gegen Marokko. Aus dem ARD-WM-Team Michael Küster.
4: Auch Marokko hat den Vize-Weltmeister bei diesem WM-Turnier nicht stoppen können. Frankreich dominierte die Partie nach Belieben und ließ durch Kylian Mbappés verschossenem Foul-Elfmeter schon im ersten Durchgang die Chance zur Führung liegen. Der Superstar traf aber nach einer Stunde dennoch zum 1:0, bevor nur 6 Minuten später Ousmane Dembélé den 2:0 Endstand herstellte. Frankreich hat damit zum dritten Mal hintereinander das Halbfinale erreicht und trifft dort am kommenden Dienstag entweder auf Spanien oder Belgien. Diese beiden spielen heute Abend gegeneinander.
2: Das waren die Nachrichten.
0: 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Fabian Magans, guten Morgen.
5: Guten Morgen. Wir schauen auf die A2 Richtung Berlin zwischen Allerengersleben und Alsleben. 3 Kilometer stockender Verkehr an der Baustelle. Plant hier ungefähr 10 Minuten mehr Zeit ein. Noch bis etwa 6 Uhr ist der Tunnel zwischen Greffenroda und Oberhof A71 Richtung Schweinfurt gesperrt. Und Blitzer stehen auf der A9 Richtung München zwischen Niemeck und Klemmerzins und in Halle in der Trotaer Straße kurz vor der Sebener Straße. Stadt auswärts. Habt ihr noch was gesehen? Stausblitzer, ruft uns an, kosten

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1: Ein Wetter haben wir gesehen. Sarah, wie sieht's aus?
2: Ja, Wetter ist immer und ich hatte ja versprochen, pünktlich zum Wochenende kommt perfektes Sommerferienwetter für die Kiddies. Das heißt, es gibt heute eine trockene Mischung aus Sonne und einigen Wolkenfeldern und damit können dann die Temperaturen steigen auf bis zu 29 Grad. Wenn wir uns die Frühwerte angucken, dann sind die in einem Bereich, den wir ähnlich aus den letzten Tagen kennen, also meistens irgendwo zwischen 10 und 15 Grad. Ja, und jetzt kommt dieses Wochenende, von dem wir gesagt haben, oh, oh, oh, es wird heiß, wir kratzen an der 30-Grad-Marke, beziehungsweise knacken wir sie sogar. Morgen gibt es mit viel Sonne bis zu 30 Grad. Sonntag und Montag wird es dann sogar noch ein bisschen wärmer.
1: Guten Morgen!
2: Gleich 5 nach 5.
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1: It's the weekend! Ui, ui, ui.
2: Na ja, also noch nicht ganz, ne?
1: Ja, okay. Ist Freitag. Also, ja.
2: Ein Tag, an dem wir natürlich alles geben. Das ist privat. Aber wir versuchen es auch hier in der MDR Jump. Guten Morgen, Familie. Und weil uns das natürlich nicht immer gelingt, sind wir auch heute auf eure Unterstützung angewiesen. Wir freuen uns die ganze Show über Motivationszünden, Geschichten, Fragen, Grüße, was auch immer per WhatsApp. Aber am allerschönsten ist es natürlich auch erstmal zu klönen, ne, jeden Morgen.
1: So, und deswegen ruft an. Wir haben noch eine Tasse. Wer hat denn jetzt immer noch keine? Das gibt's doch überhaupt nicht. 0800 123 2340. Ruft an und holt euch die Frühaufstehprämie als Dankeschön fürs frühe Aufstehen und Einschalten. 0800 123 2340. Steff ist auch schon wach. Guten Morgen. So, also. Warum brüllt er? Also 0800 123 2340 anrufen, gewinnen und gemeinsam starten wir in den Freitag.

0: 5.11 Uhr am Freitag. Wir lassen euch gleich gehen, ne? Richtung Wochenende. Aber vorher sind wir uns mal am Start hier.
1: Guten Morgen.
2: Hallo,
1: guten Morgen.
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0: Ah, da wissen wir, die Nacht ist rum. Es geht los und der Georg ist dran. Morgen.
4: Guten Morgen, hier ist der Georg aus Jessen.
0: Ja, geil.
4: Wunderbar, dass ich mal durchgekommen bin.
0: Ja, endlich. Der Georg oder wie wir Fachleute sagen, der Schosch.
4: Jawohl, richtig.
0: Schoschi.
5: Ja, sag mal, Georg, dein Geheimnis möchten wir jetzt alle wissen. Du klingst ja, also das kann man ja gar nicht in Worte fassen. Frisch, fröhlich,
0: jawohl,
5: wach, voll Power. Was hast du denn gemacht heute Nacht?
4: Das ist meine letzte Frühschicht. Zum Glück.
5: Dann bis ins Wochenende ja, und dann in die Rente oder was?
4: Nee, Wochenende, dann heißt es Spätschichten. Ich mache nicht gerne Frühschichten.
5: Ich würde jetzt gerne sagen, das kann ich nicht verstehen. Aber das frühe Aufstehen, ja, also es war auch nie mein Hobby, aber irgendwie sind wir halt hier hängen geblieben. Leider,
0: ja,
5: wir gehen nächste Woche nicht in die Spätschicht, ne?
0: Nee, was wer weiß. Aber man kann die ganz genau wissen. Ja, und was machst du denn die ganze Frühschicht über?
4: Ja, ich arbeite bei der Bahn auf dem Stellwerk.
0: Ah, oh, das ist aber ein wichtiger Job. Obwohl, da musst du ja fast gar nichts mehr machen, geht alles automatisch, oder? Das ist ja...
4: Nee. Bei uns war alte Technik von 1964.
0: Ah, ist das so? Da musst du ja, also quasi noch bei Nacht und Nebel mit der Laterne raus und die Weichen umstellen.
4: Nee. Oh, Gottes Willen. Nee.
0: Noch nicht.
4: Ich muss aber mit per Hand das Schrank runterleiern und die Weichen mit Hand drehen.
0: Aber das ist auch geil. Aber das ist doch eigentlich das Coole. Das ist doch, was Spaß macht. Wenn du da schön mit der Kurbel die, ja, die Schranken runter machst und so, das ist doch der Job und nicht irgend so einen blöden Knopf drücken.
4: Ja. Na, wenn man das täglich macht.
0: Brauchst du nicht
4: wenn man das täglich macht, dann ist es nicht.
0: Brauchst du nicht ins Fitnessstudio. Musst du so sehen.
5: Das stimmt auch.
0: Und wie oft musst du die Schranken hoch und runter machen so am Tag? Hast du mal gezählt?
4: Na, ich bin in 3 Ortschaften tätig und wenn ich mal hier bei uns in Jessen direkt bin, dann na, 70 Mal bestimmt.
0: Oh.
4: Ja. Ja, 60
5: ich finde
4: bis
5: so
4: 70
5: witzig,
4: Mal kommt doch
5: Georg, wenn du jetzt die Begeisterung in Lasis Augen sehen
0: das
5: könntest.
0: Geil,
5: also. Also das hört einfach auch bei Jungs nie auf, ja, irgendwie. So, ne? Also Bahn, Traktor, Bagger,
0: richtig,
5: das ist einfach Bus, das ist
0: ja
5: einfach eure Welt, ne, Lasi?
0: Das ist,
5: ich weiß.
4: Ja,
0: das ist absolut geil.
4: Ja,
0: ja, wunderbar. Ja, und jetzt, was? Ja, Georg, red ruhig weiter.
4: Ja, ich wollte da eigentlich ja nicht arbeiten. Ich wollte nur ein Jahr bei der Bahn bleiben.
0: Ja.
4: Aber nächstes Jahr sind es schon 40 Jahre.
0: Ja, wir bei uns, das war bei uns beim MDR genauso.
4: Ja, ja.
0: Wir wollten ein Jahr bleiben. Jetzt sind wir auch schon 40 Jahre hier. Weißt du? So,
5: gefühlt.
0: Jetzt gibt es noch ein bisschen was.
4: Ja.
0: Nämlich unsere Frühaufstellprämientasse. Herzlichen Glückwunsch.
4: Ah, super. Danke. Da freue ich mich.
0: Na,
4: super.
0: Ja. Wir wünschen ein fabelhaftes Wochenende. Ja. Alles
4: ja,
0: Liebe.
4: Jawohl,
0: hau rein.
4: Danke.
0: Und ja, weiter viel Spaß.
4: Ebenfalls mit Sarah und Lars.
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0: 5.20 Uhr gleich. Hier ist die MDR Jump. Guten Morgen, Familie. Am Freitag. Und jetzt bitte kurz die Hand über die Tasse halten, so, sonst landet Wasser im Kaffee. Wollen wir ja nicht.
1: Ja. Das tolle Sommerwochenende, das wird in Wernigerode standesgemäß eingeleitet mit einer Arschbombenmeisterschaft, und zwar im Waldhofbad. Das ist eine ernste Sache. Wir wollen alles dazu wissen, und zwar von Ralf Schuld, der veranstaltet das Ganze nämlich. Guten Morgen, Ralf.
2: Guten Morgen in die Runde.
0: So, du kannst ein großes Sommermysterium jetzt hier ein für alle Mal klären. Wie bekomme ich die perfekte Arschbombe hin?
2: Bei uns hat man drei verschiedene Arten zur Wahl. Man kann eine klassische Arschbombe machen, ja, da werden die Knie praktisch zur Brust gezogen. Man kann einen Anker machen, das heißt, da ist der vordere Fuß gestreckt, da spricht die Wasseroberfläche, und der angewinkelte Fuß verbreitet die Körperoberfläche. Oder wir lassen natürlich auch der Kreativität freien Lauf, und jeder kann ganz speziell seine eigene Arschbombe kreieren. Manche tragen auch ein Kostüm dazu, was sicherlich bei der Jury auch zum einen oder anderen Sonderpunkt wichtig ist, dass es beim Aufprall so viel als möglich spritzt.
0: Ralf, eine Frage habe ich jetzt dazu, da weiß ich nicht so genau, wie ich die stellen soll, damit, also ich sag mal, spielt die Größe des Hinterteils eventuell eine Rolle? Und sind Menschen, die da etwas besser ausgestattet sind, eventuell im Vorteil, Ralf?
1: Er fragt für einen Freund, Ralf.
0: Verstehst du, wie ich meine?
2: Ja, ich antworte auch für einen Freund.
0: Ja?
2: Jawohl, das ist natürlich so, weil je größer die Aufprallfläche ist, umso besser ist natürlich auch die Wasserverdrängung. Aber man kann natürlich seinen gesamten Körper auch etwas größer und breiter machen, sodass man auch andere Körperteile zur Wasserverdrängung mit einsetzen könnte.
1: Ralf, ich beobachte Lars ja bei vielen Interviews, und selten war er so interessiert in Details wie bei euch. Also es würde mich nicht wundern, wenn er da aufläuft.
2: Ja, ich würde mich freuen, und ich würde ihn dann auch ankündigen.
1: Vielleicht so ein Kampfname noch für dich, Lasi. Müssen wir nochmal überlegen.
0: Ja. In Wernigerode werden heute die Meister der Arschbombe gesucht. Zuschauer sind herzlich willkommen, und Ralf, dann wünschen wir dir eine erfolgreiche Veranstaltung und liebe Grüße.
2: Ja, vielen Dank. Hoffen wir auf viele Zuschauer. Ja,
1: tschüss. Ja, macht's so gut.
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0: 5.30 Uhr.
1: Guten Morgen, hier ist die MDR Jump. Guten Morgen Familie, am Freitag und wir gucken mal auf die Straßen. Fabian Magerhans im Verkehrszentrum. Ja, wie sieht's denn aus?
2: Guten Morgen, ja. Früher als gedacht ist die A71 Richtung Schweinfurt zwischen Gräfenroda und Oberhof nicht mehr gesperrt. Die Tunnelwartungsarbeiten sind beendet. Dann die A2 Richtung Berlin zwischen Allerengersleben und Alsleben. 3 Kilometer stockender Verkehr an der Baustelle. Plant hier ungefähr 10 Minuten mehr Zeit ein. Blitzer stehen auf der A9 Richtung München zwischen Niemek und Klemmerzehns und in Halle in der Magdeburger Chaussee stadteinwärts. Habt ihr noch Staus oder Blitzer gesehen? Ruft uns an, kostenlos unter 0800 123 2340.
1: Tja, es ist Freitag. Die große Frage ist, wie wird's Wetter?
3: Na, ich hatte ja versprochen, pünktlich zum Wochenende kommt perfektes Sommerferienwetter für die Kiddies. Das heißt, es gibt heute schon mal eine trockene Mischung aus Sonne und einigen Wolkenfeldern. Dazu steigen die Temperaturen auf 25 bis 29 Grad. Die Frühwerte unspektakulär, meistens irgendwo zwischen 10 und 15 Grad. Wobei Susi das anders einordnen würde. Die schickt uns einen wirklich schönen Sonnenaufgang aus dem Werratal, schreibt aber dazu kühle 11 Grad. Die nächsten Tage gibt es außer Sonne und Wärme nicht viel. Mit ganz viel blauem Himmel steigen die Werte morgen auf bis zu 30 Grad. Sonntag und Montag wird es dann noch etwas wärmer.
1: Ja, und während die meisten bei diesem Sommerwetter ihr Eis im Blick haben, achtet unser Böttcher auf was?
3: Ach so, auf die Eiscreme-Portionierer-Abwaschbehälter.
1: Klar. Und?
4: Ich kenne Eisdielen. Da ist das Wasser in diesen Behältern an manchen Tagen trüber als die älteste Schlammpfütze auf dem Wacken-Festival.
3: Es wird also lecker. In der neuen Folge Böttchers Welt. 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Gegen 5.50 Uhr.

0: Die einen stehen auf Panflöte, andere auf Boybands. Gut, dass wir beides im Angebot haben, ne? Der MDR Jump Good Morning Familie ist hier. Freitag haben wir es, 5.40 Uhr gleich.
1: Ja, und schon die ganze Woche machen wir hier Teenie-Träume wahr. Wir holen euch im September, Take That, zur Goldenen Henne nach Leipzig. Einer nach dem anderen holt ihr euch hier Tickets für Deutschlands größten Publikumspreis.
0: Wobei sich ja eher so die Ex-Teenies melden, so ehrlicherweise sagen. Gut, gestern konnte es Kara aus Magdeburg nicht erwarten, um ihrer Mama davon zu erzählen.
2: Ich kann es kaum glauben. Wir beide wären da nochmal zu Teenies. Ja, schon seit damals Mark Owen-Fan und ja, bis heute geblieben.
0: Guck mal, der Mark Owen, der wäre auch mächtig stolz auf Caro, ja. Für ihre Tickets hat sie in unserem Take That Karaoke alles gegeben.

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1: Das hat doch durchgezogen, ne? Geil. Also, Relight My Fire. Der eindeutig beste Take That-Song überhaupt, wenn ihr mich fragt. Aha. Aber gut. Mal schauen, mit welchem Song ihr euch später hier die letzten Tickets ersingt.
2: Ja, kurz nach 8:30 geht's hier in die letzte Runde Take That Karaoke. Jetzt schon eine Erfahrung, die nicht so schnell vergessen wird von den Leuten, die mitmachen. Aha. We will never forget. Aha. Versteht ihr, das war jetzt so ein
1: kleiner Hinweis, worauf wir uns vorbereiten müssen.
2: Ja, Never Forget, ach, nee, kurz nach 9.
1: Ist das auch der beste Take That Song?
2: Ja, gut, wie lange feiert es auch ein Cover? Ich meine, haben sie einfach gemacht. Also.
1: Okay, also, hm? Ja, also.
2: So, geil. Wisst ihr Bescheid? Never forget where you're coming from. 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Ihr macht das schon, ne? Kurz nach 9, wisst ihr Bescheid.

0: Tja, da blicken wir Fastball zu und euch logischerweise auch, ist ja klar. Na, guten Morgen. Hier ist die MDR Jump. Guten Morgen, Familie, am Freitag.
1: 5.43 Uhr ist es und da ist ja gerade schon ein sehr spezieller Blick auf unsere Take-That-Karaoke-Aktion hier passiert.
0: Ja.
1: Hajo hat einen, naja, eigenen Blick auf die Dinge.
2: Guten Morgen, hier ist der Hajo aus Kala. Ich habe doch gerade das Gejammer gehört wegen Take-That. Könnt ihr euch noch daran erinnern, wo früher Lars immer in der Dusche gesungen hat? Das waren wesentlich Kulturbeiträge, aber das jetzt gerade eben, nee. Also Lars, du könntest morgens wieder singen und alle wären mir glücklich. Ich wünsche euch einen schönen Sendetag. Ciao.
0: So.
1: Ich fasse es nicht, daran haben wir uns ja kaum noch erinnert. Ja, es gab hier mal ein Spiel, ne? Lars duscht. Lars hat unter der Dusche gesungen und ihr musstet erraten, was.
0: Nach all den Jahrhunderten ist ja Hajo der Erste, der sich das zurückwünscht.
1: Ich hoffe, nicht alle Wünsche gehen in Erfüllung.
0: Ja. Lass mal jemanden ran, der es kann, also der es wirklich kann.
3: Gute Entscheidung.
0: Das ist der, wie heißt der hier, der Harry Styles.
3: Der ist es.
0: In der MDR-Jump Guten Morgen Familie, aber ja. Ach, das waren Zeiten.
1: Das waren Zeiten, ne?
0: A little trip down memory lane am frühen Morgen.

0: 5.47 Uhr. Die MDR Jump Guten Morgen Familie. Ja, am Freitag.
1: Und egal, ob am Grill oder an der Eisdiele, also an diesem Sommerwochenende, da gilt vor allem mal wieder eins,
2: ja,
1: schmecken lassen.
2: Oh, ich hab so Bock. Allerdings gibt's auch hier gewisse Einschränkungen. Ne?
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4: So, die erste Woche Ferien sind rum und ich wollte heute mal noch was zu gestern nachtragen. Ich habe ja gestern hier erzählt, dass ich hin und wieder jetzt mein Eis selber mache. Und was muss ich da lesen? Man hat jetzt festgestellt, dass relativ viele Eisdielen bei der Kennzeichnung von veganem Eis nicht immer ganz ehrlich sind. Lebensmittelkontrolleure haben in jedem zweiten veganen Eis aus der Eisdiele tierische Milchproteine gefunden. Wow, da löffelt man für 4 Euro stolz ein rein pflanzliches Mango-Sorbet und aus der Waffel mut es leise zurück. Da bekommt ja der Begriff Kugel eine völlig neue Bedeutung. Das heißt, man zahlt als Veganer mittlerweile einen saftigen Aufpreis, nur damit der Verkäufer denselben Löffel benutzt wie für die Sorte Leberwurst. Das ist nämlich das Hauptproblem, die sogenannte Kreuzkontaminierung. Man muss ja jetzt schon Angst haben, dass in der Eissorte veganes Mett Spuren von echtem Gehackten drinne sind. Nee, Spaß beiseite. Es ist oft Unachtsamkeit. Manchmal reicht es schon, wenn der Eisportionierer immer wieder im selben klebrigen Wasser abgespült wird. Und jetzt bitte nicht angewidert mit der Zunge schnalzen. Ich kenne Eisdielen, da ist das Wasser in diesen Behältern an manchen Tagen trüber als die älteste Schlammpfütze auf dem Wackenfestival. Aber es ist völlig egal, ob jetzt veganes oder normales Eis. Mit der mitgelieferten Papierserviette bekommst du beide nicht vom Mund abgewischt.
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Hier ist das MDR Jobverkehrszentrum mit einer Gefahrenmeldung. A2 Richtung Berlin im Bereich Braunschweig-Wartenbüttel liegt eine Plane auf der linken Spur. Also Vorsicht, A2 Richtung Berlin im Bereich Braunschweig-Wartenbüttel liegt eine Plane auf der linken Spur.

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6: Guten Morgen am Freitag, gleich um 6.10 Uhr, der nächste Sommerquickie. Ja, und das Wichtigste haben wir jetzt schon mal für euch.
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7: Um 6 Uhr mit Martin Nass. Volkswagen macht auch nach dem Ende seiner Aufsichtsratssitzung keine Angaben zu einem Stellenabbau und möglichen Werksschließungen. Der Konzern gab am Abend lediglich bekannt, dass künftig nur noch 9 statt 12 Millionen Autos pro Jahr gebaut werden sollen. Die Modellpalette werde schrittweise um die Hälfte reduziert. Man wolle sich auf die lukrativsten Marktsegmente konzentrieren. Bundesweit hatten Beschäftigte an den VW-Standorten gestern gegen Kürzungen protestiert. Medienberichten zufolge plant VW den Abbau weiterer 100.000 Stellen sowie Werksschließungen unter anderem in Zwickau. Die evangelische Kirche in Deutschland bereitet sich auf eine mögliche AfD-Regierung in Sachsen-Anhalt vor. Landesbischof Friedrich Kramer sagte dem MDR, die Kirchgemeinden könnten auf finanzielle Unterstützung hoffen. Unter den evangelischen Kirchen in Deutschland gäbe es große Solidarität. Diese seien bereit, vorübergehend Geld nach Sachsen-Anhalt zu überweisen, falls es heftige politische Eingriffe geben sollte. Die AfD will in Sachsen-Anhalt die Staatsleistungen für die evangelische und katholische Kirche beenden. Außerdem möchte sie den Einzug der Kirchensteuer über die Finanzämter abschaffen. Der Bundestag stimmt heute über die Krankenkassenreform von Gesundheitsministerin Nina Wagner ab. Union und SPD wollen die Finanzlage der gesetzlichen Krankenkassen stabilisieren. Geplant sind Einschnitte bei den Leistungen und zusätzliche Kosten für Versicherte. Linke und Grüne hatten versucht, die Abstimmung wegen zu kurzer Beratungszeit zu verhindern. Ihr Eilantrag wurde aber gestern vom Bundesverfassungsgericht abgewiesen. Auf der Tagesordnung des Bundestags steht auch das neue Heizungsgesetz, das den Einbau neuer Öl- und Gasheizungen sicherstellen soll. Außerdem entscheiden die Abgeordneten, ob sie in diesem Jahr auf höhere Diäten verzichten. Bei einem Waldbrand im Süden Spaniens sind mindestens 12 Menschen ums Leben gekommen. Wie der Notdienst der Region Andalusien mitteilte, wurden außerdem mehrere Menschen verletzt. Das Feuer war gestern nahe der Stadt Almería ausgebrochen. Rund 150 Feuerwehrleute kämpfen gegen die Flammen. Mehrere Ortschaften wurden vorsorglich evakuiert. Spanien leidet aktuell unter einer Hitzewelle. Frankreich hat das Halbfinale der Fußball-Weltmeisterschaft erreicht. Die Franzosen setzten sich am späten Abend gegen Marokko 2:0 durch. Gegen wen sie im Halbfinale antreten, entscheidet sich heute im Duell zwischen Spanien und Belgien. Das waren die Nachrichten.
6: 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Fabian Magans, morgen.
8: Moin, A2 Richtung Berlin zwischen Allerengersleben und Alsleben. 3 Kilometer Stau an der Baustelle. Plant ihr ungefähr 20 Minuten Mehrzeit ein. Und Blitzer stehen auf der A9 Richtung München wieder zwischen Niemek und Kleinmarzehns. B93 Ortsausgang Schneeberg in Richtung Weißbach und in Halle in der Magdeburger Chaussee stadteinwärts. Habt ihr noch Staus oder Blitzer gesehen? Ruft uns an, kostenlos unter 0800 123 2340.
6: Sarah, was haben wir für ein Wetter?
9: Ja, Sommerwetter. Wir hatten ja versprochen, ja, pünktlich zum Wochenende gibt es perfektes Sommerferienwetter für die Kiddies. Das heißt also heute schon mal eine trockene Mischung aus Sonne und einigen Wolkenfeldern. Dazu steigen die Temperaturen auf 25 bis 29 Grad. Wenn wir uns die Frühwerte angucken, dann sind die meistens unspektakulär, liegen irgendwo zwischen 10 und 15 Grad. Heidi zum Beispiel schickt uns in dieser Sekunde 15 Grad aus Kemberg. Aber es geht auch ein bisschen kälter. Susi ist in Neustadt unterwegs und da sind es nur 9 Grad. Na gut, die nächsten Tage können wir uns aufwärmen. Außer Sonne gibt es da nämlich nicht viel. Mit ganz viel blauem Himmel.

0: Himmel steigen die Werte morgen auf bis zu 30 Grad, Sonntag und Montag dann sogar noch wärmer.
1: Guten Morgen!
0: 6:04. 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
1: Da können wir eine richtig gute Sommerquickie-Bilanz ziehen diese Woche, ja?
3: Ja, danke schön. Vielen lieben Dank. Danke.
4: Sehr schön.
5: Das heißt nicht.
0: Ja. Die einen sagen so, die anderen so. Ne? Also nächste Chance auf ein tolles Sommerpaket gibt's auf jeden Fall gleich nochmal.
1: 0800 123 2340. Schnell anrufen, mitspielen. Holt euch eure Eiskaffeetasse, eure Strandtasche, ja, und die Powerbank. Ne? 0800 123 2340. 6:10 Uhr startet der letzte Sommerquickie dieser Woche.

0: Guten Morgen, gleich 6.10 Uhr. Hier ist die Emnerjob. Guten Morgen, Familie, am Freitag.
1: Vor einem pickepacke vollen Wochenende, Vogelschießen in Sonneberg, Stadtfest in Zittau und am Lüdeburger See, da steigt das Piratenfest für alle Großen und vor allem auch für die kleinen Freibeuter.
0: Ja, jetzt wird's aber erstmal unser Sommerpaket erbeutet.
1: Ja.
0: Alles klar zum Entern!
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0: Das ist er und Elke spielt mit uns. Guten Morgen.
3: Ja, hallo und guten Morgen.
0: Elke, wie läuft's an diesem Freitag?
3: Super, Wochenende, ja. Gerade Feierabend.
0: Oh, geil. Jetzt ins Bettchen oder was ist jetzt los gleich?
3: Ja, gleich.
0: Ja, erstmal gewinnen, ne, Elke?
3: Genau.
0: So, also, drei Fragen, 50 und Zeit zu antworten und da kommt auch schon Frage 1. Im Hof des Erfurter Angermuseums hat heute der Theatersommerpremiere. Zu sehen ist die Sage um den Rächer der Armen aus dem Sherwood Forest. Dieser Sage ist auch schon verfilmt worden, häufig, unter anderem mit Kevin Costner in der Hauptrolle. Es geht also um...
3: Keine Ahnung.
0: Weißt du nicht?
3: Nee.
0: Er nahm es den Reichen und gab es den Armen. Wer war das?
3: Den Kittel durchgeschnitten hat, den Mantel.
0: Wir reden von Robin Hood.
3: Ach, siehst du.
0: Den du meinst, war Sack Martin, das war so ein ähnlicher.
3: Ja, also, genau. Ja.
1: Auch so ein Gutmann.
0: Auch so einer, ja. Eine historische Steinfigur in Weißenfels soll mehr Aufmerksamkeit bekommen. Der Mops mit Zipfelmütze soll bald am Marktplatz stehen. Damit will der Oberbürgermeister dafür sorgen, dass Touristen das Sandsteintier als Fotomotiv nutzen. Und ja, der Mops mit Zipfelmütze, das ist genau das, was man sich darunter vorstellt. Ne? Ein Tier mit Kappe. Aber was für ein Tier ist denn ein Mops?
3: Hund.
0: Richtig. Frage Nummer 3. Morgen startet das große Saalfelder Volksfest mit allem, was man so braucht. Ne? Riesenrad, gebrannte Mandeln, Karussells und dieses Fahrgeschäft mit kleinen Autos, die man selbst über eine glatte Fläche steuert. Wie nennt man das nochmal?
3: Autoscooter.
0: Das ist richtig. Ja, Mensch, zwei Fragen richtig. Toll.
3: Super.
0: Ja, finde ich aber auch, Elke. Toll. So, und jetzt wollen wir noch von dir die Pläne wissen fürs Wochenende. Was machst du?
3: Baden fahren.
0: Ja, reicht ja auch. Gut, perfekt. Dann tolles Wochenende, hau rein. Und weiter viel Spaß.
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0: 6.18 Uhr. Guten Morgen. Hier ist die Emner Jump. Guten Morgen, Familie, am Freitag. Und wir haben den ersten WM-Halbfinalist hier.
1: Oh ja, ja, ja. Top-Favorit Frankreich setzt sich durch bei der Fußball-WM. Heute geht's weiter mit Spanien und mit Belgien. Und morgen, da sind dann meine persönlichen Lieblinge, die Norweger, dran. Mein Instagram-Algorithmus, der spielt mir irgendwie permanent Haaland-Content ein. Bin ich die einzige Sportman-Tim aus der Guten Morgen-Familie?
2: Nein, bist du nicht. Erling Haaland ist ja ganz klar einer der weltweiten Lieblinge der WM aktuell. Und wir freuen uns natürlich, ne, dass dann auch wieder gerudert wird auf der Tribüne. Ich sag nur, warte, wie ist das? Bum, bum, hua. Die Szene, die kennt ja fast jeder mittlerweile und immer ganz vorne mit dabei. Eben Erling Haaland, für den ist die WM eine einzige Gaudi. Der postet witzige Selfies mit Wikingerhelm, der shoppt Cowboy-Stiefel und ist die ganze Zeit nur am Quatsch machen eigentlich.
1: Die Antwort, ob er denn eigentlich dann auch vorhat zu gewinnen, war auch sogar so, ach nee, eigentlich, also wir fliegen eh raus, wir sind hier zum Spaß haben. Ja. Also irre der Typ. Und jetzt wird er auch noch Musikstar.
2: Ja, das ist die nächste wilde Geschichte. Da gibt's auch eine kleine Vorgeschichte. Mit 15 hat Haaland zusammen mit Kumpels aus Langeweile einen, ich nenn's mal, Rap-Disco-Song aufgenommen. Inklusive Musikvideo auf dem Spielplatz und so richtigen 2-10er-Klamotten. Das Ding hat heute über 20 Millionen Aufrufe bei YouTube, ja, und klingt ungefähr so.
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1: Lasi geht voll mit ab, yeah. Gut, oder? Also ich verstehe kein Wort, wir finden es trotzdem geil. Ja?
2: Die Jungs, die haben sich damals übrigens Flow Kings genannt, natürlich. Das 10 Jahre alte Ding hat jetzt jedenfalls Norwegens Vorzeige-DJ Kygo aufgegriffen.
1: Nein.
2: Hat daraus einen Remix gemacht und das Ganze einfach nochmal veröffentlicht. Ja, und zack, schon haben wir einen neuen WM-Song. Yeah. Mega.
1: Was so ein paar Beats ausmachen. Ja. Ich überlege gerade, so was von mir noch im Internet rumgeistert.
0: Das weiß ich.
1: Oh Gott.
0: Das klären wir mal ein anderes Mal.
1: Okay.
0: Sarah war in der Richtung ja auch schon, sag mal, in den 90er Jahren weltberühmt. Also gut, Norwegens Erling Haaland sorgt zusammen mit Kygo für Nachschub in Sachen WM-Hit.
1: Mega.
0: Bevor das Ding durch die Decke geht, gibt es hier erstmal Kygo mit seinem aktuellen Banger. Ne? Und hier ist Save My Love in der MDR Good Morgen Familie. Ja.

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3: 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Guten Morgen, Familie. Es ist 6:30 Uhr und jetzt alles, was heute wichtig wird, mit Martin Nass.
4: In seiner letzten Sitzung vor der Sommerpause stimmt der Bundesrat heute unter anderem über das Infrastruktur-Zukunftsgesetz ab. Das soll unter anderem für einen schnelleren Neubau maroder Brücken sorgen. Außerdem entscheiden die Länder über das Recht auf Reparatur. Es soll Händler zu einer Reparatur zu einem angemessenen Preis verpflichten. Das Statistische Bundesamt gibt heute eine erste Schätzung zur Inflation im Juni bekannt. Es wird nach 2,9% im April und 2,6% im Mai mit einem weiteren Absinken gerechnet. Als Gründe gelten fallende Ölpreise und der staatliche Tankrabatt. Beim Leipziger Hörspielsommer wird heute der Preis für das beste Kinder- und Jugendhörspiel verliehen. Ausgewählt wurden die Werke von einer Jury aus Kindern zwischen 9 und 12 Jahren. Die Auszeichnung wird dann zum 15. Mal vergeben.
3: Und jetzt der Blick auf die Straßen. Fabian Magerhans im Verkehrszentrum. Wie sieht's aus?
5: Moin, es gibt einen Baustellenstau auf der A2 Richtung Berlin. Zwischen Allerengersleben und Alsleben plant ihr ungefähr 10 Minuten mehr Zeit ein. Dann eine ungesicherte Unfallstelle auf der A4 Richtung Frankfurt. Zwischen Rüdersdorf und Hermsdorf Ost sind rechte und mittlere Spur blockiert. A9 Richtung Berlin zwischen Belitz und Belitz-Heilstätten liegt ein Unterlegkeil. Und Vorsicht, B180 Altenburg-Stolberg. Zwischen Oberlungwitz und Lugau sind Personen auf der Fahrbahn. Blitzer stehen auf der A9 Richtung München zwischen Niemek und Klemmerzins, B93 Ortsausgang Schneeberg, Blitz ist Richtung Weißbach, in Halle Magdeburger Chaussee stadteinwärts und in der Trotaer Straße zwischen Zoo und Sebener Straße, also stadtauswärts. In Heimburg blitzt es in der Wilhelm-Pieck-Straße Richtung A36 und in Leipzig-Kieler Straße stadtauswärts. Zum Schluss noch eine Gefahrenmeldung für die A2 in Richtung Hannover. Zwischen Thesen und Abfahrt Burgost liegt ein Wagenheber auf der rechten Spur. Habt ihr noch was gesehen? Stausblitzer, ruft uns an, kostenlos unter 0800 123 2340.
3: Und wir gucken aufs Wetter. Sarah, wie sieht's denn aus?
6: Na, ich hatte ja versprochen, pünktlich zum Wochenende kommt perfektes Sommerferienwetter für die Kiddies. Und da ist es. Es gibt heute schon mal eine trockene Mischung aus Sonne und einigen Wolkenfeldern. Die Temperaturen steigen auf 25 bis 29 Grad. Die Frühwerte unspektakulär dazu. Meistens irgendwo zwischen 10 und 15 Grad. Die nächsten Tage gibt es außer Sonne und Wärme nicht viel. Mit ganz viel blauem Himmel steigen die Werte morgen auf bis zu 30 Grad. Sonntag und Montag wird sogar noch ein bisschen wärmer.
3: Ja, und da ist ja schon interessant, ne, wo ihr es innerhalb einer Woche Sommerferien so alles hingeschafft habt.
6: Also ihr schickt uns fleißig Postkarten aus Balkonien, ja, von Terrassien, aus Gardenien. Aber ihr grüßt auch aus China. Und zwar in sportlicher Mission.
3: Gleich 6:40 Uhr gibt's WM-Feeling der anderen Art.

0: 6:40 haben wir es gleich. Guten Morgen, hier ist die MDR-Jump. Guten Morgen, Familie, am Freitag.
1: Das heißt, die erste Ferienwoche ist schon wieder rum und endlich gibt's ja auch das passende Ferienwetter für die Kiddies. Da geht's heute ab ins Freibad oder an den Badesee.
0: Andere melden sich aus Fernost. Hier so. Tanja, ja, hat uns eine Nachricht geschickt.
2: Einen wunderschönen guten Morgen nach Deutschland. Ich bin in China. Oh. Und zwar bin ich nicht aus Langeweile oder Urlaub in China, sondern ich spiele für die deutsche Nationalmannschaft im Sitzvolleyball. Und wir haben hier in Hangzhou gerade unsere Weltmeisterschaften und die erste Möglichkeit, uns für die Paralympics in LA zu qualifizieren. Alle spielen so gut, wie es geht. Wir müssen leider auf 3 Stammspielerinnen verzichten. Die sind verletzt, krank oder schwanger. Also machen wir einfach das Beste draus. Also wenn Deutschland noch schläft, sind wir schon aktiv. Ja, ich melde mich dann nachher nach dem Spiel mit einem Ergebnis. Hab bis dann einen schönen guten Morgen, eure Tanja.
0: Ja, guck mal hier, wieder so eine WM, wo wir mehr reisen als beim Fußball. Also hoffentlich, ne?
1: Ja.
0: Viel Erfolg an Tanja und ihre Sitzvolleyballer.
1: Hast du die Grillen im Hintergrund gehört? Schon so ein bisschen Urlaubsfeeling auch, ne?
0: Ja, vielleicht schickt ja Tanja noch eine Postkarte aus China hinterher.
1: Das wäre natürlich gut. Das ist sogar ein Muss, auch für euch. Also unsere Urlaubspost läuft ja noch bis Ende des Sommers. Das heißt, aus China, aber auch aus dem Garten im Erzgebirge, vom Sonnenbalkon zu Hause. Ihr schickt uns eine Postkarte ins Studio und unter allen Einsendern verschenken wir dann 1.000 Euro Urlaubsgeld für den nächsten Urlaub.
0: Also her mit den Karten. Es ist doch übersichtlich, sage ich mal, an der Wand. Die Adresse steht auf mdrjump.de.

0: Gerade noch schick auf der Hochzeit von hier Taylor Swift. Jetzt schon in der MDR Jump Good Morgen Familie. Selena Gomez um gleich 6:45. Es geht auf in den Freitag.
1: Und da haben wir ja gestern schon gemutmaßt, was so unser Sommersong 2026 sein könnte.
0: Aha.
1: Einen heißen Kandidaten hätte ich noch.
0: Ach so, den hier.
1: Genau den. Unsere Redakteurin Janina sagt ja, egal um was es in dem Song geht, sie groovt mit.
0: Ja, nach Andress, das nächste gute Laune Knallerchen mit

0: 6.47 Uhr, der Energy Guten Morgen Familie ist hier am Freitag. Und da hören wir schon den ganzen Morgen von Sarah, das Sommerwetter ist zurück aus einer wohlverdienten Pause, soweit will ich gehen, und heizt dieses Wochenende mit über 30 Grad ordentlich ein.
1: Ja, und so sehr wir uns da auf Freibad, auf den Badesee, aufs Eisessen freuen. Also die Hitze hat immer zwei Seiten. Das Robert-Koch-Institut hat gerade ganz aktuell die Zahl der Hitzetoten veröffentlicht. Und die hat es wirklich in sich. Bis Ende Juni sind in Deutschland rund 5.100 Menschen an der extremen Hitze gestorben. Also mehr als jemals zuvor. Und wenn wir noch mal genauer schauen, also allein in dieser einen Rekordhitzewoche, da waren es laut RKI 4.310 hitzebedingte Todesfälle. Jetzt ist der Vergleich irre. Im gesamten letzten Jahr lag die Zahl, ich sag mal in Anführungszeichen, nur bei 2.600.
0: Okay, für mich klingt das alles immer so theoretisch. Was heißt denn Tod durch Hitze? Also, und wie erfasst man das eigentlich?
1: Ja, also bei Hitze als Todesursache, da denkt man schnell an so einen Hitzeschlag, ne? Also an Überhitzung des Körpers. Aber es ist tatsächlich oft so, dass bereits bestimmte Vorerkrankungen vorliegen und die Hitze dann noch als Faktor dazukommt. Das ist auch der Grund, warum laut RKI besonders viele ältere Menschen unter den Verstorbenen sind. Du hast also recht, es ist nicht so einfach, wenn man Hitzetote sagt. Aber klar ist so oder so, dass was eben für die einen so ein perfektes Ferienwetter ist, das ist für andere eine Belastung. Das kann man nicht wegdiskutieren. Und da müssen wir in Zukunft natürlich auch gucken, wie wir noch besser mit hohen Temperaturen umgehen und uns darauf vorbereiten. Und es wird auch mal wieder deutlich, und das ist wirklich wichtig zu sagen, dass wir bei der Hitze gegenseitig aufeinander aufpassen. Das gilt für den Badesee, für den Radweg, fürs Freibad, aber vor allem eben auch für die Menschen, die bei der Hitze zu Hause hinter verschlossenen Türen sitzen. Da denkt man vielleicht auch mal an die älteren Nachbarn.
0: Also, Zahlen sind Zahlen. Am Ende geht es gar nicht darum, wie viele oder was. Ja. Wichtig ist, den Sommer genießen, aber auf nebenbei auch die Augen offen halten. Ja?
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4: Um 7 Uhr mit Martin Nass. Volkswagen macht auch nach dem Ende seiner Aufsichtsratssitzung keine Angaben zu einem Stellenabbau und möglichen Werksschließungen. Der Konzern gab am Abend lediglich bekannt, dass künftig nur noch 9 statt 12 Millionen Autos pro Jahr gebaut werden sollen. Die Modellpalette werde schrittweise um die Hälfte reduziert. Man wolle sich auf die lukrativsten Marktsegmente konzentrieren. Bundesweit hatten Beschäftigte an den VW-Standorten gestern gegen Kürzungen protestiert. Medienberichten zufolge plant VW den Abbau weiterer 100.000 Stellen sowie Werksschließungen unter anderem in Zwickau. Die evangelischen Kirchen in Deutschland bereiten sich auf eine mögliche AfD-Regierung in Sachsen-Anhalt vor. Landesbischof Friedrich Kramer sagte dem MDR, die Kirchgemeinden könnten auf finanzielle Unterstützung hoffen. Unter den evangelischen Kirchen in Deutschland gäbe es große Solidarität. Diese seien bereit, vorübergehend Geld nach Sachsen-Anhalt zu überweisen, falls es heftige politische Eingriffe geben sollte. Die AfD will in Sachsen-Anhalt die Staatsleistungen für die evangelische und die katholische Kirche beenden. Außerdem möchte sie den Einzug der Kirchensteuer über die Finanzämter abschaffen. Der Bundestag stimmt heute über die Krankenkassenreform von Gesundheitsministerin Nina Wagner ab. Union und SPD wollen die Finanzlage der gesetzlichen Krankenkassen stabilisieren. Geplant sind Einschnitte bei den Leistungen und zusätzliche Kosten für Versicherte. Linke und Grüne hatten versucht, die Abstimmung wegen zu kurzer Beratungszeit zu verhindern. Ihr Eilantrag wurde aber gestern vom Bundesverfassungsgericht abgewiesen. Auf der Tagesordnung des Bundestags steht auch das neue Heizungsgesetz, das den Einbau neuer Öl- und Gasheizungen sicherstellen soll. Außerdem entscheiden die Abgeordneten, ob sie in diesem Jahr auf höhere Diäten verzichten. Bei einem Waldbrand im Süden Spaniens sind mindestens 12 Menschen ums Leben gekommen. Wie der Notdienst der Region Andalusien mitteilte, wurden außerdem mehrere Menschen verletzt. Das Feuer war gestern nahe der Stadt Almeria ausgebrochen. Rund 150 Feuerwehrleute kämpfen gegen die Flammen. Mehrere Ortschaften wurden vorsorglich evakuiert. Spanien leidet unter einer Hitzewelle. Frankreich hat das Halbfinale der Fußball-Weltmeisterschaft erreicht. Die Franzosen setzten sich am späten Abend gegen Marokko 2:0 durch. Gegen wen sie im Halbfinale antreten, entscheidet sich heute im Duell zwischen Spanien und Belgien. Das waren die Nachrichten.
5: 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Fabian Magerhans, guten Morgen.
6: Guten Morgen. Autobahn 2 Richtung Berlin zwischen Allerinnersleben und Alsleben. 3 Kilometer Stau und stockender Verkehr an der Baustelle. Plant hier mindestens eine Viertelstunde Mehrzeit ein. Richtung Hannover A2 zwischen Helmstedt Zentrum und Rennau liegt auf der rechten Spur ein Holzteil. A4 Richtung Frankfurt zwischen Rüdersdorf und Hermsdorf Ost nach einem Unfall. 2 Kilometer Stau, eine Viertelstunde plus. A13 Richtung Dresden zwischen Barrutmark und Starkow gab es in der Baustelle einen Unfall. Ihr kommt aber staufrei dran vorbei. Blitzer stehen auf der A13 Richtung Dresden zwischen Roland und Ortrand, B96 Abzweig Schwarzkolm Richtung Hoyerswerda, B178 zwischen Ruppersdorf und Abzweig Niederoderwitz wird geblitzt und in Gera Stadtring Südost stadteinwärts. Habt ihr noch Staus oder Blitzer gesehen? Ruft uns an, kostenlos unter 0800 123 2340.
5: Das Wetter mit Sarah.
7: Das Sommerwetter ist zurück. Heute 25 bis 29 Grad. Es gibt eine trockene Mischung aus Sonne und einigen Wolkenfeldern. Und wem das nicht reicht, okay, wir haben noch mehr. Die nächsten Tage gibt's außer Sonne und Wärme nicht viel. Nur blauen Himmel und die Temperaturen steigen auf bis zu 30 Grad. Morgen, Sonntag und Montag sogar noch ein bisschen höher.
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5: Guten Morgen!
7: Gleich 5 nach 7.
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5: Und Achtung, wir bereiten uns professionell vor hier. Ui, ja. 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

0: 7.10 Uhr, hier ist die Emmett Tasse Morgen Familie.
1: Am Freitag. Und jetzt bitte mal kurz die Hand über die Tasse halten hier.
2: Mhm.
1: Uns landet Wasser im Kaffee.
3: Wow. Das tolle Sommerwochenende, das wird in Wennigerode standesgemäß eingeleitet mit einer Arschbombenmeisterschaft. Und zwar im Waldhofbad. Ja. Das ist eine ernste Angelegenheit. Da wollen wir natürlich alles wissen. Und zwar von Ralf Schuld, der veranstaltet das Ganze. Moin, Ralf.
4: Guten Morgen in die Runde.
1: So, du kannst ein großes Sommermysterium jetzt hier ein für alle Mal klären. Wie bekomme ich die perfekte Arschbombe hin?
4: Bei uns hat man drei verschiedene Arten zur Wahl. Man kann eine klassische Arschbombe machen, ja, da werden die Knie praktisch zur Brust gezogen. Man kann einen Anker machen, das heißt, da ist der vordere Fuß gestreckt, da spricht die Wasseroberfläche und der angewinkelte Fuß verbreitet die Körperoberfläche. Oder wir lassen natürlich auch der Kreativität freien Lauf und jeder kann ganz speziell seine eigene Arschbombe kreieren. Manche tragen auch ein Kostüm dazu, was sicherlich bei der Jury auch zum einen oder anderen Sonderpunkt wichtig ist, dass es beim Aufprall so viel als möglich spritzt.
1: Ralf, eine Frage habe ich jetzt dazu, da weiß ich nicht so genau, wie ich die stellen soll, damit, also ich sag mal, spielt die Größe des Hinterteils eventuell eine Rolle? Und sind Menschen, die da etwas besser ausgestattet sind, eventuell im Vorteil, Ralf?
3: Er fragt für einen Freund, Ralf.
1: Verstehst du, wie ich meine?
4: Ja, ich antworte auch für einen Freund.
1: Ja?
4: Jawohl, das ist natürlich so, weil je größer die Aufprallfläche ist, umso besser ist natürlich auch die Wasserverdrängung. Aber man kann natürlich seinen gesamten Körper auch etwas größer und breiter machen, sodass man auch andere Körperteile zur Wasserverdrängung mit einsetzen könnte.
3: Ralf, ich beobachte Lars ja bei vielen Interviews und selten war er so interessiert in Details wie bei euch. Also es würde mich nicht wundern, wenn er da aufläuft.
4: Ja, ich würde mich freuen und ich würde ihn dann auch ankündigen.
3: Vielleicht so ein Kampfname noch für dich, Lasi. Müssen wir nochmal überlegen.
1: Ja. In Wernigerode werden heute die Meister der Arschbombe gesucht. Zuschauer sind herzlich willkommen und Ralf, dann wünschen wir dir eine erfolgreiche Veranstaltung und liebe Grüße.
4: Ja, vielen Dank. Hoffen wir auf viele Zuschauer.
3: Ja, Klatschikade. Ja, macht's gut.
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1: 7:18 Uhr, hier ist die MDR Jump. Guten Morgen, Familie, am Freitag. Und, oh, Achtung, schnell hinter die Streckenbegrenzung.
2: Moment. War zu hart, ne? Der internationale Motorradzirkus ist zu Gast bei uns im Osten. Der Sachsenring wird schon die letzten Tage mit Fans aus aller Welt geflutet. Der Ankerberg ist längst voll, im wahrsten Sinne des Wortes, mit Camping- und Partygästen. Ja, und wir sind mittendrin.
1: Ja, also besser gesagt, unser Sommerreporter Matthias.
3: So, neben mir steht jetzt der Martin. Martin, woher kommst du?
4: Ich komme aus Berlin, Lichtenberg.
3: So, was habt ihr aufgebaut? Erklär mal ganz kurz. Vielleicht können wir es mal durchgehen. Hier ist ja eine Menge an eurem Wohnwagen.
4: Naja, man wird ja auch älter, also braucht man auch ein bisschen Luxus. Kleinen Kühlanhänger, klar, Verpflegung muss da sein. Kaltgetränke müssen da sein. Kleine Musiklounge hier.
3: Ja, man hört.
5: Ja, ich bin die Corinna, hallo, aus Freiberg. Wir haben jetzt hier ein großes Zelt und einen Bus. Wir schlafen im Bus. Ja, im Zelt wird dann Biertischgarnituren aufgebaut, Kühlschrank.
3: Es klingt so ein bisschen danach, dass ihr noch Gäste erwartet. Wer kommt denn alles
5: noch? Ja, es kommen noch welche aus Chemnitz, Freunde. Wir sind jetzt das vierte Mal hier und wenn man hier guckt, das ist da, fantastisch, oder?
3: Das sagen alle.
6: Ich bin der Robin.
7: Ich bin der Goni.
8: Markus.
6: Aus Baden-Württemberg bei Stuttgart.
3: Ist das ein Grill?
7: Ja, ich stehe hier im Gasgrill und mache mir mal eine lockere Chili con Carne. Gell?
3: Was habt ihr noch alles mit am Start? Ich sehe einen Toaster, Herdplatten.
8: Den Pizzabackofen haben wir dabei.
3: Und das absolut Geilste, finde ich, ja. Ihr habt einen Pool hier aufgebaut.
8: Ja.
3: Schlaf wird überbewertet hier wahrscheinlich auf dem Festival, oder?
8: Ja, es kommt immer drauf an, wie viel man getrunken hat.
3: Ja, genau.
2: Ja. Das ist wie bei uns, gell? Je mehr Kaffee fließt, desto besser ist die Stimmung.
1: Sarah und ich sind auch schon auf dem Ackerberg versackt. Man kann gar nicht überreden. Ich sage nur Schaumparty. Nee. Im Einkaufswagen pennen und alles andere, darüber wird der Mantel des Schweigens drüber gehüllt. Ja, gut, also ganz viel Spaß an alle Fans am Sachsenring. Genießt das.

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7: 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Guten Morgen, Familie. Es ist 7.30 Uhr und jetzt alles, was heute wichtig wird mit Martin Nass.
8: Das Statistische Bundesamt gibt heute seine erste Schätzung zur Inflation im Juni bekannt. Es wird nach 2,9% im April und 2,6% im Mai mit einem weiteren Absinken gerechnet. Als Gründe gelten fallende Ölpreise und der staatliche Tankrabatt. Bundespräsident Frank-Walter Steinmeier bezieht am Vormittag sein Ausweichquartier am Spreebogen in Berlin. Dort wird er bis zu seinem Ende der Amtszeit Anfang 2027 bleiben. Grund ist die Sanierung von Schloss Bellevue und des Bundespräsidialamts in den kommenden 8 Jahren. Beim Leipziger Hörspielsommer wird heute der Preis für das beste Kinder- und Jugendhörspiel verliehen. Ausgewählt wurden die Werke von einer Jury aus Kindern zwischen 9 und 12 Jahren.
7: Und jetzt der Blick auf die Straßen. Fabian Magerhans im Verkehrsrennen. Es gibt natürlich wieder Stau auf der A2.
9: Ja, in Fahrtrichtung Berlin zwischen Allerengersleben und Alsleben. Der tägliche Stau an der Baustelle plant hier 20 Minuten mehr Zeit ein. A4 Görlitz Richtung Dresden zwischen Kodersdorf und Niederseifersdorf. Ein Unfall unterstaut sich. Und A4 Richtung Frankfurt zwischen Rüdersdorf und Hermsdorf Ost. Bergungsarbeiten plant hier ungefähr 10 Minuten mehr Zeit ein. Dann Vorsicht auf der A9. Fahrtrichtung Berlin zwischen Weißenfels und Kreuz-Rippachtal liegt auf der linken Spur eine Plane. A10, der südliche Berliner Ring, ist gesperrt. In Richtung Schönefelder Kreuz zwischen Ferch und Michendorf nach einem Unfall staut sich bis Dreieck-Potsdam. A38 Richtung Göttingen zwischen Alsleben und Altstädt liegt eine Leiter auf der linken Spur. Und Blitzer stehen auf der B169 in Riesa Richtung Oschatz. B96 Abzweig Schwarzkolm Richtung Hoyerswerda. In Gera auf dem Stadtring Südost stadteinwärts. In Halle in der Trotaer Straße zwischen Zoo und Sebener Straße und zwischen Lausa und Dahlen. Habt ihr noch was gesehen? Staus oder Blitzer, ruft uns an, kostenlos unter 0800 123 2340.
7: Sarah, wie wird das Wetter?
10: Ja, sommerlich. Aha. 25 bis 29 Grad, das ist schon ein bisschen mehr als die letzten Tage. Und es gibt neben einigen Wolkenfeldern vor allem mal eins zu sehen, nämlich viel, viel Sonnenschein. Damit steigen jetzt auch die Frühwerte hier und da liegen sie schon zwischen 15 und 20 Grad. Und wem das nicht genug ist, die nächsten Tage geht noch mehr. Außer Sonne und Wärme nicht viel zu sehen. Die Werte steigen morgen auf bis zu 30, am Sonntag und Montag sogar auf über 30 Grad.
7: So, und wer am Wochenende brutzeln, braten, grillen will, der sollte auch mit ungebetenen Gästen rechnen.
11: Da sitzt man gemütlich beim Mittagessen und prompt startet das kollektive Terrorgeschwader seinen exklusiven Sturzflug direkt auf deine Stirn oder halt auf die frisch gegrillten Burger-Patties.
10: Tja. Ja, Dr. Emkus holt die Fliegenklatsche raus und wäre dann bereit für die neue Folge Dinge, die man nicht braucht. Kommt gleich, wie immer, gegen 7.40 Uhr.

0: jetzt alle.
1: Gleich 47.
0: Die M-Netschab Good Morning Familie ist hier am Freitag.
2: Das Motto zum Wochenende lautet wie folgt: Wenn Fliegen hinter Fliegen fliegen, fliegen Fliegen wahrscheinlich. Ach so, zu Dr. M-Kuss.
3: Wisst ihr, was mich in die Weißglut treibt? Dass mit den ersten richtig heißen Sommertagen auch direkt wieder diese unausstehliche Fliegenplage über uns hereinbricht, als hätte jemand das Tor zur Insektenhölle sperrangelweit offen gelassen. Da sitzt man gemütlich beim Mittagessen oder will am Sonntag mal 5 Minuten die Klötzen zumachen und prompt startet das kollektive Terrorgeschwader seinen exklusiven Sturzflug direkt auf deine Stirn oder halt auf die frisch gegrillten Burger-Patties. Du fuchtelst wie ein Geisteskranker mit der Fliegenklatsche durch die Luft, triffst dabei bis auf die eigene Kaffeetasse absolut gar nichts, während das mistige Viehzeug Sekunden später völlig unbeeindruckt an der Decke hockt und sich wahrscheinlich ins Fäustchen lacht. Aber durch die permanente Jagd mit der Klatsche und die artistischen Sprünge über das Sofa bleibt man im Sommer auch ganz ohne Fitnessstudio maximal agil und reaktionsschnell.
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0: und dein Wildberry Lilly.
1: Die ist auch vom Stamm in dem, sag mal, also nicht so fun. Gut. Nina Schuber und ihr Wildberry Lilly um gleich 7:45 hier in der MDR Jump Good Morgen Familie. Wobei, also Wildberry Lilly ist diesen Sommer gar nicht mehr so angesagt, Sarah, oder?
2: Also meine Mama trinkt's noch.
1: Aber ja, oh gut. Nee,
2: was sehe ich jetzt überall? Lilly Viv oder Sati Spritz.
1: Ja.
2: Limoncello, Paloma, Emma Spritz, Frozen Aperol. Es ist irgendwie viel los an der Drinkfront. Und was ziemlich Neues ist mir aufgefallen, es gibt fast alles auch alkoholfrei.
1: Das ist auch wichtig, nicht, dass ihr anfangt zu lallen. Vor allem, wenn ihr heute Morgen in Sachen Take That Karaoke loslegt.
2: Oh ja.
1: Wir haben noch exklusive Tickets für das Fan-Event des Jahres. Und wir bereiten uns vor. Und zwar machen wir das direkt nach diesem Song hier, ne? Mark Ember. 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

0: wir gehören zusammen. So sieht's doch mal aus. Die Energy Guten Morgen Familie. Ist ja am Freitag, 7.46 Uhr gleich.
1: Ja, und die ganze Woche ist ja hier echt schwer was los. Also wir machen auch meine Teenie-Träume wahr. Ja. Wir holen euch im September, Take That, zur Goldenen Henne nach Leipzig. Einer nach dem anderen holt ihr euch hier Tickets für Deutschlands größten Publikumspreis. Das ist irre.
0: Gestern konnte es Cara aus Magdeburg nicht erwarten, ihrer Mama davon zu erzählen. Ja?
2: Ich kann es kaum glauben. Wir beide wären da nochmal zu Teenies. Ja? Schon seit damals Mark Owen-Fan und ja, bis heute geblieben.
0: Top. Und Mark Owen wäre auch mächtig stolz auf Cara, weil für ihre Tickets hat sie in unserem Take That Karaoke also wirklich alles gegeben.
2: 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Oh, jetzt lass ich lieber. 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
0: Aha. Aha.
1: Hat's dann doch noch durchgezogen, ne? Relight My Fire ist aber auch der beste Take That Hit überhaupt. Also meiner Meinung nach. Mal schauen, mit welchem Song ihr euch später dann die letzten Tickets ersingt.
0: Gut, kurz nach 8:30, ne? Geht's hier in die letzte Runde Take That Karaoke. Jetzt schon eine Erfahrung, die ihr nicht so schnell vergessen werdet. We will never forget. Alles klar?
1: Oh ja. Ja. Auch ein sehr schöner Take That Hit.
0: Forget where you're coming from. Gut, mehr können wir euch nicht helfen. Das muss reichen. Ne? Also, gut. Ja. Viel Glück.
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4: Guten Morgen, hier ist das MDR Jump Verkehrszentrum an 9 Richtung Berlin zwischen Fockerode und Coswig. Bitte vorsichtig fahren, hier liegen große Fahrzeugteile. Also Vorsicht zwischen Fockerode und Coswig an 9 in Fahrtrichtung Berlin.

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0: Aufsichtsratsvorsitzende Daniela Carvalho erklärte, Konzernchef Oliver Blume müsse sich heute unmissverständlich äußern. Ansonsten werde es außerordentliche Betriebsversammlungen geben, um die Vorstände ans Mikrofon zu zitieren. Der Konzern hat am Abend bekannt gegeben, dass die Modellpalette um die Hälfte reduziert werden soll. Die Zahl der produzierten Autos sinkt von 12 auf 9 Millionen Stück. Zu konkreten Folgen machte VW bisher keine Angaben. Berichten zufolge sollen bis zu 100.000 weitere Stellen wegfallen und mehrere Werke geschlossen werden. Die evangelische Kirche bereitet sich auf eine mögliche AfD-Regierung in Sachsen-Anhalt vor. Landesbischof Friedrich Kramer sagte dem MDR, die Kirchgemeinden könnten auf finanzielle Unterstützung hoffen. Unter den evangelischen Landeskirchen in Deutschland gäbe es große Solidarität. Diese seien bereit, vorübergehend Geld nach Sachsen-Anhalt zu überweisen, falls es heftige politische Eingriffe geben sollte. Die AfD will in Sachsen-Anhalt die Staatsleistungen für die evangelische und die katholische Kirche beenden. Außerdem möchte sie den Einzug der Kirchensteuer über die Finanzämter abschaffen. Der Bundestag stimmt heute über das Sparpaket für stabile Krankenkassenbeiträge ab. Union und SPD planen Einschnitte bei den Leistungen und zusätzliche Kosten für die Versicherten. Grünen-Gesundheitsexpertin Paula Pichotta sagte im MDR aktuell, bei vielen Änderungen sei gar nicht klar, ob sie wirklich so viele Einsparungen brächten. Statt die Pharmaindustrie stärker heranzuziehen, würden vor allem Krankenhäuser und Psychotherapien gefährdet. Die deutschen Hausärzte warnen vor einem Kahlschlag. Damit drohten längere Wartezeiten und weniger Zeit für Behandlungen. Bei einem Waldbrand im Süden Spaniens sind mindestens 12 Menschen ums Leben gekommen. Wie der Notdienst der Region Andalusien mitteilte, wurden außerdem mehrere Menschen verletzt. Das Feuer war gestern nahe der Stadt Almería ausgebrochen. Rund 150 Feuerwehrleute kämpfen gegen die Flammen. Mehrere Ortschaften wurden vorsorglich evakuiert. Spanien leidet aktuell unter einer Hitzewelle. Frankreich hat das Halbfinale der Fußball-Weltmeisterschaft erreicht. Die Franzosen setzten sich am späten Abend gegen Marokko 2:0 durch. Gegen wen sie im Halbfinale antreten, entscheidet sich heute im Duell zwischen Spanien und Belgien. Das waren die Nachrichten.
1: 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Fabian Magerhans, hallöchen.
2: Guten Morgen. Autobahn 2 Richtung Berlin zwischen Allerengersleben und Alsleben an der Baustelle 5 Kilometer stockender Verkehr. Plan am besten 20 Minuten mehr Zeit ein. A4 Görlitz Richtung Dresden zwischen Kodersdorf und Niederseifersdorf. Ein Unfall und Stau 20 Minuten plus. Und A4 Richtung Frankfurt zwischen Rüdersdorf und Hermsdorf Ost laufen Bergungsarbeiten. Dadurch 2 Kilometer Stau, dauert ca. 10 Minuten länger. A9 Richtung Berlin zwischen Fockerode und Coswig liegen Fahrzeugteile auf der Fahrbahn. Wegen des MotoGP auf dem Sachsenring sind am Wochenende zahlreiche Straßen gesperrt, unter anderem die B180 ab A4 Abfahrt Hohenstein-Ernsthal Richtung Rennstrecke und die Goldbachstraße. Blitzer stehen auf der A9 Richtung München zwischen Niemek und Klemmerzins, A13 Richtung Dresden zwischen Roland und Ortrand, B7 zwischen Tüttleben und Gamstedt, B169 in Riesa blitzt es Richtung Oschatz und in Halle wieder in der Trotaer Straße zwischen Zoo und Sebener Straße. Habt ihr noch was gesehen? Staus oder Blitzer? Ruft uns an, kostenlos unter 0800 123 2340.
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3: Ich hatte ja versprochen, pünktlich zum Wochenende kommt perfektes Sommerferienwetter für die Kiddies. Das heißt, es gibt heute schon mal eine trockene Mischung aus Sonne und einigen Wolkenfeldern. Dazu steigen die Temperaturen auf 25 bis 29 Grad. Die nächsten Tage gibt es außer Sonne und Wärme nicht viel, also ganz viel blauer Himmel. Und die Werte morgen bei bis zu 30 Grad, Sonntag und Montag wird sogar noch ein bisschen wärmer.
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1: MDR Jump, die guten Morgen, Familie. Guten Morgen.
3: Gleich 7:55.
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1: Gut, während die meisten bei diesem Sommerwetter ihr Eis im Blick haben, achtet unser Böttcher auf was?
3: Ach so, auf die Eiscreme-Portionierer-Abwaschbehälter.
1: Das ist klar. Und?
6: Ich kenne Eisdielen. Da ist das Wasser in diesen Behältern an manchen Tagen drüber als die älteste Schlammpfütze auf dem Wacken-Festival.
3: Also. Wird lecker in der neuen Folge Böttchers Welt. Die gibt's noch in dieser halben Stunde, gleich um 8:10 Uhr.

0: Ich habe was 8.10 Uhr, die MDR Jump. Guten Morgen, Familie ist hier am Freitag.
1: Und egal, ob am Grill oder an der Eisdiele, an diesem Sommerwochenende gilt vor allem mal wieder eins. Nur schmecken lassen, ne?
0: Allerdings mit gewissen Einschränkungen.
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3: So, die erste Woche Ferien sind rum und ich wollte heute mal noch was zu gestern nachtragen. Ich habe ja gestern hier erzählt, dass ich hin und wieder jetzt mein Eis selber mache. Und was muss ich da lesen? Man hat jetzt festgestellt, dass relativ viele Eisdielen bei der Kennzeichnung von veganem Eis nicht immer ganz ehrlich sind. Lebensmittelkontrolleure haben in jedem zweiten veganen Eis aus der Eisdiele tierische Milchproteine gefunden. Wow, da löffelt man für 4 Euro stolz ein rein pflanzliches Mango-Sorbet und aus der Waffel mut es leise zurück. Da bekommt ja der Begriff Kugel eine völlig neue Bedeutung. Das heißt, man zahlt als Veganer mittlerweile einen saftigen Aufpreis, nur damit der Verkäufer denselben Löffel benutzt wie für die Sorte Leberwurst. Das ist nämlich das Hauptproblem, die sogenannte Kreuzkontaminierung. Man muss ja jetzt schon Angst haben, dass in der Eissorte veganes Mett Spuren von echtem Gehackten drinne sind. Nee, Spaß beiseite. Es ist oft Unachtsamkeit. Manchmal reicht es schon, wenn der Eisportionierer immer wieder im selben klebrigen Wasser abgespült wird. Und jetzt bitte nicht angewidert mit der Zunge schnalzen. Ich kenne Eisdielen, da ist das Wasser in diesen Behältern an manchen Tagen trüber als die älteste Schlammpfütze auf dem Wackenfestival. Aber es ist völlig egal, ob jetzt veganes oder normales Eis. Mit der mitgelieferten Papierserviette bekommst du beide nicht vom Mund abgewischt.
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Guten Morgen, hier ist das MDR Jump Verkehrszentrum mit einer Gefahrenmeldung. A2 Richtung Hannover zwischen Königslutter und Kreuz Wolfsburg-Königslutter liegen Metallteile auf der rechten Spur.

0: zu 17. Guten Morgen, hier ist die MDR Jump. Guten Morgen, Familie am Freitag. Und wir haben den ersten WM-Finalist. Yeah.
1: Halbfinalist. Der Top-Favorit Frank Reich setzt sich durch. Mon Dieu, heute geht's dann weiter mit Spanien und Belgien. Und morgen, da sind dann meine persönlichen Lieblinge, die Norweger, dran. Mein Instagram-Algorithmus spielt mir ja irgendwie permanent Haaland-Content ein. Bin ich da die einzige Sportman-Tim aus der Guten Morgen-Familie?
2: Nee, du bist nicht die einzige. Erling Haaland ist ganz klar einer der weltweiten Lieblinge aktuell bei der WM. Wir freuen uns natürlich, dass dann auch wieder gerudert wird auf der Tribüne. Ne? Wie war das? Irgendwie... ungefähr so. Die Szenen, die kennt ja fast jeder mittlerweile und immer ganz vorne mit dabei, auf dem Platz. Norwegens Superstar Erling Haaland. Für den ist die WM der einzige Gaudi irgendwie. Der postet witzige Selfies mit Wikingerhelm, der shoppt Cowboy-Stiefel, der ist die ganze Zeit irgendwie nur am Quatsch machen, habe ich das Gefühl.
1: Und jetzt toppt er alles, er wird noch Musikstar, oder?
2: Ja, das ist die nächste wilde Geschichte. Da gibt es eine kleine Vorgeschichte. Mit 15 hat Haaland zusammen mit Kumpels aus Langeweile so einen Rap-Disco-Song aufgenommen, sag ich mal, inklusive Musikvideo auf dem Spielplatz und so richtigen 2010er Klamotten. Das Ding hat heute über 20 Millionen Aufrufe bei YouTube und klingt ungefähr so.
1: Also wir verstehen kein Wort, aber wir finden es trotzdem ganz geil, oder?
2: Ja, und wir sind nicht die Einzigen. Die Jungs, die haben sich damals übrigens Flow Kings genannt, klar. Den 10 Jahre alten Spaßsong hat sich jetzt jedenfalls Norwegens Vorzeige-DJ Kygo gegriffen, hat daraus einen Remix gemacht und das Ganze einfach mal veröffentlicht. Der geht gerade komplett durch die Decke auf Social Media.
1: Der Haaland-Remix. So. Gut, dann haben die Norweger ja quasi schon ihren WM-Song,
0: ja,
1: ne?
0: Ja, Moment mal, also wenn es ein offizieller Song ist, muss der ja auch geprüft werden von uns eigentlich.
1: Mhm. Ich habe davon überhaupt noch gar nichts mitbekommen. Ja, ja. Hätten wir den da, willst du den spielen oder was?
0: Ja, weiß ich nicht. Es ist immer noch WM, also Kygo, wie heißt das Ding? Kygo und die, sag mal, Flow Kings?
2: Die Flow Kings.
0: Mit Erling Haaland. Moment. Ja, dann spiele ich immer ohne, also jetzt ohne Gewehr. Also ich habe jetzt da
1: ohne nichts, Erlaubnis.
0: Ohne Erlaubnis, ohne Gewehr. Wollen wir mal machen. Also Leute, hört mal zu und meldet euch mal und sagt mal, wie ihr das Ding findet. Kygo in der MDR Jump Guten Morgen Familie. Ich spiele es einfach mal jetzt. Ist hier, pass auf, zack.
3: Auf ihn, Dude. Euer Motor, Leute.

0: Das ist natürlich das Witzigste, was ich bei dieser Fußball-WM bisher gehört habe. Ein Jugendvideo von Starstürmer Erling Haaland, neu abgemixt von Norwegen-Star DJ Kygo.
1: Mit dem legendären Hu drin. Ja. Also ein paar Beats ausmachen. Also bei WhatsApp drehen auch alle ab. Finden es total geil.
0: Ja, vor allem, weil ich einfach mal so illegal ins Radio gemacht habe, ohne Erlaubnis, was ich hier alles tue für euch und meinen Job dabei riskiere. Das könnt ihr auch mal ein bisschen wertschätzen. Ja, so,
1: tun wir.
0: Geht ab ins Wochenende hier in der Job. Guten Morgen, Familie. Am Montag dann eventuell auch wieder mit mir. Man weiß es nicht. Telefon hat noch nicht geklingelt hier, das rote. 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

0: ein Jugendclub vor dem Aus.
1: Ja, es war mehr oder weniger ein SOS, dass unser Jugendclub in Nieski geschlossen werden muss.
0: Und eine junge Frau, die sagt nein.
1: Das konnten wir natürlich nicht zulassen.
0: Maria aus Nieski gründet einen Verein.
1: Ich habe ein paar Leute zusammengetrommelt und wir haben ein Konzept entwickelt, wie wir diesen Jugendclub retten können.
0: Und sie schaffen es.
1: Genau.
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8: 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Guten Morgen, Familie. Es ist 8.30 Uhr und jetzt alles, was heute wichtig wird, mit Martinas.
9: Das Statistische Bundesamt gibt heute eine erste Schätzung zur Inflation im Juni bekannt. Es wird nach 2,9% im April und 2,6% im Mai mit einem weiteren Absinken gerechnet. Als Gründe gelten fallende Ölpreise und der staatliche Tankrabatt. Bundespräsident Frank-Walter Steinmeier bezieht am Vormittag sein Ausweichquartier am Spreebogen in Berlin. Dort wird er bis zum Ende seiner Amtszeit Anfang 2027 bleiben. Grund ist die Sanierung von Schloss Bellevue und des Bundespräsidialamts. Dafür sind in den kommenden 8 Jahren insgesamt rund 600 Millionen Euro veranschlagt. In Wittenberg wird am Nachmittag der Grundstein für ein neues Eingangsgebäude am Lutherhausmuseum gelegt. Das Haus war 35 Jahre der Lebens- und Wirkungsort von Reformator Martin Luther und gehört zum UNESCO-Weltkulturerbe. Seit 2025 wird das Museum saniert.
8: Und jetzt der Blick auf die Straßen. Fabian Magerhans im Verkehrszentrum. Guten Morgen.
10: Moin, der Baustellenstau wieder. A2 Richtung Berlin zwischen Allerengersleben und Alsleben. 5 Kilometer Stau und stockender Verkehr. Plant hier 20 Minuten mehr Zeit ein. A2 Richtung Hannover zwischen Königslutter und Kreuz Wolfsburg-Königslutter liegen große Metallteile. Und Landkreis Mittelsachsen die Straße zwischen Obersteiner und Mügeln ist am Abzweig Sümnitz nach einem Unfall gesperrt. Blitzer stehen auf der A9 Richtung München zwischen Limbeck und Klemmerzehns. A13 Richtung Dresden zwischen Ruhland und Ortrand. B7 zwischen Tüttleben und Garmstedt. B96 Abzweig Schwarzkolm Richtung Hoyerswerda. Auf der B169 in Riesa ein Blitzer Richtung Oschatz und in Gera am Schenkenberg blitzt es beidseitig. Und wer ist am Telefon? Guten Morgen.
11: Guten Morgen, hier ist die Claudia aus Dresden. Ich wollte einen Blitzer melden und zwar Höhe Elbepark, Autobahnabfahrt 80, direkt nach der Baustelle. Fahrt vorsichtig und ich wünsche euch einen schönen Freitag.
10: Dankeschön, dir auch. Und habt ihr noch was gesehen? Staus, Blitzer, ruft uns an, kostenlos unter 0800 123 2340.
8: Sarah, was hast du für ein Wetter?
12: Nun, warmes, sommerliches Wetter. Aha. Richtig toll für die Ferienkids heute. Da ist alles möglich. 25 bis 29 Grad. Gibt's ein paar Wolkenfelder. Ansonsten viel Sonnenschein. Und das ist erst der Anfang. Die nächsten Tage gibt's außer Sonne und Wärme nicht viel. Am Wochenende viel blauer Himmel. Temperaturen bis 30 Grad. Morgen, Sonntag und Montag sogar noch ein bisschen wärmer.
13: Kaum glauben, oh, wie schön. Oh, vielen, vielen Dank.
8: Ja, gerne. Und eine Zugabe gibt's ja noch.
12: Ja, schon die ganze Woche schenken wir euch ja Tickets für Take That bei der Goldenen Henne in Leipzig und heute eben ein letztes Mal.
8: Wir machen uns bereit für eine allerletzte Runde Take That Karaoke. Gleich um 8.40 Uhr öffnen wir die Leitung hier in der MDR Jump. Guten Morgen, Familie.

0: Uhr, die MDR Jump. Guten Morgen, Familie, ist hier am Freitag. Guten Morgen. Und da gibt es eine Sache, bei der kennt ihr keine Scherze.
1: Nee, ja? Wenn es um eure Chance geht, Tay That Life zu erleben. Mhm. Dann nehmt ihr es ganz genau.
2: Ja, natürlich. Ich habe schon drauf hingefiebert.
3: Richtig, ich habe mir extra Wecker gestellt.
2: Ich bin vorbereitet und startklar. Wir kommen zu spät zur Kita. Aus einem hoffentlich schönen Grund.
1: Ist so, wir holen euch Tay That zur goldenen Henne nach Leipzig. Und euch eben gleich dazu. Schon die ganze Woche macht ihr euch ja die Tickets für Deutschlands größten Publikumspreis klar.
0: Ja, das heißt auch, schon die ganze Woche lauschen wir euch beim Take That Karaoke. Hier zum Beispiel mit Katrin aus Lübnitz.
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1: Voll dabei.
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1: Und was mir gerade so auffällt,
0: ja.
1: Also bisher haben nur Frauen mit uns gesungen, ne? Katrin aus Lübnitz, Isabel aus Weißenfels, wen hatten wir noch? Bianca aus Göda, Caro aus Magdeburg. Vielleicht hat ja auch mal ein Mann Bock zu singen und sich die letzten Tickets klar zu machen.
0: Die Frage ist ja nur noch, mit welchem Take That Hit?
1: Ja.
0: Ich sag mal so, es ist eine, den ich niemals vergessen könnte. I would never forget
1: where you coming from.
0: Wenn ihr versteht. Gut, also 0800 123 2340 ruft jetzt an. Jetzt im Prinzip. Das ist eure letzte Chance. 0800 123 2340. Also auch gerne mal ein Mann, ne? Hier in der MDR Jump. Guten Morgen, Familie. Mal gucken.

0: Es ist 8:45, die MDR-Jump. Guten Morgen, Familie, am Freitag. Und damit wäre es jetzt Zeit für die allerletzte Zugabe.
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2: Wir machen es möglich. Ja. Ihr werdet die Jungs bei Deutschlands größtem Publikumspreis live erleben. Ganz nah, schon die ganze Woche hauen wir in der Guten Morgen-Familie die Tickets raus.
0: Und jetzt die allerletzten. Das gemeine Los entscheidet. Und Santi ist dran. Guten Morgen.
3: Guten Morgen.
0: Hallo.
3: Oh Gott, ich bin ganz aufgeregt.
0: Ja, ich heiße Lars. Also das ist...
3: Nur wir so haben uns aber schon warm gesungen.
0: Oh, ach, du liebes Wissen, wer ist denn wir?
3: Meine Tochter und ich.
0: Okay.
3: Ja,
0: gut, dann können wir direkt loslegen. Also wir starten.
2: Das heißt, deine Tochter unterstützt dich in dem Wahnsinn, oder was?
3: Ja, die unterstützt mich heute auf der Arbeit. Die hat nämlich schon Ferien und die unterstützt mich hier.
4: Hallo!
0: Hallo! Juhu! Gut, sobald es piept und der Gesang stoppt, singt ihr einfach weiter und sichert euch
3: wir
0: so die Tickets.
3: Ne? Okay.
0: Ja, dann viel Glück. Hier sind also Take That und Never Forget. Moment. Erst nach dem Pieps.
2: Ich kann gar nicht erwarten.
3: Jetzt. 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
2: So geil.
0: Wunderschön. Oh. Ihr gewinnt Tickets für Take That. Herzlichen Glückwunsch.
3: Juhu. Yeah.
2: Und die Kleine hat ja wirklich mitgesungen. Also das nenne ich mal Unterstützung. Warum ist die denn so textsicher? Wie habt ihr das denn geschafft?
3: Naja, die Mama und die Oma sind schon Take That-Fans. Jesus ist denen Blut reingeboren worden.
5: Wie du es gesehen, wie sie auf dem Konzert waren.
0: Siehst du?
2: Es wird über Generationen weitergegeben.
3: Genau.
0: Wir wünschen euch ein tolles Wochenende und wir sehen uns bei der Goldenen Henne.
3: Super, vielen Dank.
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8: Guten Morgen. Am Freitag kurz vor Wochenende. Das Wichtigste haben wir jetzt für euch.
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10: Um 9 Uhr mit Martin Nass. Der Präsident der IHK Chemnitz, Max Jankowski, hat VW aufgefordert, sich

0: und zusätzliche Kosten für Versicherte. Grünen Gesundheitsexpertin Paula Pichotta sagte MDR aktuell, bei vielen Änderungen sei gar nicht klar, ob sie wirklich so viele Einsparungen brächten. Statt die Pharmaindustrie stärker heranzuziehen, würden vor allem Krankenhäuser und Psychotherapien gefährdet. Die deutschen Hausärzte warnten vor einem Kahlschlag. Damit drohten längere Wartezeiten und weniger Zeit für Behandlungen. Waren und Dienstleistungen sind im Juni etwas teurer gewesen als im Vormonat. Wie das Statistische Bundesamt mitteilte, stiegen die Preise für Lebensmittel um 0,4%. Die Inflation lag bei 2,3%. Das war etwas weniger als im Vormonat. Experten rechnen für den Juli aber wieder mit steigenden Preisen durch den wieder aufgeflammten Irankrieg. Hinzu kommt, dass es seit diesem Monat keinen Tankrabatt mehr gibt. Die zahlungsunfähige Firma MFT Motoren und Fahrzeugtechnik aus Kuhnewalde in der Oberlausitz wird zum Jahresende geschlossen. Das teilte ein Sprecher des Insolvenzverwalters auf MDR-Anfrage mit. Bisher sei kein Investor bereit gewesen, den seit vergangenem Herbst insolventen Betrieb zu übernehmen. MFT stellt in Kuhnewalde unter anderem Antriebselemente für Fahrzeugmotoren her. Die verbliebenen 53 Beschäftigten sollen bis Jahresende die letzten Aufträge abarbeiten. In Thüringen hat sich die Linksfraktion dafür ausgesprochen, für Studierende mehr Wohnheimplätze zu schaffen. Der hochschulpolitische Sprecher Christian Schaft sagte dem MDR, in Erfurt und Jena sei der Wohnungsmarkt angespannt. Studierende bräuchten lange, um eine bezahlbare Wohnung zu finden. In Thüringen lebt fast jeder fünfte Studierende in einem Wohnheim. Damit hat der Freistaat im bundesweiten Vergleich schon jetzt die höchste Unterbringungsquote. Das waren die Nachrichten.
1: 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Fabian Magerhartz, moin.
2: Moin. A2 Richtung Berlin zwischen Allerengersleben und Alsleben. An der Baustelle wieder 6 Kilometer Stau und stockender Verkehr. Plant hier am besten 20 Minuten mehr Zeit ein. A4 Richtung Dresden, ein Unfall zwischen Herleshausen und Eisenach West. Und A13 Richtung Dresden, Vorsicht zwischen Ruhland und Ortrand, liegt eine Palette auf der Fahrbahn. Die A14 ist ab jetzt gesperrt Richtung Magdeburg zwischen Nossen Nord und Döbeln Ost nach einem Unfall im Baustellenbereich. Hier bitte weiterhin die Rettungsgasse bilden. B247 zwischen Schwabhausen und Gotha steht ein defekter Kleintransporter. Und Landkreis Mittelsachsen, die Straße zwischen Obersteiner und Mügeln ist im Abzweig Simnitz nach einem Unfall gesperrt. In Tribis ist die Gera Straße zwischen Greizer Landstraße und Brückler Weg wegen Bergungsarbeiten gesperrt. Und Blitzer stehen auf der B169 in Riesa Richtung Oschatz, in Gera am Schenkenberg, in Gotha in der Ohrdorfer Straße, in Halle in der Karlsruher Allee und in der Trotha Straße zwischen Zoo und Sebener Straße und am Ortsausgang Ilsenburg blitzt es Richtung Stapelburg beidseitig. Habt ihr noch Staus oder Blitzer gesehen? Ruft uns an, kostenlos unter 0800 123 2340.
1: Und wie sieht's denn wettermäßig aus, Sarah?
3: Na, einfacher als bei Fabian. Die Gera Straße und der Brückler Weg.
1: Ja.
3: Ich bin immer wieder begeistert, wie du das alles über die Lippen bringst. Ja, wettermäßig, jetzt will ich nicht viel zu sagen. Sommer halt, ne? 25 bis 29 Grad heute, zur Sonne nur einige Wolkenfelder und die nächsten Tage geht noch viel mehr. Ganz viel Sonne und dann Temperaturen über 30 Grad.
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1: Guten Morgen.
3: Gleich 8:55.
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0: 9.18 Uhr haben wir es. Hier ist die MDR Jump Good Morning Familie am Freitag. Und gut, wir hören schon den ganzen Morgen von Sarah. Das Sommerwetter ist zurück aus seiner wohlverdienten Pause und heizt uns dieses Wochenende mit Ü 30 Grad wieder ordentlich ein.
1: Ja, und so sehr wir uns dann natürlich aufs Freibad, auf den Badesee, aufs Eisessen freuen. Also die Hitze hat immer zwei Seiten, das ist auch klar. Das Robert-Koch-Institut, das hat gerade ganz aktuell die Zahl der Hitzetoten veröffentlicht. Und ich bin echt ein bisschen erschrocken. Die hat es in sich. Also bis Ende Juni sind in Deutschland schon rund 5.100 Menschen an der extremen Hitze gestorben. Das ist mehr als jemals zuvor. Und wenn wir nochmal genauer hingucken, allein in dieser einen Rekordhitzewoche, ne, da waren es laut RKI 4.310 hitzebedingte Todesfälle. Zum Vergleich, im gesamten letzten Jahr lag die Zahl bei 2.600.
0: Okay, klingt für mich alles so ein bisschen sehr theoretisch, muss ich sagen. Was heißt denn ein Tod durch Hitze? Wie wird das erfasst?
1: Okay, also bei Hitze als Todesursache, da denkt man ja schnell an so einen Hitzeschlag, also an Überhitzung des Körpers. Aber es ist tatsächlich oft so, dass also schon bestimmte Vorerkrankungen vorliegen und die Hitze dann noch als Faktor dazukommt. Das ist auch der Grund, warum laut RKI besonders viele ältere Menschen unter den Verstorbenen sind. Also du hast recht, es ist jetzt nicht so einfach, wenn man Hitzetote sagt. Klar ist aber natürlich schon, das, was für die einen so ein perfektes Ferienwetter ist, das ist für andere eine Belastung. Das kann man nicht wegdiskutieren und da müssen wir uns Zukunft einfach auch noch mal genauer gucken, wie wir uns besser auf hohe Temperaturen vorbereiten können, wie wir dann damit umgehen. Und es wird mal wieder deutlich, wie wichtig es auch ist, dass wir bei dieser Hitze gegenseitig aufeinander aufpassen. Das ist na klar am Badesee ein Thema, am Radweg, im Freibad, aber vor allem eben auch für die Menschen, die bei der Hitze zu Hause hinter verschlossenen Türen sitzen. Also gerne einmal mehr nach den älteren Nachbarn vielleicht gucken.
0: Also Zahlen sind Zahlen. Am Ende geht es gar nicht darum, ob jetzt 4.000 kann. Wichtig ist, den Sommer genießen,
1: klar. Aber
0: nebenbei auch die Augen offen halten. Ne?
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3: 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Es ist 9.30 Uhr und jetzt die Meldung zur halben Stunde mit Martin Nass.
4: Bei dem Feuer in einem ehemaligen Kohletagebau im Altenburger Land wird jetzt ein Löschhubschrauber eingesetzt. Er soll bis Sonntag täglich rund 160.000 Liter Wasser zu dem betroffenen Gebiet bringen. Das Feuer war vor fast 2 Wochen im Meuselwitzer Ortsteil Mumsdorf ausgebrochen. Noch immer brennen Kohlereste im Boden. Nach Anschlägen in der syrischen Hauptstadt Damaskus sind mehrere Verdächtige festgenommen worden. Laut Sicherheitsbehörden sollen sie Verbindungen zur Terrormiliz IS haben. Am Dienstag waren mehrere Sprengsätze detoniert unweit des Hotels, in dem der französische Präsident Emmanuel Macron übernachtete. Er war auf Staatsbesuch in Syrien. Nach dem WM-Aus von Marokkos Fußballern ist es in Düsseldorf zu Ausschreitungen gekommen. Wie die Polizei mitteilte, wurden aus einer Gruppe heraus Böller und Flaschen gezielt auf Beamte geworfen. 3 Einsatzkräfte seien verletzt worden. 2 Männer seien festgenommen worden und in Gewahrsam gekommen.
3: Und wir gucken auf die Straßen. Fabian Magerhans im Verkehrszentrum. Moin!
5: Moin! A2 Richtung Berlin an der Baustelle zwischen Allerengersleben und Alsleben. 6 Kilometer stockender Verkehr. Plant jetzt 20 Minuten mehr Zeit ein. Dann Vorsicht, A4 Dresden-Frankfurt zwischen Erfurt-Fieselbach und Erfurt-Ost stehen Rehe direkt am Fahrbahnrand. Und die A14 ist gesperrt Richtung Magdeburg zwischen Nossen-Nord und Döbeln-Ost nach einem Unfall im Baustellenbereich. Momentan 2 Kilometer Stau. Landkreis Mittelsachsen, die Straße zwischen Obersteiner und Mügeln ist am Abzweig Sömnitz nach einem Unfall gesperrt. In Leipzig auf der Maximilianallee stadteinwärts, da stockt der Verkehr. Bis Mitte August wird gebaut. Pro Richtung ist nur eine Spur frei. Blitzer stehen auf der B19 in Wasungen aus Richtung Waldorf, B93 am Ortsausgang Schneeberg Richtung Weißbach, am Ortseingang Bernburg blitzt es aus Richtung Friedenshall. In Gotha in der Ohrdruffer Straße beidseitig, in Halle in der Karlsruher Allee, in Kälberfeld Richtung Sennestedt und in Merane, da blitzt es in der Vorstraße. Habt ihr noch Staus in der Blitzer gesehen? Ruft uns an, kostenlos unter 0800 123 2340.
3: Sarah, was haben wir für ein Wetter?
6: Ja, wir haben perfektes Sommerwetter für die Ferienkiddies, kann man sagen. Das wirklich alles möglich heute. 25 bis 29 Grad maximal, dazu Sonne und ein paar harmlose Wolkenfelder. Die nächsten Tage gibt es dann außer Sonne und Wärme nicht viel. Ganz viel blauer Himmel und die Temperaturen morgen bei bis zu 30 Grad. Sonntag und Montag geht sogar über die 30 Grad Marke.
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1: It's the weekend.
2: Ja. Also noch nicht ganz, ne?
3: Ja, okay.
4: Guten Morgen, hier ist der Georg aus Jessen.
1: Ja,
4: wunderbar, dass ich mal durchgekommen bin.
1: Ja, endlich. Der Georg oder wie wir Fachleute sagen, der Schosch.
4: Jawohl, richtig.
2: Was hast du denn gemacht heute Nacht?
4: Das ist meine letzte Frühschicht. Zum Glück.
2: Dann bis dann zum Wochenende und dann in die Rente oder was?
4: Nee, Wochenende, dann heißt es Spätschichten.
1: Ja, und was machst du denn die ganze Frühschicht über?
4: Ja, ich arbeite bei der Bahn auf dem Stellwerk.
1: Ah!
4: Ja, ich wollte da eigentlich ja nicht arbeiten. Ich wollte nur ein Jahr bei der Bahn bleiben.
1: Ja.
4: Aber nächstes Jahr sind es schon 40 Jahre.
1: Ja, das haben wir uns beim MDR genauso. Ja, ja. Wollten ein Jahr bleiben. Jetzt sind wir auch schon 40 Jahre hier. Weißt du? So. Elke spielt mit uns. Guten Morgen.
5: Ja, hallo und guten Morgen.
1: Morgen startet das große Saalfelder Volksfest mit allem, was man so braucht. Ne? Riesenrad, gebrannte Mandeln, Karussells und dieses Fahrgeschäft mit kleinen Autos, die man selbst über eine glatte Fläche steuert. Wie nennt man das nochmal?
5: Autoscooter.
1: Das ist richtig.
5: Super.
1: Ja, finde ich aber auch, Elke. Toll. So, und jetzt wollen wir noch von dir die Pläne wissen fürs Wochenende. Was machst du?
5: Baden fahren.
1: Ja, reicht ja auch. Gut, perfekt.
2: Das Motto zum Wochenende lautet wie folgt: Wenn Fliegen hinter Fliegen fliegen, fliegen Fliegen wahrscheinlich, ach so, zu Dr. Emkus.
6: Da sitzt man gemütlich beim Mittagessen und prompt startet das kollektive Terrorgeschwader seinen exklusiven Sturzflug direkt auf deine Stirn oder halt auf die frisch gegrillten Burger-Patties.
1: Sanki ist dran, guten Morgen.
7: Guten Morgen.
1: Sobald es piept und der Gesang stoppt, singt ihr einfach weiter.
7: Okay.
1: Ja, dann

0: Where you coming from? Never pretend that it's all real.
1: Ihr gewinnt Tickets für Take That. Herzlichen Glückwunsch!
0: Juhu! Yeah. Super!

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6: Um 10 Uhr mit Martin Nass. Der Präsident der IHK Chemnitz, Max Jankowski, hat VW aufgefordert, sich klar zur Zukunft der VW-Werke in Sachsen zu äußern. Jankowski sagte dem MDR, es gehe um die Kernkompetenz Sachsens, seine Industrie, Geschichte und Tradition. Man brauche ein klares Ja oder Nein. Das sei die Pflicht von VW gegenüber der Region und den Zulieferern. Jankowski zufolge hängen in Sachsen rund 800 Firmen an VW. Der Bundestag stimmt heute über das Sparpaket für stabile Krankenkassenbeiträge ab. Union und SPD planen Einschnitte bei den Leistungen und zusätzliche Kosten für Versicherte. Grünen Gesundheitsexpertin Paula Pichotta sagte MDR aktuell bei

0: Mitte Juni hatte schon der SPD-Politiker Peer Steinbrück dafür plädiert, einzelnen Vertretern der AfD das passive Wahlrecht zu entziehen. Waren und Dienstleistungen sind im Juni etwas teurer gewesen als im Vormonat. Wie das Statistische Bundesamt mitteilte, stiegen die Preise für Lebensmittel um 0,4%. Die Inflation lag bei 2,3%. Das war etwas weniger als im Vormonat. Experten rechnen für Juli aber wieder mit steigenden Preisen durch den wieder aufgeflammten Iran-Krieg. Hinzu kommt, dass es seit diesem Monat keinen Tankrabatt mehr gibt. Die zahlungsunfähige Firma MFT Motoren und Fahrzeugtechnik aus Kuhnewalde in der Oberlausitz wird zum Jahresende geschlossen. Das teilte ein Sprecher des Insolvenzverwalters auf MDR-Anfrage mit. Bisher sei kein Investor bereit gewesen, den seit vergangenem Herbst insolventen Betrieb zu übernehmen. MFT stellt in Kuhnewalde unter anderem Antriebselemente für Fahrzeugmotoren her. Die verbliebenen 53 Beschäftigten sollen bis Jahresende die letzten Aufträge abarbeiten. Das waren die Nachrichten.
1: 2:10, es geht zu Fabian Magerhans ins MDR-Jump Verkehrszentrum. Hier sind die neuesten Meldungen für euch.
2: A2 Richtung Berlin zwischen Allerengersleben und Alsleben. 4 Kilometer stockender Verkehr an der Baustelle. Plant hier ungefähr 20 Minuten mehr Zeit ein. A14 Richtung Magdeburg zwischen Nossen Nord und Döbeln Ost. Ein Unfall, die linke Spur ist frei. Stau und stockender Verkehr. Und A14 Richtung Magdeburg an der Baustelle zwischen Dreieck-Partenauer und Leipzig Nordost. 2 Kilometer Stau und 1/4 Stunde Zeitverlust. B188 Gardelegen-Stendal zwischen dem Abzweig Insel und Döbelin, Stau wegen eines defekten LKW. Im Landkreis Mittelsachsen eine Sperrung zwischen Obersteiner und Mügeln am Abzweig Sömnitz wegen Bergungsarbeiten. Und Blitzer stehen auf der B19 in Wasungen aus Richtung Waldorf, B93 Ortsausgang Schneeberg Richtung Weißbach. Ortseingang Bernburg, ein Blitzer aus Richtung Friedenshall, am Ortsausgang Delitzsch Richtung Krostitz und auf der Ostumfahrung Erfurt im Bereich Urbich Richtung A71. Tobi ist am Telefon.
3: Wunderschönen guten Morgen oder Mittag, je nachdem. Ein Blitzer für euch auf der A9 Richtung München zwischen Schkeuditzer Kreuz und Abfahrt Großkugel. Sehr gut versteckt in den Leitplanken in den 80er-Bereich.
2: Dankeschön, Tobi. Und habt ihr noch was gesehen? Staus Blitzer ruft uns an, kostenlos unter 0800 123 2340.
4: Guten Mittag, hat mir gut gefallen. Ja. Sehr, sehr schöne Wortschöpfung. Tobi, vielen Dank. Fabi, vielen Dank. Jetzt schauen wir auf die Temperaturen. Die fahren Fahrstuhl und zwar nach oben heute. In Salzwedel 18 Grad, Erfurt 17, Leipzig meldet 18 Grad. Die letzten Wolkenfelder schieben sich dann heute Nachmittag so langsam beiseite, wird auch schon richtig warm dazu, bis 29 Grad und morgen dann sogar richtig heiß. 30 Grad, Sonntag und Montag sogar noch ein bisschen mehr.
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4: Mit Felix Schmutzer, endlich Freitag. Und wenn ihr euch ganz hoch auf die Zehenspitzen stellt, dann könnt ihr das Wochenende schon sehen. Da steht es und grinst. Es wird nämlich wirklich unvergesslich. 250.000 Besucherinnen und Besucher sind hier zu uns in den Osten gekommen. Zum MotoGP auf dem Sachsenring, Party PS. Und bei ziemlich viel Promille. Und mein Kollege Matthias Karpe mittendrin, der lässt gleich auch schon mal die Motoren aufrollen. In 10 Minuten für euch.

0: Zumindest macht mal einen Alltag aus Ankerberg an hier bei MDR Jump. Ein sensationelles Wochenende liegt nämlich vor uns mit ganz viel Benzin in der Luft. Der riesige MotoGP-Rennzirkus macht Station hier bei uns im Osten auf dem Sachsenring. Das ist ja das einzige Deutschlandrennen der Motorrad-Weltmeisterschaft und da sind wir natürlich dabei. Mein Kollege Matthias Karpe hat nur Ankerberg gehört, hat sich sein Mikro geschnappt, ist hingefahren und was für ein Glückspilz, hat auch gleich die wichtigste Person dort überhaupt getroffen.
1: Schmeiß mal an den Hobel. So. Ich stehe auf dem höchsten Berg, den Hohensteiner Ernsthal zu bieten hat. Stimmt's, Luisa?
2: Auf jeden Fall.
1: Wie hoch ist der Ankerberg? Kann man das sagen? Man hat ja einen wunderschönen Blick.
2: Ob
1: 100 Meter?
2: 300.
1: Und um mich herum stehen unfassbar viele Wohnmobile und campen hier. Und Luisa organisiert so ein bisschen das Ganze. Wo kommen denn die weitesten her, hier die weitesten Anreisen? Hast du das im Kopf?
2: Also wir hatten zum Teil auch welche aus Australien.
1: Was?
2: Ja.
1: Ist ja unfassbar.
2: Wir haben Österreich, wir haben Schweiz, Niederlande, Polen, Tschechien, also...
1: Halb Europa ist zu Gast in Mittelsachsen. Um was musst du dich am meisten kümmern hier?
2: Um alle 1000 Fragen, die am Tag kommen. Vom der Schausteller will sich hinstellen, über das Wohnmobil passt nicht in die Lücke... Der Zelter hat seinen Karabiner verloren.
1: Ja.
2: Bis hin, wann machen wir einen Ausschankwagen auf?
1: Das ist die wichtigste Frage, genau. An diesem Wochenende sind über 250.000 Menschen unterwegs. Zwei Bühnen insgesamt und da ist richtig viel am Start.
2: Wir haben Engel in Zivil, wir haben ein Rammstein-Cover, AC/DC-Cover.
1: Und dann geht das hier bis wann?
2: 2 bis 4 Uhr.
1: Wann kullern denn die erst wieder aus den Zelten hier raus dann?
2: Ich glaube, manche schlafen gar nicht das ganze Wochenende.
1: Also wirklich abgefahren. Und das Schöne ist, auf das Festivalgelände kann man umsonst, das kostet nichts. Und dann das ganze Wochenende Partytime ohne Ende.
0: So großartig, am Ende mal einen Hörschaden. Aber der war es dann wahrscheinlich wert. Dankeschön, Matthias. Und damit ist der Startschuss auch wirklich gefallen. Jetzt für das erste große Sommerferien-Festival. Partywochenende hier bei uns im Osten. Es ist eine ganze Menge los. Wir wollen gerne wissen heute, was steht bei euch an? Fahrt ihr zum Beispiel auch zum Ankerberg? Oder zum Simson-Treffen? Suhl ist auch noch. Geht's an die Ostsee? Oder bleibt ihr einfach ganz entspannt im Garten auf der Hängematte liegen und schaltet das Handy einfach mal aus? Kann man auch machen. Klingt auch schön. Erzählt es uns gerne an der 0800 123 2340 oder schickt uns eine Sprachnachricht bei WhatsApp. Die Nummer gibt es bei uns im Netz auf mdrjump.de.

0: ist 18 nach 10. Fabian Magerhans aus dem MDR Jump Verkehrszentrum hat eine Sofortmeldung für euch.
1: A2 Richtung Hannover. Zwischen Brandenburg und Wollin liegen große Fahrzeugteile auf der linken Spur. Vorsicht!

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5: 10.30 Uhr jetzt, MDR Jump ist hier mit den Meldungen zur halben Stunde von Martin Nass für euch.
6: Bei dem Feuer in einem ehemaligen Kohletagebau im Altenburger Land wird jetzt ein Löschhubschrauber eingesetzt. Er soll bis Sonntag täglich rund 160.000 Liter Wasser zu dem betroffenen Gebiet bringen. Das Feuer war vor fast 2 Wochen im Meuselwitzer Ortsteil Mumsdorf ausgebrochen. Noch immer brennen Kohlereste im Boden. Nach Anschlägen in der syrischen Hauptstadt Damaskus sind mehrere Verdächtige festgenommen worden. Laut Sicherheitsbehörden sollen sie Verbindungen zur Terrormiliz IS haben. Am Dienstag waren mehrere Sprengsätze detoniert, unweit des Hotels, in dem der französische Präsident Emmanuel Macron übernachtete. Er war auf Staatsbesuch in Syrien. Ein Mann aus Greiz hat tausende Euro an Betrüger verloren. Nach Polizeiangaben überwies der 83-Jährige das Geld auf ein Konto für angebliche Geldanlagen. Als die Täter weitere Zahlungen verlangt hätten, habe er sich geweigert. Danach sei das Geld nicht mehr zugänglich gewesen.
5: 10.31 Uhr. Fabian Magerhans hat den Überblick über die neuesten Meldungen aus unserem Verkehrszentrum für euch.
7: A2 Richtung Berlin zwischen Allerengersleben und Alsleben an der Baustelle 20 Minuten plus. A2 Richtung Hannover, Vorsicht zwischen Brandenburg und Vorlehen liegen Fahrzeugteile. A9 Richtung München, kurz vor der Abfahrt Brück, ein großes Metallteil. Und A14 Richtung Magdeburg zwischen Nossen Nord und Döbeln Ost ist nach einem Unfall nur die linke Spur frei. Momentan stockt der Verkehr. Dann Vorsicht B71 zwischen Abzweig Jemmeritz und Kakerbeck sind Pferde auf der Fahrbahn. Und Landkreis Mittelsachsen eine Sperrung zwischen Obersteiner und Mügeln am Abzweig Sömnitz. Blitzer stehen auf der A4 Richtung Görlitz zwischen Dresden-Neustadt und Dresden-Wildermann, B79 Ortsumfahrung Kalberstadt zwischen der B81 und Haßleben. B93 vor dem Tunnel Mosel blitzt es Richtung Zwickau, auf der B187 in Griebrow Richtung Wittenberg, Ortsausgang Delitzsch Richtung Krostitz, dann auf der Ostumfahrung Erfurt Höhe Obich Richtung A71 und in Kelberfeld Richtung Sittelstedt. Habt ihr noch Staus oder Blitzer gesehen? Ruft uns an, kostenlos unter 0800 123 2340.
5: Zum Wochenendwetter wurde bestellt, wird ein bisschen verzögert geliefert, beim Nachbarn abgegeben. Das holen wir uns heute Nachmittag ab, weil dann wird's richtig schön. Sonnig vor allem Magdeburg 18 Grad, Jena und Görlitz melden aktuell schon 19 Grad und da geht ordentlich was. 29 Grad heute Nachmittag, wie gesagt, dann schieben sich die letzten Wolken beiseite. Es wird dann richtig sonnig und morgen sogar heiß. 30 Grad Sonntag, Montag sogar noch ein bisschen wärmer.
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0: Hier ist MDR Jump. Viele haben es gar nicht mehr auf dem Schirm, aber ja, da war doch was. Es ist noch Fußball-WM.
1: Tatsächlich. Irgendwo zwischen Viertel- und Halbfinale sind wir gerade gelandet. Und erstaunlicherweise spielt der Fußball da selbstgefühlt kaum noch eine Rolle. Ja, stattdessen geht's, ihr lest es ja selber, um Skandale, um Trump, um immer mehr Einsprüche gegen Schiri-Entscheidungen und um die wahrscheinlich gigantischste WM-Final-Halbzeitshow aller Zeiten in den letzten beiden Tagen. Ist ja so Stück für Stück das Line-Up durchgesichert und das hat es wirklich in sich. Justin Bieber hat zugesagt, wird singen. Außerdem die koreanischen Superstars von BTS. Dann wird Madonna ihre brandneuen Songs performen. Hier mal ein Ausschnitt. Klingt auch schon nach Partys, die Single Dance Taria. Und dann werden auch noch Coldplay auftreten und natürlich die Sängerin des WM-Titelsongs, die da irgendwie gegen fast untergeht, Shakira herself. Also ich bin wirklich gespannt, wie die das unterbringen wollen. Ich habe mal geguckt, ich glaube, da darf dann jeder wirklich nur ganz kurz Hallo sagen, weil die Pause geht nur 15 Minuten. Die Show darf nur 11 Minuten lang sein und dann muss das alles auch noch auf wieder abgebaut werden. Das ist verrückt. Ihr kennt die Frage, wie übertrieben kann eine WM sein und die FIFA nur so, ja. Gucken wir es uns trotzdem an. WM-Titeltrack hier für euch bei MDR Jump. Shakira mit Die Die.

MDR Jump ist hier. Habt ihr euch heute eigentlich schon mal so richtig gegruselt? Ist euch so richtig eine Gänsehaut über den Rücken gelaufen? Nein? Dann wird's Zeit. Hier ist nämlich die Meldung dazu. Wissenschaftler untersuchen ja gerne die abgefahrensten Sachen und eine internationale Forschungsgruppe wollte jetzt wissen, welche Spinne rennt eigentlich am schnellsten? Das haben die wirklich untersucht, warum auch immer. Aber sie haben einen ersten Platz gefunden und der geht an die Riesenkrabbenspinne. Achtung, die rennt 3,5 Meter pro Sekunde. Mal zum Vergleich, ein Mensch läuft so im normalen Schritttempo nur halb so schnell. Das heißt, selbst wenn ihr vor dieser Spinne wegjoggen würdet, ja, oder schnell versuchen würdet, wegzulaufen, die holt euch ein. Wie ekelhaft ist das denn? Die hat Beine größer als eine Hand. Ich habe die mir angeguckt, zottelige Haare dran. Oh, so ein richtiges Wesen aus dem Albtraum, muss man wirklich sagen. Einzig gute Nachricht, die sollte euch hier auf dem Weg zur Arbeit jetzt eher nicht über den Weg laufen. Die kommt nämlich wie alles komische Getier natürlich aus Australien. Das beruhigt. Das ist ganz weit weg.

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2: Um 11 Uhr mit Martin Nass. Der Bundestag stimmt in diesen Minuten über die Krankenkassenreform ab. Union und SPD planen Einschnitte bei den Leistungen und zusätzliche Kosten für Versicherte, um die Kassenbeiträge zu stabilisieren. Der Abstimmung war am Vormittag eine hitzige Debatte vorausgegangen. Grünen-Fraktionschefin Britta Hasselmann sprach von einem Bruch der solidarischen Lastenverteilung. Die Vorsitzende der linken Fraktion, Heidi Reicheneck, beklagte, Pharmakonzerne und Superreiche blieben verschont. Die AfD warf der Regierung vor, an der Gesundheitsversorgung der Schwächsten zu sparen. Gesundheitsministerin Nina Wagen sprach dagegen von einem ausgewogenen Paket. Der Präsident der IHK Chemnitz, Max Jankowski, hat VW aufgefordert, sich klar zur Zukunft der Werke in Sachsen zu äußern. Jankowski sagte dem MDR, es gehe um die Kernkompetenz Sachsens, seine Industrie, Geschichte und Tradition. Man brauche ein klares Ja oder Nein. Das sei die Pflicht von VW gegenüber der Region und den Zulieferern. Jankowski zufolge hängen in Sachsen rund 800 Firmen an VW. Unionsfraktionschef Jens Spahn hält es für denkbar, dem Thüringer AfD-Chef Björn Höcke das passive Wahlrecht zu entziehen. Spahn schlug im Gespräch mit dem Magazin Focus vor, ein entsprechendes Verfahren

0: Früher seien es bis zu 50 gewesen. Seit April dürfen die Tankstellen ihre Preise nur noch einmal am Tag erhöhen, aber jederzeit senken. Waren und Dienstleistungen sind im Juni etwas teurer gewesen als im Vormonat. Wie das Statistische Bundesamt mitteilte, stiegen die Preise für Lebensmittel um 0,4%. Die Inflation lag bei 2,3%. Das war etwas weniger als im Vormonat. Experten rechnen für den laufenden Monat aber wieder mit steigenden Preisen, unter anderem durch den wieder aufgeflammten Irankrieg. Das waren die Nachrichten.
1: 2:02, hier ist Fabian Magerhans mit den neuesten Meldungen aus unserem Verkehrszentrum.
2: Ja, der Verkehr stockt auf der A2 Richtung Berlin zwischen Allerengersleben und Alsleben. Plant hier ungefähr 10 Minuten mehr Zeit ein. A14 Richtung Magdeburg, immer noch Bergungsarbeiten zwischen Nossen-Nord und Döbeln-Ost. Da ist nur die linke Spur frei. 10 Minuten plus. Landkreis Mittelsachsen, die Straße zwischen Obersteiner und Mögeln ist am Abzweig Sömnitz nach einem Unfall gesperrt. Und in Dresden in der Blasewitzer Straße stadteinwärts ein Unfall und jetzt auch Bergungsarbeiten. In Leipzig auf der Maximilianallee stadteinwärts stockender Verkehr plus 10 Minuten. Hier wird bis Mitte August gebaut. Pro Richtung ist nur eine Spur frei. Blitzer stehen auf der A4 Richtung Görlitz zwischen Dresden-Neustadt und Dresden-Wildermann, A9 Richtung München im Bereich Wiedemar, B93 vor dem Tunnel Mosel Richtung Zwickau und B187 in Griebo in Fahrtrichtung Wittenberg. Ortsausgang Delitzsch, ein Blitzer Richtung Kostitz, auf der Ostumfahrung Erfurt Höhe Urbich Richtung A71 und am Ortsausgang Reichertswerben, der Blitz ist Richtung Rosbach. Habt ihr noch Staus oder Blitzer gesehen? Ruft uns an, kostenlos unter 0800 123 2340.
1: 18 Grad in Erfurt und Zeitz 19 in Plauen, klingt noch nicht wirklich nach Hochsommer, aber da passiert noch ein bisschen was. Die letzten Wolkenfelder schieben sich jetzt nämlich so langsam Richtung Mittag und früher Nachmittag beiseite. Danach kommt die Sonne raus, so wie gestern wird es wieder ein herrlich sonniger Tag und vor allem ein warmer nachher, bis zu 29 Grad in der Spitze.
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1: Mein Name ist Felix Schmutzer und gerade eben kam ja hier die Meldung von der schnellsten Spinne der Welt, der Riesenkrabbenspinne aus Australien, die so schnell ist, dass sie einem Menschen, der wegläuft, einfach hinterher rennt und den sogar einholen kann. Und daraufhin gab es hier panische Nachrichten gerade, könnt ihr euch vorstellen, an unserem WhatsApp-Handy, unter anderem die von Julia, die ist sehr schön, wollte ich euch mal kurz vorlesen. Sie schreibt: Seid ihr verrückt? Ich dachte immer, ich habe die Chance wegzulaufen und jetzt ist alles dahin. Und dann schreibt sie weiter, dass die ganz weit weg lebt. Das beruhigt sie gar nicht, weil wenn die schnell laufen kann, dann ist die natürlich auch schnell hier. So, Julia, ich würde sagen, wir beruhigen uns alle wieder. Wie gesagt, das Viech lebt in Australien. Wir sind wirklich sicher, da ist ein Ozean dazwischen und schwimmen kann die nämlich noch nicht.

0: Freitagvormittag. Wir schalten Alltag aus und Ankerberg an.
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0: Das ist nämlich ein sensationelles Wochenende, das vor uns liegt, mit ganz viel Benzin in der Luft. Der riesige MotoGP-Rennzirkus macht Station am Sachsenring. Ist ja das einzige Deutschlandrennen der Motorradweltmeisterschaft. Und da sind dann wirklich Jahr für Jahr bis zu 250.000 Besucherinnen und Besucher dabei. Das ist so viel wie Chemnitz oder Magdeburg Einwohner haben. Das ist eine 250.000. Gigantisch groß. Fast übrigens größer als der Rennzirkus ist dann auch die Party. Die ist auf dem Zeltplatz. Das ist eben dieser Ankerberg neben der Rennstrecke. Und wenn man den Dauerstau zur Anreise da erstmal überstanden hat, dann ist da wirklich Highlife.
2: Hier ist so viel los, das ist einfach geil.
3: Der Sachsenring ist hier gerade vom Campingplatz. Also gerade am Ankerberg einfach, ich glaube, das ist Nonplusultra. Geiler geht's nicht. Du kannst ja machen, was du willst. Du kannst Spaß haben, du kannst laut sein. Du kannst, also das gibt's auf keinem anderen Campingplatz, sagen wir es einfach so.
4: Ich bin die Vivian, komme aus Grimmitschau, gleich eigentlich um die Ecke. Ja, und bin jetzt das vierte Jahr in Folge hier. Und man lernt immer neue Leute kennen.
5: Leckt mich am Arsch, ist das geil.
0: Hallo, ja, so ich. Und wenn schon Wochenende, dann wollen wir gerne auch von euch wissen. Was steht denn bei euch an? Jetzt, das Wetter wird ja gigantisch. Nutzt ihr die Chance, fahrt ihr auch zum Ankerberg oder zum Beispiel auch Simson-Treffen, habe ich geguckt. In Suhl ist auch. CSD in Köthen, auch was los. Oder bleibt ihr einfach zu Hause, geht einfach raus in den Garten, werft einen Grill an. Erzählt mal. 0800 123 2340 ist euer Draht hier zu MDR Jump zu mir ins Studio. Könnt uns auch gerne eine Sprachnachricht schicken bei WhatsApp. Die Nummer dafür gibt's bei uns im Netz auf mdrjump.de. Aha.

0: Da darf endlich auch mal unser Böttcher in den Urlaub. Was steht denn auf der Packliste?
1: Laptop, Diensthandy, Router, Ladekabel, Tablet, Flipchart. Wenn der Chef anruft, dann muss ich erreichbar sein.
2: Das klingt nach dem schlimmsten Urlaub jemals. Naja gut, jeder wie er will. Neue Folge Böttchers Welt gibt's dann am Montag trotz Urlaub um 7.20 Uhr.
1: Standby am Strand. Da liegt einer mit Kopfhörern in der Sandburg und hört sich den letzten Quartalsbericht an.
0: Jetzt macht ihr aber erstmal Felix Schmutzer für euch weiter.

0: Fabian Magerhans aus dem MDR Jump Verkehrszentrum hat eine Sofortmeldung für euch.
1: Geht auf die A9 Richtung München. Vorsicht zwischen Naumburg und Dreußig. Auf der linken Spur eine ungesicherte Unfallstelle.
0: Perfekt, Fabi. Vielen Dank. Staus und Blitzer gibt's bei uns wieder in 5 Minuten hier bei MDR Jump für euch.

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1: Es ist 11.29 Uhr, eine Minute vor 11:30. Ihr hört MDR Jump am Freitag mit den Meldungen zur halben Stunde von Mirko Jugelt jetzt.
2: Bei einem Waldbrand im Süden Spaniens werden 19 Menschen vermisst. Wie die andalusische Regionalregierung bestätigte, ist deren Aufenthaltsort unklar. Bestätigt sind bisher 11 Todesfälle. Ein Anstieg der Zahl sei wahrscheinlich. Bei dem Feuer in einem ehemaligen Kohletagebau im Altenburger Land wird jetzt ein Löschhubschrauber eingesetzt. Er soll bis Sonntag täglich rund 160.000 Liter Wasser transportieren. Das Feuer war vor fast 2 Wochen im Meuselwitzer Ortsteil Mumsdorf ausgebrochen. Kohlereste am Boden brennen noch immer. In einer Ryanair-Maschine auf dem Flug von Thessaloniki nach München ist eine Scheibe zerbrochen. Augenzeugen zufolge hielten Mitreisende den neben dem Fenster sitzenden Passagier fest. Der Pilot brach den Flug ab und kehrte zum Flughafen Thessaloniki um. Ryanair äußerte sich zu dem Vorfall bisher nicht.
1: 11:30 Uhr. Fabian Magerhans aus dem MDR Jump Verkehrszentrum mit den neuesten Meldungen jetzt.
3: A2 Richtung Berlin zwischen Allerengersleben und Alsleben an der Baustelle ungefähr 3 Kilometer stockender Verkehr, 10 Minuten plus. Dann A9 Richtung München zwischen Naumburg und Reußig auf der linken Spur eine ungesicherte Unfallstelle. A14 Richtung Magdeburg zwischen Nossen Nord und Dübeln Ost Bergungsarbeiten stockender Verkehr und Vorsicht auf der A17 Richtung Prag in der Abfahrt Dresden Südvorstadt liegt auf der linken Spur ein Kantholz. Landkreis Mittelsachsen, die Straße zwischen Obersteiner und Mögeln ist am Abzweig Sömnitz nach einem Unfall gesperrt. Alle Blitzer, auch mobil auf mdrjump.de. Die neuesten stehen auf der A9 Richtung München Höhe Wiedemar, auf der B79 Ortsumfahrung Kalberstadt zwischen der B81 und Haßleben. Ostumfahrung Erfurt im Bereich Urbig blitzt es Richtung A71, in Limbach-Oberfrohna in der Waldenburger Straße stadteinwärts und in Mühlhausen am Vogteier Platz stadteinwärts. Habt ihr noch Staus oder Blitzer gesehen, ruft uns an, kostenlos unter 0800 123 2340.
1: So 50.000 Seiten offen, ihr kennt das, jetzt muss ich erstmal die richtige suchen. Mit den Temperaturen, jetzt habe ich sie. Wir haben 18 Grad in Magdeburg gemessen, in Leipzig 21, in Mühlhausen 18 Grad. Wir haben eigentlich Wochenendwetter bestellt, das ist beim Nachbarn abgegeben worden. Wir müssen einfach noch ein bisschen warten, bis der nach Hause kommt, bis wir es uns abholen können. Der Nachmittag wird nämlich deutlich sonniger dann vor allem steigen dann auch die Temperaturen bis auf 29 Grad. Das klingt dann nämlich schon wirklich nach Hochsommer und vor allem das, was uns morgen und am Wochenende erwartet. Also wirklich richtig heiß, 30 Grad und die Temperaturen steigen sogar noch ein bisschen weiter.
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0: 11.42 Uhr, ihr hört MDR Jump bei der Arbeit am endlich Freitag. Und gestern hatten wir euch ja die verrückte Geschichte von Tampa City, dem neuen Indie-Stern am Pophimmel, erzählt. Die Band ist eigentlich nur eine Clique von Songwritern gewesen, die sich so von Musikern und Labels für Songwriting-Sessions buchen lassen hatten. Und irgendwann ist so ein Booking mal total in die Hose gegangen. Der Kunde ist nicht gekommen. Und was macht dann so ein Haufen Songwriter, wenn er so einen ganzen Tag aufeinander sitzt? Klar, schreibt Songs. Über Beziehungen.
1: Der Song handelt von dem Gepäck, das man in eine Beziehung mitbringt. Es geht darum, sich schon Sorgen zu machen, bevor etwas Schlimmes passiert. Man lässt sich erst gar nicht auf die Situation ein, zerdenkt alles und zieht lieber den Schlussstrich im Kopf, bevor man der Beziehung eine echte Chance gibt.
0: Also so ein klassischer Fall von Tod gedacht, ja? Zerredet. Zu viel Kopf, zu wenig Herz, das würde wahrscheinlich Joris sagen, würde einen Song wieder draus machen. Und dabei trifft aber die Band wirklich genau ins Schwarze, weil der Song zündet und er wird zum absoluten Mega-Ohrwurm. Tampa City spielen wir euch hier bei MDR Jump, hier ist Self-Aware.

0: 11:49 Uhr, Fabian Mager. Hans hat eine Sofortmeldung aus dem MDR-Jump-Verkehrszentrum für euch.
1: Es geht auf die A9, Fahrt Richtung München. Zwischen Bitteshalstätten und Bedels ein defektes Fahrzeug auf der linken Spur. Vorsicht.
0: Und Staus und Blitzer wieder in 10 Minuten bei uns. Habt ihr schon mal was vom Naschgarten gehört? Das klingt so ein bisschen wie so ein Märchen, ja, so ein bisschen nach Schlaraffenland, wo Flüsse aus Milch und Honig fließen. Aber das ist gar nicht so verkehrt, weil in Neugersdorf, ganz im Osten von Sachsen, ist das, hat jetzt so ein Naschgarten aufgemacht. Das ist wirklich eine süße Idee. Da pflanzt die Gemeinde nämlich Obstbäume, in Neugersdorf zum Beispiel auf einer alten Brache mitten im Ort. Und wenn die dann blühen, dann kann jeder aus dem Ort dahin und kann das leckere Obst futtern. Also ich finde das eine richtig schöne Idee. Und vielleicht auch mal eine Alternative, so mittags, ja, zum 7-Euro-Döner oder was der mittlerweile kostet. Gesünder ist es auf jeden Fall. Also Neugersdorf in Sachsen, probiert das jetzt mal aus, geht da mal voran und ich finde gerne mehr davon. Naschgarten, tolle Idee. Was heute noch wichtig ist, hört ihr auch gleich in den Nachrichten, auch gleich in 10 Minuten für euch.

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9: Um 12 Uhr mit Mirko Jugelt. Der Bundestag hat dem Krankenkassensparpaket zugestimmt. 309 Abgeordnete stimmten dafür, 284 dagegen. Es gab 4 Enthaltungen. Das Gesetz von Bundesgesundheitsministerin Nina Warken sieht massive Einschnitte bei den Kassenleistungen und zusätzliche Kosten für Versicherte vor. Dadurch soll die Finanzlage der Krankenkassen stabilisiert werden. Die Opposition warf der Regierung vor, an der falschen Stelle zu sparen und Pharmakonzerne zu verschonen. Über die Reform soll noch heute der Bundesrat abstimmen. Der Absatz des Autoherstellers Volkswagen ist weiter zurückgegangen. Der Konzern verkaufte im zweiten Quartal nach eigenen Angaben 2,1 Millionen Fahrzeuge. Das waren 8,6% weniger als ein Jahr zuvor. Im wichtigsten Absatzmarkt China brachen die Verkäufe ein. In Nord- und Südamerika sowie Europa gab es dagegen Zuwächse. VW-Chef Oliver Blume hat einen grundlegenden Konzernumbau angekündigt. Ob damit weitere Stellenkürzungen und Werksschließungen einhergehen, teilte er nicht mit. Nach dem tödlichen Hundeangriff auf eine 4-Jährige im Landkreis Anhalt-Bitterfeld prüft die Landesregierung Konsequenzen. Das Innenministerium teilte mit, man müsse gegebenenfalls das Hundegesetz ändern. Der Hund aus der Ortschaft Rosa gehörte der Mutter des getöteten Mädchens. Er hatte schon einmal zugebissen und wurde danach einem Wesenstest unterzogen. Es handelt sich um einen American Staffordshire Terrier. Die Rasse wird als potenziell gefährlich eingestuft. Der Hund wurde ins Tierheim gebracht. Die Polizei ermittelt wegen fahrlässiger Tötung gegen die Mutter des Kindes und einen Bekannten. Seit Inkrafttreten der 12-Uhr-Regel ändern Tankstellen deutlich seltener ihre Preise. Wie das Bundeskartellamt mitteilte, gab es zuletzt nur noch rund 8 Änderungen pro Tag. Früher seien es bis zu 50.

0: 2 nach 12. MDR Jump ist hier mit den neuesten Meldungen aus unserem Verkehrszentrum. Fabian Magans hat den Überblick für euch.
1: A2 Richtung Berlin zwischen Allerengersleben und Alsleben an der Baustelle 3 Kilometer stockend. Plant ihr ungefähr 10 Minuten mehr Zeit ein. Es laufen immer noch Bergungsarbeiten auf der A14 Richtung Magdeburg zwischen Nossen Nord und Döbeln Ost ungefähr 10 Minuten plus. Dann Vorsicht im weiteren Verlauf. A14 Richtung Magdeburg zwischen Leipzig Nord und Schkeuditz ein defektes Fahrzeug. In Halle gab es einen Unfall am Dessauer Platz stadteinwärts und dadurch Rückstau auf die B100. In Leipzig auf der Maximilianallee stadteinwärts ungefähr 10 Minuten Stauzeit. Hier wird bis Mitte August gebaut, pro Richtung ist nur eine Spur frei. Und Blitzer stehen auf der A9 Richtung München Höhe Wiedemar, B79 Ortsumfahrung Kalberstadt zwischen der B81 und Haßleben. In Limbach-Oberfrohna blitzt es in der Wallenburger Straße stadteinwärts und am Ortsausgang Reichertswerben in Fahrtrichtung Rossbach. Habt ihr noch Staus oder Blitzer gesehen? Ruft uns an, kostenlos unter 0800 123 2340.
0: Und die Temperaturen fahren heute Fahrstuhl, zwar nach oben, aber wir halten wirklich überall an. Das dauert alles heute in Bernburg, gerade 19 Grad, in Meiningen 22, in Bautzen 22. Und der Weg ist noch ganz ordentlich, 29 Grad soll da nämlich heute Nachmittag als Spitzenwert drinstehen. Dazu, merkt ihr selber, ziehen die letzten Wolkenfelder auch gerade schon ab. Das wird ein herrlich sonniger Tag und so bleibt dann auch das Wochenende. Morgen sogar richtig heiß, 30 Grad, Sonntag, Montag sogar noch ein bisschen mehr.
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0: So, weil wir noch nicht so textsicher sind, haben wir den ganzen Song mitgesummt. Ja,
1: das war schön.
0: Klang toll.
1: Ja.
0: Jetzt ist es 7:07 und jetzt müssen wir uns aber wieder konzentrieren. Es gibt eine Sofortmeldung aus unserem Verkehrszentrum. Hier ist Fabian Magerhans für euch.
2: Autobahn 9 Richtung Berlin. Vorsicht, zwischen Fockerode und Coswig liegt ein Kennzeichen auf der rechten Spur.
0: Alles klar, danke schön. Staus und Blitzer kommen kurz nach 12:30 wieder bei uns.

0: Also schick ist er wirklich. Unser Tyros Tischgrill. Fein gebürstetes Edelstahl. 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
0: 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Wie wir das sagen, macht gerne mit bei unseren Grillmeisterschaften und gewinnt den Tischgrill unter 0800 123 23 für 0. Und ich habe jetzt Katja aus Greußen in Thüringen am Telefon, also quasi die Stadt, wo die Wurst herkommt. Wo, wenn nicht dort, kennt man sich mit Wurst aus, Katja, oder?
2: Das ist komplett richtig.
0: Ist das nicht komisch, ständig auf diese Wurst reduziert zu werden?
2: Nicht wirklich. Wir können auch schöne andere Sachen. Nicht nur Greußner Salami und Thüringer Bratwurst.
0: Dann sag mal, was denn? Wofür ist Greußen noch bekannt? Alle sagen immer zuerst, oh, die Salami.
2: Ja, das ist schon die Salami. Wir haben auch noch schöne Thüringer Eier. Ne? Oh. Und den Eierlikör, den Greußner Eierlikör.
0: Schön, also alles, was aus dem Tier rauskommt. Vorne, hinten,
2: genau. Wie auch immer.
0: So, schön. Pass auf, Katja, wir wollen jetzt mit dir aber eine schöne Runde Grillmeisterschaften spielen. Und eigentlich ist das ganz einfach. Ist das Grill gut oder kann das weg? Ja, da landen jetzt 10 Dinge auf dem Grill. Ein paar gehören da natürlich nicht drauf. Du findest bitte die 3 Sachen, die nicht auf den Grill gehören. Dann gehört das Ding dir. Bist du bereit?
2: Ich gebe mir Mühe.
0: Okay. So, erstmal vorbereiten. Als allererstes kommt Haarspray auf den Grill. Das duftet schon. Dann die Schweinenackensteaks. So, heute nicht nur Fleisch, gibt auch Spitzpaprikas, die ich darauf lege. Oh, und Zeltheringe, das klingt auch lecker. Dann haben wir noch ein paar mehr Gemüsespieße. Hier so schöne Knoblauchbaguettes. Die duften auch toll. So, da hinten ist noch ein bisschen Platz. Eine Wurstzange kommt auf den Grill. Dann noch Halloumi-Käse. Oh ja, deftig. Ein Fleischwolf. Naja, und zum Schluss Thüringer Rostbratwürste. Geht nicht ohne. Und das waren alle 10. Aber ich glaube, das genau. Ding fliegt uns um die Ohren, wenn die da wirklich drauf landen. Sag mal, was da
2: Wir
0: so nicht drauf wird.
2: Das Haarspray runter, die Grillzange und den Fleischwolf.
0: Und damit landet der Tischgrill bei dir. Herzlichen Glückwunsch.
2: Super, ich freue mich ganz doll.
0: Oh. Die Zeltheringe nehmen wir aber sicherheitshalber auch noch mit runter, oder?
2: Die nehmen wir auch noch mit runter.
0: Okay, cool. Dann machen wir so einen kleinen Wochenendrundumblick. Das Teil wird wahrscheinlich noch eine Woche brauchen, bis es bei dir ankommt. Aber was hast du jetzt für dieses Wochenende schon geplant? Erzähl mal.
2: Ja, wir wollen wahrscheinlich in ein Nachbardorf nach Günserode. Da ist ein schönes Dorffest.
0: Oh, richtig so mit Mühle
2: mit
0: und allem?
2: Mit Schaumparty und mit ganz viel für Kinder und Live-Musik.
0: Geil, Günserode, das klingt super. Merken wir uns, Schaumparty. Genau. Warst du schon mal auf so einer Schaumparty? Weißt du, wie das klebt?
2: Ja, natürlich weiß man, wie das funktioniert. Einfach Spaß haben.
0: Ja, super. Hast du bitte auch mit deinem Tischgrill. Ich danke dir, Katja, und wünsche dir ein schönes Wochenende dann in Günzerode beim Dorffest.
2: Ja?
0: Ciao, ihr macht's gut.
2: Euch auch. Tschüssi.
0: Und die nächste Runde, auch für euch die Chance auf diesen tollen Tyros Tischgrill, gibt's dann 14 Uhr bei meinem Kollegen Timo Klose im Feierabend-Countdown.
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1: 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Es ist 12.30 Uhr am Freitagmittag, 12:30. Die Meldungen zur halben Stunde hat Mirko Jugelt jetzt.
17: In Sachsen sind im vergangenen Jahr 174 Verstöße gegen den Mutterschutz festgestellt worden. Sie betrafen etwa das Verbot der Mehrarbeit und der Beschäftigung zwischen 20 und 6 Uhr. Beanstandet wurden zudem fehlende Liegemöglichkeiten für Schwangere. Insgesamt wurden mehr als 1100 Betriebe kontrolliert. 10 Tage nach dem Brandanschlag auf die Wohnung einer griechischen Politikerin hat die Polizei in Thessaloniki 3 mutmaßliche Täter gefasst. Bei dem Anschlag am 1. Juli kam die Mutter der Politikerin ums Leben, 4 Menschen wurden verletzt. Die Deutsche Bahn hat die Generalsanierung der Strecke Köln-Wuppertal-Hagen abgeschlossen. Nach Angaben des Unternehmens fielen die Kosten niedriger aus als geplant. Die ursprüngliche Summe von 800 Millionen Euro werde man um einen mittleren 2-stelligen Millionenbetrag unterschreiten.
1: Es ist 12.31 Uhr und hier sind die neuesten Meldungen aus unserem Verkehrszentrum von Fabian Magerhans.
18: A2 Richtung Berlin, zwischen Allerengersleben und Alsleben, 3 Kilometer Stockung der Verkehr, 10 Minuten plus. Dann Vorsicht, A4 Görlitz Richtung Dresden, zwischen Weißenberg und Bautzen-Ost liegt ein Metallteil auf der linken Spur. Ein brennendes Fahrzeug, Vorsicht auf der A38 Richtung Leipzig, zwischen Friedland und Ahrenshausen. Und Blitzer stehen auf der A9 Richtung München im Bereich Wiedemar, B79 Ortsumfahrung Kalberstadt zwischen der B81 und Haßleben. B281, Ortsausgang Saalfeld, blitzt es Richtung Arnsgereuth. In Leipzig, Adenauer Allee stadtauswärts, in Limmach-Oberfrohna in der Waldenburger Straße und am Ortsausgang Reichertswerben in Richtung Rosbach. Habt ihr noch Staus oder Blitzer gesehen? Ruft uns an, kostenlos unter 0800 123 2340.
1: Fabian?
18: Dankeschön.
1: Vergiss die Sonnencreme nicht.
18: Ja, ich creme mich schon ein gerade, siehst du?
1: Das letzte Mal ist er nämlich hier an einem Montag mit so einem riesen Sonnenbrand wiedergekommen.
18: Ja, mal, ich creme mich doch schon ein.
1: Guck hier. Liebe Mutti, schmiere dich ein,
18: ja,
1: Fabian.
18: Ja.
1: So, schauen wir mal aufs Wochenendwetter. Das wird nämlich wirklich sonnig und vor allem nicht so heiß. Und das ist dann wirklich so ein bisschen tricky, weil dann denkt man immer, es ist ja gar nicht so wild. Aber halt, zack, hat dann doch einen riesen Sonnenbrand sitzen. In Magdeburg haben wir strahlend blauen Himmel. Also volle UV-Lasten, das aber nur bei 21 Grad aktuell. In Erfurt und Chemnitz 20 Grad. Da passiert ein bisschen was noch heute Nachmittag. Die Temperaturen steigen auf 29 Grad und morgen merkt man dann wirklich, dass es Hochsommer ist und dass es dann auch heiß dazu wird und dass man also nicht den ganzen Tag in der Sonne sitzen sollte. Dann sind nämlich bis 30 Grad und mehr drin und Sonntag, Montag steigen die Temperaturen sogar noch ein bisschen weiter.
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0: Kennt ihr den Moment, wenn man im Handy nach alten Bildern kramt und sich totlacht, was für eine saudoofe Friese man vor 10 Jahren noch hatte? Oder auf der anderen Seite, wenn man sich so freut, ja, und sich denkt, boah, wie schlank bin ich denn damals noch gewesen? Letzteres, ja, also eher so schöne Gefühle beim Blick nach gestern, dürften bei Joris gerade anzutreffen sein. Der muss für den Backflash aber nicht ins Handy gucken, sondern da reicht es einfach, einen Blick in die Charts zu werfen. Auf einmal ist da nämlich ein 10 Jahre alter Song wieder durchgestartet. Die Single Sommergarten geht bei Social Media durch die Decke und das erklärt dann auch so ein bisschen den Wiedereinstieg gerade in die Charts. Und das, obwohl Joris eigentlich gerade brandneue Songs am Start hat und auch die, wie die alte Single Sommergarten, feiern den Sommer, sagt Joris.
1: Im Winter ist es oft so, dass das einfach ich kaum jemanden sehe und im Sommer kann ich wirklich nachts rausgehen und ich weiß, dass ich einen guten Abend habe und dass die Menschen gut zueinander sind und ich finde, das ist was, was gerade in dieser Zeit mir irgendwie häufig gefehlt hat. Und dieser Moment quasi ist da in Sternenstaub beschrieben. Also die haben die Lichter der Stadt nur für uns angemacht. Es fühlt sich wirklich so an, als ob da einfach alles in Szene gesetzt wurde für diesen Abend. Und ich liebe das.
0: Romantisch, romantisch. Auf Sommernachtsfeeling müsst ihr allerdings jetzt noch ein paar Stündchen warten. Die Single dazu natürlich nicht. Die spiele ich euch nämlich jetzt. Die ganz neue von Joris heißt Sternenstaub. Hier bei MDR Jump.

Wirklich in der Jump. Am Freitagmittag und beim Blick in die News bleibt einem heute wirklich der Atem stehen. Bei einem Ryanair-Flugzeug auf dem Weg von Thessaloniki nach Deutschland ist kurz nach dem Start ein Fenster komplett rausgeplatzt und die Person, die da am Fenster saß, ist halb rausgesaugt worden. Da gibt's jetzt Zeugen, die sagen, der Kopf und die Schulter hätten schon rausgeguckt, aber man konnte die Person mit Mühe dann zurück ins Flugzeug ziehen. Es hätten alle überstanden. Aber Hilfe! Oder? Also wäre das jetzt ein Film gewesen, hätte man wahrscheinlich gesagt, das ist eine total unrealistische Szene, das kann überhaupt nicht passieren. Und dann passiert das wirklich. Also das ist echt abgefahren. Kann man gar nicht glauben. Also demnächst wahrscheinlich Plätze am Gang, die begehrtesten, nicht mehr die am Fenster. Mal gucken, was heute noch los ist. Wir haben den Überblick über die Nachrichten gleich in 12 Minuten. Punkt 1 nämlich hier bei MDR Jump. Nach Musik von Sophie B. Hawkins für euch.

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5: Um 13 Uhr mit Mirko Jugelt. Der Bundestag hat dem Krankenkassensparpaket zugestimmt. Der Entwurf wurde mit 309 gegen 284 Stimmen bei 4 Enthaltungen angenommen. Das Gesetz von Bundesgesundheitsministerin Nina Warken sieht massive Einschnitte bei den Kassenleistungen und zusätzliche Kosten für Versicherte vor. Dadurch soll die Finanzlage der Krankenkassen stabilisiert werden. Die Opposition warf der Regierung vor, an der falschen Stelle zu sparen und Pharmakonzerne zu schonen. Über die Reform soll noch heute der Bundesrat abstimmen. Die radikalen Sparpläne von VW-Chef Oliver Blume sind offenbar im Aufsichtsrat gescheitert. Wie die Süddeutsche Zeitung berichtet, lehnten das Land Niedersachsen und die Arbeitnehmervertreter Werksschließungen ab. Die Abstimmung gestern Abend sei mit 7-12 Stimmen verloren gegangen. Einen Alternativvorschlag des Landes Niedersachsen hätten Vertreter der Aktionäre abgelehnt. Medienberichten zufolge soll Blume den Abbau von bis zu 100.000 Stellen weltweit sowie die Schließung mehrerer Standorte, darunter Zwickau, vorgeschlagen haben. Der Digitalrechtler Michael Kollein hat die Pläne der Bundesregierung für eine KI-gestützte Überwachung an Flughäfen und Bahnhöfen scharf kritisiert. Der Jurist sagte dem MDR, Verhaltensanalysen und automatische Gesichtserkennung mit künstlicher Intelligenz ermöglichten es, Menschen auf Schritt und Tritt zu überwachen. Zudem hätten Tests gezeigt, dass die KI sehr fehleranfällig sei und zu falschen Verdächtigungen führe. Die KI-Überwachung war kurzfristig in das neue Bundespolizeigesetz aufgenommen worden, das heute vom Bundestag verabschiedet werden soll. Nach dem tödlichen Hundeangriff auf eine 4-Jährige im Landkreis Anhalt-Bitterfeld prüft die Landesregierung Konsequenzen. Das Innenministerium teilte mit, gegebenenfalls müsse man das Hundegesetz ändern. Der Hund aus der Ortschaft Drosa gehörte der Mutter des getöteten Mädchens. Es handelt sich um einen American Staffordshire Terrier. Die Rasse wird als potenziell gefährlich eingestuft. Der Hund ist inzwischen in einem Tierheim. Die Polizei ermittelt wegen fahrlässiger Tötung gegen die Mutter und einen Bekannten. Seit Inkrafttreten der 12-Uhr-Regel ändern Tankstellen deutlich seltener ihre Preise. Wie das Bundeskartellamt mitteilte, gab es zuletzt nur noch rund 8 Änderungen pro Tag. Früher seien es bis zu 50 gewesen. Seit April dürfen die Tankstellen ihre

0: 10 Minuten länger und dann sind wir noch nicht durch. Noch ein Stopp auf der A9 nach München zwischen Markt Schorgast und dem Dreieck Bayreuth-Kulmbach dauert es ebenfalls 10 Minuten länger. 5 Kilometer stockender Verkehr sind hier gemeldet. A38 Richtung Leipzig zwischen Friedland und Ahrenshausen ist die rechte Fahrspur wegen Löscharbeiten gesperrt. Die Blitzer findet ihr mobil auf mdrjump.de und in unserer App. Die aktuellsten stehen auf der A9 nach München auf Höhe der Abfahrt Wiedemar. Auf der B79 wird auf der Ortsumfahrung Halberstadt zwischen der B81 und Harsleben geblitzt. Außerdem auf der B281 hier am Ortsausgang Saalfeld Richtung Ernstgereuth. Zwischen Brünlos und Stolberg steht ein Blitzer, außerdem in Glauchau im Goetheweg stadteinwärts, in Halle in der Magdeburger Chaussee hier ebenfalls stadteinwärts, in Leipzig wird in der Adenauer Allee stadtauswärts geblitzt, außerdem in Limbach-Oberfrohna in der Waldenburger Straße stadteinwärts und am Ortsausgang Reichardswerben, wenn ihr Richtung Rossbach unterwegs seid. Und habt ihr noch Staus oder Blitzer gesehen, ruft uns gerne an, kostenfrei unter 0800 123 2340. Die Temperaturen, ich habe vorhin schon gesagt, sind heute im Fahrstuhl auf dem Weg nach oben. So die Anfangszeit haben wir wirklich an jedem Stockwerk gehalten, aber mittlerweile haben wir einen Expresslift erwischt, weil jetzt geht's fix. Um 23 Grad in Salzwedel gemessen, 22 in Erfurt, in Dresden ebenfalls 22 Grad und bis zu 29 Grad bei viel, viel Sonne erwarten uns heute Nachmittag noch. Und am Wochenende wird es sogar noch ein bisschen sonniger und noch ein bisschen heißer. Freut euch drauf, 4:01. Mein Name ist Felix Schmutzer, hi.
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Unser MDR Jump Verkehrszentrum meldet sich mit einer Sofortmeldung für euch. Fahrt vorsichtig auf der B80 Richtung Eisleben zwischen Halle Niedleben und der A143. Da läuft eine Person auf der Fahrbahn. 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

0: Ich liebe sie, die New Yorker Indie-Band Somber, die brandneue Single Homewrecker in so ziemlich allen meiner Playlists. Also von Sport-Playlist bis Aufwach-Playlist, da ist der Song überall drin. Homewrecker hier bei MDR Jump. 13.15 Uhr, Freitag. Was fangen wir denn jetzt an mit einem tollen Wochenende und mit so viel Sonne? MotoGP auf dem Sachsenring, dann haben wir das Simson-Treffen in Suhl oder doch lieber ganz ruhig im Garten zu Hause Grill anwerfen, ja, Handy ausschalten. Sollen wir gerne von euch wissen. 0800 123 2340, was steht das bei euch an? Wie verbringt ihr dieses erste komplette Ferienwochenende? Und dazu hat sich Annette bei mir gemeldet. Sie hat sich auf der Genussmeile in Leipzig auf dem Markt einquartiert und zwar mit einem eigenen Stand sogar. Annette, was gibt's denn alles auf dem Markt denn?
1: Also es gibt verschiedene Weine, natürlich hauptsächlich deutsche Weine aus Sachsen, aus Saale-Unstrut, Franken, aber auch aus anderen Ländern, Ungarn, Südtirol, Österreich, und wir bieten Weine aus Frankreich an, aus der wunderschönen Beaujolais-Region, wobei wir keine Winzer sind, sondern wir sind die Bruderschaft des Beaujolais und unsere Aufgabe ist, die Weine der Region bekannt zu machen. Wir sind wie eine Art Verein, der die Marketing Abteilung für die kleinen Winzer im Beaujolais-Region darstellt.
0: Ich stelle es mir noch gerade so schön vor, Annette, wenn man dann irgendwie über den Markt schlendert, da kommt man irgendwie drei Stände weit und kann dann schon nicht mehr laufen, oder?
1: Nein, das Schöne ist, bei Weintrinkern, die besaufen sich jetzt nicht so. Das ist also alles eine gesellige Gemeinschaft, die das Leben genießt.
0: Cool. Wie nennt man das, wenn man diesen Wein da im Mund so hin und her rührt? Das hat auch so einen schönen Namen. Jetzt komme ich nicht drauf. Jonglieren? Oh, nee, du. Was ist denn das?
1: Nein, warte mal, ich frage mal unsere Kollegen aus Südtirol. Thomas, wie nennt man das, wenn man den Wein so rüber und rüber spült? Das können wir euch nicht sagen. Auf alle Fälle, also wer ein Weinkenner ist, der riecht erst, dann schlürft er und dann spült er ihn so ein bisschen im Mund, bevor er ihn nach hinten schluckt.
0: Ach toll. Also plaudern, Weine probieren, einfach schönes Wochenende machen bei euch, ja?
1: Richtig, genau.
0: Klingt cool. Und rüber nüber spülen, ich glaube, das ist der Fachbegriff, den wir gesucht haben. Rüber nüber spülen. So, euer Wochenende, Action oder Relax, meldet euch gerne auch bei uns hier bei MDR Jump 0800 123 2340 oder mit einer ganz kurzen Sprachnachricht bei WhatsApp. Die Nummer gibt's auf mdrjump.de. Von mir gibt's Musik von Huntrix und Co.

0: 10 vor halb 2. Eine Sofortmeldung aus dem Emdinger Jump-Verkehrszentrum für euch auf der A2. Vorsicht Richtung Hannover. Zwischen Netzen und Brandenburg liegen Fahrzeugteile auf der Fahrbahn.
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0: Ja, da darf endlich auch mal unser Böttcher in den Urlaub. Was steht denn auf der Packliste?
1: Laptop, Diensthandy, Router, Ladekabel, Tablet, Flipchart. Wenn der Chef anruft, dann muss ich erreichbar sein.
2: Das klingt nach dem schlimmsten Urlaub jemals. Naja gut, jeder wie er will. Neue Folge Böttchers Welt gibt's dann am Montag trotz Urlaub um 7.20 Uhr.
1: Standby am Strand. Da liegt einer mit Kopfhörern in der Sandburg und hört sich den letzten Quartalsbericht an.
0: Jetzt macht ihr aber erstmal Felix Schmutzer für euch weiter.

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1: Schön, dass ihr bei uns seid. MDR Jump ist hier, 13.29 Uhr, jetzt 13:45. Das Wochenende ruft und hier sind die Meldungen zur halben Stunde von Mirko Jugelt für euch.
2: Die Deutsche Bahn hat die Generalsanierung der Strecke Köln-Wuppertal-Hagen abgeschlossen. Nach Angaben des Unternehmens fielen die Kosten niedriger aus als geplant. Die ursprüngliche Summe von 800 Millionen Euro werde man um einen mittleren zweistelligen Millionenbetrag unterschreiten. In Sachsen sind im vergangenen Jahr 174 Verstöße gegen den Mutterschutz festgestellt worden. Sie betrafen etwa das Verbot der Mehrarbeit und der Beschäftigung zwischen 20 und 6 Uhr. Beanstandet wurden zudem fehlende Liegemöglichkeiten für Schwangere. Insgesamt wurden mehr als 1.100 Betriebe kontrolliert. 10 Tage nach dem Brandanschlag auf die Wohnung einer griechischen Politikerin hat die Polizei in Thessaloniki 3 mutmaßliche Täter gefasst. Bei dem Anschlag am 1. Juli kam die Mutter der Politikerin ums Leben. 4 Menschen wurden verletzt.
1: Und jetzt schauen wir noch auf die neuesten Meldungen aus dem MDR-Jump-Verkehrszentrum. Für euch viele Staus, vor allem auf der A2 und A9. A2, hier geht's los Richtung Berlin zwischen Allerengersleben und Eilsleben. 3 Kilometer stockender Verkehr durch ein defektes Fahrzeug, das ist in einer Baustelle liegen geblieben. Hier dauert es 1/4 Stunde länger und A2 nach Hannover zwischen Netzen und Brandenburg. Achtung, hier liegen Fahrzeugteile auf der Fahrbahn. A9 Richtung München zwischen Niemeck und Kleinmarzens. 2 Kilometer Stau. Auch hier laufen Bauarbeiten, es dauert 10 Minuten länger und im weiteren Verlauf nochmal zwischen Naumburg und Eisenberg 4 Kilometer stockender Verkehr, 10 Minuten Verzögerung und zwischen Markt Schorgast und dem Dreieck Bayreuth-Kulmbach 5 Kilometer stockender Verkehr, auch hier kommen nochmal 10 Minuten Fahrzeit für euch obendrauf. A38 Richtung Leipzig zwischen Friedland und Ahrenshausen ist die rechte Fahrspur wegen Löscharbeiten gesperrt. Vorsicht auf der B80 Richtung Eisleben. Zwischen Halle-Niedleben und der A143 läuft eine Person auf der Fahrbahn. Und im Kyffhäuser Kreis ist die Straße zwischen Esperstedt und Ringleben nach einem Unfall aktuell blockiert. Die Blitzer findet ihr mobil auf mdrjump.de und in unserer App. Die aktuellsten stehen auf der B174 zwischen Altenhain und Chemnitz. Dann auf der B180 zwischen Oberkaka und der A9 Richtung Naumburg. Auf der B184 wird zwischen Zerbst und Jütrichau geblitzt, außerdem zwischen Brünlos und Stolberg. Am Ortseingang Burg Chemnitz ein Blitzer aus Richtung Schleiz. In Glauchau steht einer im Goetheweg stadtauswärts. In Halle wird in der Magdeburger Chaussee stadteinwärts geblitzt, in Merseburg in der Teichstraße und in Salzwedel in der Ernst-Thälmann-Straße hier stadtauswärts. Und habt ihr noch Staus oder Blitzer gesehen, dann ruft uns gerne an, kostenfrei natürlich unter 0800 123 2340. Wochenendwetter ist bestellt, ist jetzt auch geliefert worden. In Magdeburg haben wir 21 Grad gemessen, Meiningen 23, in Görlitz 22 Grad. Die letzten Wolkenfelder schieben sich gerade so Richtung Ostsachsen raus, wird dann danach richtig sonnig und vor allem richtig warm heute noch. Bis 29 Grad und morgen, das geht dann sogar schon wieder als Hitze durch. 30 Grad, Sonntag, Montag sogar noch ein bisschen mehr. Was für ein kühles Wochenende.
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0: damals.
1: Okay, da war wirklich alles dabei. Beatsteaks, ja. SDP habe ich gehört, ja. Kraftklub, Materia.
2: Ja, und dann gibt es dann noch die Giant Rooks oder auch Zartmann. Der feiert sogar sein Highfield-Debüt.
1: Und für alle, die den jetzt gar nicht so richtig auf dem Schirm haben, ja, wer ist Zartmann genau? Wo kommt der her?
2: Also er kommt aus Berlin und war vor gar nicht so langer Zeit noch eher ein Geheimtipp. Die Single Tau mich auf hat ihn in die Charts katapultiert. Sein richtiger Name ist übrigens Torben, aber er sagt selbst gerne Vorname Zart, Nachname Mann.
1: Yeah, also vom Berliner Geheimtipp direkt auf die große Festivalbühne, ne?
2: Ja, wer sich vorbereiten will und textsicher sein will, zwei erfolgreiche EPs hat Zartmann bereits veröffentlicht, also reinhören.
1: Ja, wir wollen ja vorbereitet sein. Alles in allem also ein perfektes Paket fürs Highfield vom 13. bis zum 16. 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Da wird richtig Party gemacht, präsentiert von MDR Jump. Riesenvorfreude und ja, die zünden wir jetzt so richtig an. Mit Zartmann und der Single schlechthin, Tau mich auf. Hier bei MDR Jump. Euch ein schönes Wochenende.

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14: Um 14 Uhr mit Mirko Jugelt. Flughäfen können künftig eine komplett digitale Abfertigung anbieten, damit Passagiere schneller zum Gate kommen. Der Bundesrat stimmte dem zu. Demnach dürfen Flughäfen und Airlines bestimmte Daten aus Reisepässen und Ausweisen auslesen. Vor Ort soll vom Fluggast ein digitales Foto erstellt werden. Er muss dann dank Gesichtserkennung bei Check-in, Gepäckaufgabe oder Sicherheitskontrollen keine Dokumente zeigen. Die Nutzung bleibt freiwillig. Der Bundesrat beschloss zudem ein Recht auf Reparatur elektrischer Geräte wie Waschmaschinen, Handys und E-Bikes. Die radikalen Sparpläne von VW-Chef Oliver Blume sind offenbar im Aufsichtsrat gescheitert. Wie die Süddeutsche Zeitung berichtet, lehnten das Land Niedersachsen und die Arbeitnehmervertreter Werksschließungen ab. Die Abstimmung gestern Abend sei mit 7-12 Stimmen verloren gegangen. Einen Alternativvorschlag des Landes Niedersachsen hätten Vertreter der Aktionäre abgelehnt. Medienberichten zufolge soll Blume den Abbau von bis zu 100.000 Stellen weltweit sowie die Schließung mehrerer Standorte, darunter Zwickau, vorgeschlagen haben. Die EU-Kommission hat ein Verfahren gegen den US-Tech-Konzern Meta eingeleitet. Die Behörde wirft dem Unternehmen vor, seine Plattformen Instagram und Facebook hätten zu große Suchtrisiken. Funktionen wie das automatische Abspielen von Videos und das unendliche Weiterscrollen seien darauf ausgelegt, Nutzer süchtig zu machen. Die Kommission fordert Änderungen an diesen Funktionen und droht andernfalls mit Strafen. Meta wies die Vorwürfe umgehend zurück. Das Theater Magdeburg braucht vorzeitig einen neuen Chef. Der Intendant und Regisseur Julian Chavas geht nach Essen und wird dort ab 2028 Opernintendant und Chef der Essener Philharmoniker. Das teilte das Essener Altotheater mit. Seinen Vertrag in Magdeburg hatte er erst im vergangenen Jahr bis 2032 verlängert. Auch die Schauspielleitung verlässt Magdeburg. Das Trio wechselt im Sommer 2027 nach Leipzig. In einer Ryanair-Maschine ist auf dem Weg von Thessaloniki nach Memmingen ein Fenster zerbrochen. Wie griechische Medien berichten, musste der Passagier neben dem Fenster von Mitreisenden festgehalten und zurückgezogen werden. Sein Kopf und seine Schultern hätten sich schon draußen befunden. Der Pilot brach den Flug ab und kehrte nach Thessaloniki zurück. Vermutet wird, dass das Fenster durch ein Trümmerteil beschädigt wurde, das sich von einem der Triebwerke gelöst hatte. Das waren die Nachrichten.
0: Hier ist MDR Jump mit dem zuverlässigsten Verkehrsservice im Osten und der A2 Richtung Berlin zwischen Allerengersleben und Bornstedt. 14 Kilometer Stau und stockender Verkehr wegen eines defekten Fahrzeugs im Baustellenbereich. Dauert es eine Stunde 15 länger. Vorsicht auf der A2 in Richtung Hannover zwischen Netzen und Brandenburg. Fahrzeugteile auf der Fahrbahn und A4 Richtung

0: geblitzt wird auf der B174 zwischen Altenhain und Chemnitz, B180 zwischen Oberkacker und der A9 in Richtung Naumburg. B184 zwischen Zerbst und Jüdrichau, dann zwischen Brünlos und Stolberkenblitzer, Ortseingang Burg Chemnitz aus Richtung Schleiz, in Glauchau im Goetheweg stadtauswärts, in Halle in der Trotauer Straße stadtauswärts, Blitzer in Merseburg Teichstraße und in Salzwedel Ernst-Thälmann-Straße stadtauswärts. Habt ihr mehr entdeckt? 0800 123 23 40. Eine Mischung aus Sonne und Wolken, auf jeden Fall trocken heute Nachmittag, Döbeln aktuell bei 24 Grad, Könnern 23, Sömmerda 25, bis zu 29 sind drin, morgen dann auch viel Sonne, höchstens so ein paar Quellwolken bei bis zu 30 Grad, am Sonntag sieht es ähnlich aus, wird sogar noch ein bisschen wärmer. 5:05.
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0: Und da ist richtig Action angesagt, denn unser Sommerreporter Matthias war unterwegs auf dem Sachsenring, hat wirklich Vollgas gegeben. In einer Viertelstunde wird's also sehr laut bei uns.

Achtung unterwegs, Sofortmeldung aus dem MDR-Jump-Verkehrszentrum für die A72 Richtung Leipzig. Zwischen Hartenstein und Stolberg West ein defektes Fahrzeug auf der linken Fahrspur A72 Richtung Leipzig. Fahrt mal schön vorsichtig zwischen Hartenstein und Stolberg West. Also auf einen guten Song kann man ja schon mal eine Weile warten. Aber 12 Jahre ist schon lang, oder? So lange haben sich die Kumpels Martin Garrix und Ed Sheeran Zeit gelassen. Und jetzt endlich ist er raus. Repeated ist neu bei MDR Jump. Richtig schön.

0: Das Wochenende wird laut! Es ist der MDR Jump Feierabend Countdown und es geht wieder los am Sachsenring. Der internationale Motorradzirkus wieder zu Gast hier bei uns im Osten, wobei da ja schon seit Tagen gekämpft und gefeiert wird. Ja, und mittendrin unser MDR Jump Sommerreporter Matthias Karpe.
1: So, und endlich stehe ich auch mal vor so einem richtigen Motorrad, vor so einer richtigen Rennmaschine. Und der Besitzer heißt?
2: Dominik Graf aus Mendig bei Koblenz.
1: Das ist in der Nähe vom Nürburgring?
2: Genau, genau.
1: Und da seid ihr wann losgefahren heute?
2: Heute Morgen um 8 Uhr sowas, ne?
1: Und wie fühlt man sich dann, wenn man so 500 Kilometer gesessen hat?
2: Sitzfleisch tut ein bisschen weh.
1: Und du hast auch vorschriftsmäßige Rennkleidung an, also einen richtigen Anzug?
2: Der Rückenprotektoren, das ist ganz wichtig, gute Helm.
1: Was ich mich immer frage, schon als Autofahrer nervt das ja unheimlich, wenn so Insekten vorne auf die Scheibe fliegen. Du hast nur das Visier. Wie machst du das zwischendurch sauber oder ist das nicht so krass?
2: Ja, während der Fahrt muss man damit leben und danach wird dann halt putzt. Ne?
1: Okay, also einfach putzen, genau. Und das ist der Papa mit dabei?
3: Genau, richtig, der Papa. Am Sachsenring jetzt zum 12. Mal.
1: Wow.
3: Der Sachsenring ist eigentlich nicht schlecht, gefällt uns gut. Er ist uns ein bisschen zu linksdrallig, also viele, viele Linkskurven. Ja. Aber sonst ist er top und die Stimmung vor allen Dingen ist auch sehr gut hier.
1: So, pass auf, jetzt kommt die ultimative Frage. Darf ich mal Gas geben?
2: Selbstverständlich.
1: Jetzt wird kleiner Jungentraum wahr. Gang rausmachen ist ganz wichtig. Ja?
2: Vierzylinder.
1: Mit wie viel PS?
2: 215 knapp.
1: Heißt Höchstgeschwindigkeit?
2: So 318 km/h so ungefähr.
1: Kann man fahren oder ist es abgeriegelt?
2: Nein, kann man fahren, kann man fahren.
1: Kann man fahren. So. So richtig mal?
2: Mach ruhig.
1: Wow, da ist aber richtig ordentlich. Da ist Alarm, das ist Musik, da kriege ich gleich Gänsehaut, unfassbar. Aber das vibriert doch ganz schön, oder?
2: Ja, muss vibrieren. Muss vibrieren. Ansonsten macht das keinen Spaß.
1: Darf ich nochmal?
0: Hammer! Aber ich kann Matthias verstehen, das muss man natürlich ausnutzen. Ne? Wir von MDR Jump wünschen auf alle Fälle total viel Spaß auf dem Sachsenring dieses Wochenende. Hier ist Alex Warren.

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16: Hier ist MDR Jump gleich 14:30 und die Meldungen zur halben Stunde mit Mirko Jugelt.
17: Die Deutsche Bahn hat die Generalsanierung der Strecke Köln-Wuppertal-Hagen abgeschlossen. Nach Angaben des Unternehmens fielen die Kosten niedriger aus als geplant. Die ursprüngliche Summe von 800 Millionen Euro werde man um einen mittleren zweistelligen Millionenbetrag unterschreiten. In Sachsen sind im vergangenen Jahr 174 Verstöße gegen den Mutterschutz festgestellt worden. Sie betrafen etwa das Verbot der Mehrarbeit und der Beschäftigung zwischen 20 und 6 Uhr. Beanstandet wurden zudem fehlende Liegemöglichkeiten für Schwangere. Insgesamt wurden mehr als 1100 Betriebe kontrolliert. 10 Tage nach dem Brandanschlag auf die Wohnung einer griechischen Politikerin hat die Polizei in Thessaloniki 3 mutmaßliche Täter gefasst. Bei dem Anschlag am 1. Juli kam die Mutter der Politikerin ums Leben. 4 Menschen wurden verletzt.
16: Der Blick auf die Straßen bei MDR Jump geht los mit der A2 Richtung Berlin zwischen Allerengersleben und Bornstedt. 14 Kilometer Stau und stockender Verkehr wegen eines defekten Fahrzeugs im Baustellenbereich. Eine Stunde länger. A9 Richtung München zwischen Dreußig und Bad Klosterlausnitz. 7 Kilometer stockender Verkehr. 20 Minuten länger. Und A9 Richtung München dann nochmal zwischen Mark Schorgast und Dreieck Bayreuth-Kulmbach. 5 Kilometer stockender Verkehr. 20 Minuten. Minuten plus. Fahrt nach wie vor vorsichtig auf der A71 Richtung Schweinfurt zwischen Bad Kissingen-Oerlenbach und Poppenhausen. Eine Schaufel auf der Fahrbahn. Im Kyffhäuser die Straße zwischen Esperstedt und Ringleben nach einem Unfall gesperrt. Und in Neustadt in Sachsen im Kreuzungsbereich Wilhelm-Kaulisch-Jahnstraße. Da gibt es Behinderungen nach einem Unfall. Blitzer B180 zwischen Oberkacker und der A9 in Richtung Naumburg, in Blankenburg, Herzogstraße Richtung Bahnhof, Ortseingang Burg Chemnitz aus Richtung Schleiz. In Halle wird in der Trotaer Straße stadtauswärts geblitzt, in Ohorn in der Pulsnitzer Straße stadteinwärts und Stendal Osterburger Straße in beiden Richtungen. Habt ihr mehr entdeckt? 0800 123 23 40. Viel Sonne und nur so ein paar harmlose Wolken heute Nachmittag. Bis zu 29 Grad sind drin, offiziell im Schatten gemessen. Morgen gibt dann die Sonne noch mehr Gas. Es bleibt auf jeden Fall trocken. Und dann knacken wir wohl auch die 30. Sonntag genauso schön, nur noch ein bisschen wärmer. Freut euch aufs Wochenende. 2:30.
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Hm? Was? Bitte? The Voice of was? 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Nee. Also, die größten Gesangstalente waren diese Woche bei unserer MDR Jump Guten Morgen Familie zu hören. Es geht ja darum, die Boygroup live zu erleben. Also, die Boygroup. Ey, wir sind so stolz. 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

0: Hier ist der MDR Jump Feierabend Countdown am Freitag und da geben wir uns heute gegenseitig Tipps fürs Wochenende, indem ihr einfach mal erzählt, was bei euch so geht.
1: Hallo, hier ist Janja aus Freital und ihr fragt gerade, wie das Wochenende wird. Also wir sind ja der Meinung, dass Ausschlafen völlig überbewertet ist und dementsprechend starten wir morgens 4.45 Uhr, so das Wetter mitspielt mit dem Ballon und hoffen, dass wir einen wunderschönen Sonnenaufgang sehen werden. Ja, und nachdem wir uns dann ausgeruht haben und wieder zu Hause sind und so ein Mittagsschläfchen gemacht haben, werden wir uns in einer Freundestruppe treffen und dann gibt es ein gemütliches Grillischen und dann lassen wir am Sonntag, ja, bei hoffentlich schönem Wetter, das Wochenende ausklingen.
0: Was für ein genialer Plan, liebe Anja. Danke für deine Nachricht. Ballonfahrt ist super, aber mein eigentliches Stichwort war natürlich das Grillerchen. Denn heute gibt's doch nochmal einen Tischgrill von Tyrus zu gewinnen. Hier im MDR Jump Feierabend Countdown. Ihr müsst gleich nur gut aufpassen, was ich so auf meinen Grill schmeiße und mir drei Dinge nennen, die man besser nicht auf den Rost legt. Und schon gewinnt ihr den neuen Tischgrill. 5 nach 3 anrufen, 10 nach 3 gewinnen hier im MDR Jump Feierabend Countdown. Der Preis ist heiß, aber echt jetzt.

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11: Um 15 Uhr mit Mirko Jugelt. Der Bundestag hat mit der Mehrheit der schwarz-roten Koalition das neue Heizungsgesetz verabschiedet. Damit werden Vorgaben für neue Heizungen aus der Zeit der Ampelkoalition wieder abgeschafft. Betrieb und Einbau von Öl- und Gasheizungen sind weiterhin möglich. Die Linke und die Deutsche Umwelthilfe kündigten eine Verfassungsklage gegen das Heizungsgesetz an. Der Bundestag beschloss zudem das Krankenkassen-Spargesetz sowie den Verzicht auf eine Diätenerhöhung in diesem Jahr. Flughäfen können künftig eine komplett digitale Abfertigung anbieten, damit Passagiere schneller zum Gate kommen. Der Bundesrat stimmte dem zu. Demnach dürfen Flughäfen und Airlines bestimmte Daten aus Reisepässen und Ausweisen auslesen. Vor Ort soll vom Fluggast ein digitales Foto erstellt werden. Er muss dann dank Gesichtserkennung bei Check-in, Gepäckaufgabe oder Sicherheitskontrollen keine Dokumente vorzeigen. Der Bundesrat beschloss zudem ein Recht auf Reparatur elektrischer Geräte wie Waschmaschinen, Handys und E-Bikes. Die EU-Kommission hat ein Verfahren gegen den US-Tech-Konzern Meta eingeleitet. Die Behörde wirft dem Unternehmen vor, seine Plattformen Instagram und Facebook hätten zu große Suchtrisiken. Funktionen wie das automatische Abspielen von Videos und das unendliche Weiterscrollen seien darauf ausgelegt, Nutzer süchtig zu machen. Die Kommission fordert Änderungen an diesen Funktionen und droht andernfalls mit Strafen. Meta wies die Vorwürfe umgehend zurück. Das Theater Magdeburg braucht vorzeitig einen neuen Chef. Der Intendant und Regisseur Julien Chavard geht nach Essen und wird dort ab 2028 Opernintendant und Chef der Essener Philharmoniker. Das teilte das Essener Altotheater mit. Seinen Vertrag in Magdeburg hatte Chavard erst im vergangenen Jahr bis 2032 verlängert. Auch die Schauspielleitung verlässt Magdeburg. Das Trio wechselt im Sommer 2027 nach Leipzig. In einer Ryanair-Maschine ist auf dem Weg von Thessaloniki nach Memmingen ein Fenster zerbrochen. Wie griechische Medien berichten, musste der Passagier neben dem Fenster von Mitreisenden festgehalten und zurückgezogen werden. Sein Kopf und seine Schultern hätten sich schon draußen befunden. Der Pilot brach den Flug ab und kehrte nach Thessaloniki zurück. Vermutet wird, dass das Fenster durch ein Teil beschädigt wurde, das sich von einem der Triebwerke gelöst hatte. Das waren die Nachrichten.
7: Hier ist MDR Jump mit dem zuverlässigsten Verkehrsservice im Osten und der A2 Richtung Berlin zwischen Marienborn-Helmstedt und Bornstedt. 14 Kilometer Stau. Durch ein defektes Fahrzeug im Baustellenbereich dauert es eine Stunde länger. A4 Richtung Dresden zwischen Kirchheimer Dreieck und Bad Hersfeld. 4 Kilometer stockender Verkehr, 10 Minuten plus. Und A4 Frankfurt Richtung Dresden zwischen Siebenlehen und Wilsdruf. 4 Kilometer Stau nach einem Unfall dauert eine Viertelstunde länger. A9 Richtung München zwischen Dreußig und Bad Klosterlausnitz. 7 Kilometer stockender Verkehr, 20 Minuten länger. Und A9 Richtung München zwischen Marx-Schorgast und Dreieck Bayreuth-Kulmbach. 5 Kilometer stockender Verkehr, 20 Minuten länger. Im Landkreis Sächsische Schweiz-Osterzgebirge die Straße zwischen Maxen und Hausdorf durch einen Schwertransport gesperrt. Und Blitzer auf der B180 zwischen Oberkacker und der A9 Richtung Naumburg, in Blankenburg in der Herzogstraße Richtung Bahnhof, in Burgstätte Richtung Zwönitz wird geblitzt, Ortseingang Burg-Chemnitz aus Richtung Schleiz, in Halle, Trotaer Straße stadtauswärts, Ohorn,

0: Und morgen dann auch wieder viel Sonne, höchstens ein paar Quellwolken bei bis zu 30 Grad. Sonntag ähnlich, vielleicht sogar noch ein bisschen wärmer. 4 nach 3.
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0: Und vorm Wochenende wird schon gegrillt bei uns in der Show. Mache ich eh gerne, aber aktuell ja vor allem, damit ihr einen schönen Tyros-Tischgrill abstauben könnt. Ihr müsst halt nur gut aufpassen, was ich da gleich genau auf den Grill lege und mir sagen, was typischerweise nicht drauf gehört. 0800 123 2340. Nutzt die Gelegenheit. In 6 Minuten brauche ich euch dann am Telefon. 0800 123 2340.

0: Die Nachbarn werden sehr neidisch sein, wenn sie euren neuen Grill sehen.
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0: Ja, geht wirklich um einen sehr schicken, hochwertigen Tyros-Tischgrill jetzt für euch. Wird in Thüringen hergestellt, aus dem Osten, für den Osten. Diese Woche noch eine Runde bei mir in der Show und an der 0800 123 2340 darf ich die Heike aus Ahrensfelde begrüßen.
2: Ja, hallo.
0: Na?
2: Na?
0: Grillst du am Wochenende oder ist das letzte Mal noch nicht lang genug her? Wie ist es?
2: Letzte Mal war vor 3 Wochen mit Freunden, Familie und Freunden. Also Zeit wird's.
0: Ja, das klingt aber nach einer schönen Runde. Was ist immer so euer Highlight? Irgendwas ist doch immer dabei. Was muss bei euch immer auf dem Grill?
2: Also auf alle Fälle Bratwürste immer. Ja. Grillkäse liebe ich und Steaks natürlich für die Männer. Natürlich
0: ja.
2: Ist klar. Und ansonsten Folienkartoffeln ist cool und Maiskolben sind cool. Ja, halt einfach so. Ne? Alles, was so lecker ist.
0: Da möchte ich mich direkt dazusetzen. So gut klingt
2: sehr
0: das
2: gerne.
0: Alles. Dann schauen wir mal, ob ihr bald mit dem tollen neuen Grill grillt. Du passt gut auf, was ich jetzt hier so auf meinen Grill schmeiße. Da sind Minimum 3 Sachen dabei, die besser nicht drauf gehören. Hören.
2: Okay.
0: Ja? Auf geht's. Ah, das geht doch direkt gut los mit einem leckeren Rumpsteak und einem Sparschwein. Grillkäse, Wasserfälle. Dann natürlich für zwischendurch zum Magenfüllen Kräuterbaguette. Freitags ist Fischtag, gerne die Forelle und ein Kolbenfresser. Dann noch eine vegane Bratwurst, ein Hähnchenfilet und ein Sonnenhut. Na, Heike?
2: Also, ich versuch denn mal ein Sparschwein, ein Kolbenfresser und ein Wasserfall.
0: Besser nicht, ist richtig! Super gerne. Wir wünschen dir viel Spaß mit dem neuen Grill und ganz liebe Grüße nach Ahrensfelde. Habt ein tolles Wochenende.
2: Ja, das wünsche ich dir auch. Vielen, vielen Dank, ja?
0: Dankeschön. Und allen anderen sei gesagt, es gibt noch mal eine Runde am Wochenende hier bei uns.
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Hier ist der MDR Jump Feierabend Countdown am Freitag. Viele genießen schon die Sommerferien. Viele halten auf Arbeit aber auch die Stellung, damit die Kolleginnen und Kollegen in Ruhe entspannen können. Und genau für die legen wir jetzt mal so 3,5 Minuten Kurzurlaub ein. Mit diesem Song geht das wunderbar. Der aktuelle von Harry Styles. American Girls bei MDR Jump. Einen schönen Freitagnachmittag.

Hier ist MDR Jump am Freitag und der regierende Bürgermeister von Berlin, Kai Wegner von der CDU, gibt seine Spitzenkandidatur bei der Wahl zum Berliner Abgeordnetenhaus auf. Er bleibt nur bis zur Wahl im September. Im Amt. Hintergrund sind die wohl falschen Angaben Wegners nach einem großen Stromausfall in Berlin, an den ihr euch garantiert noch erinnert. Weitere Meldungen zur halben Stunde gibt's dann gleich bei uns in den MDR Jump Nachrichten kurz nach 3:30 her.

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9: Hier ist MDR Jump gleich halb vier und die Meldung zur halben Stunde mit Mirko Jugelt.
10: Vor der dänischen Ostseeküste ist erneut ein Buckelwal gesichtet worden. Nach Angaben der dänischen Umweltbehörde handelt es sich vermutlich um dasselbe Tier, das bereits in den vergangenen Wochen in dänischen Gewässern beobachtet wurde. Aussehen und Verhalten des Wals ließen darauf schließen, dass er krank sei. 10 Tage nach dem Brandanschlag auf die Wohnung einer griechischen Politikerin hat die Polizei in Thessaloniki 3 mutmaßliche Täter gefasst. Bei dem Anschlag am 1. Juli kam die Mutter der Politikerin ums Leben, 4 Menschen wurden verletzt. Am Universitätsklinikum Jena sind Drillinge zur Welt gekommen. Wie das Krankenhaus mitteilte, sind es die ersten Drillinge in diesem Jahr. Die 3 Mädchen seien per Kaiserschnitt zur Welt gekommen. Den Kindern gehe es gut, sie bekämen aber Atemunterstützung.
9: Das MDR Jump Verkehrszentrum mit der A2 Richtung Berlin zwischen Marienborn-Helmstedt und Bornstedt. 14 Kilometer Stau. An der Baustelle dauert es eine Stunde länger. Und Vorsicht, A2 Richtung Berlin zwischen Lenin und dem Dreieck Werder. Eine ungesicherte Unfallstelle. Dann A4 Richtung Dresden zwischen Kirchheimer Dreieck und Bad Hersfeld. 4 Kilometer stockender Verkehr, Viertelstunde plus. Und A4 Frankfurt Richtung Dresden zwischen Siebenlehen und Wilsdruf. 4 Kilometer Stau, nach einem Unfall eine Viertelstunde länger. A4 in Richtung Görlitz zwischen Kodersdorf und Grenzübergang Ludwigsdorf, 3 Kilometer Stau, 20 Minuten plus. A9 Richtung München zwischen Dreußig und Bad Klosterlausnitz, 7 Kilometer stockender Verkehr, Viertelstunde länger. Und zwischen Mark Schorgast und Dreieck Bayreuth-Kulmbach, 5 Kilometer stockender Verkehr, auch dort eine Viertelstunde länger. Dann Vorsicht, A14 Richtung Dresden zwischen Lübbejün und Halle-Trotha, ein Metallteil auf der linken Spur. Im Salzlandkreis zwischen Baalberge und Kleinwirschleben öffnet die Bahnschranke nicht mehr. Landkreis Zwickau, die Straße zwischen Oberwiera und dem Abzweig Pfaffroda wegen eines Feuerwehreinsatzes gesperrt. Im Landkreis Sächsische Schweiz, Osterzgebirge, die Straße zwischen Maxen und Hausdorf durch einen Schwertransport gesperrt. Und in Schirgeswalde die Solander Straße nach einem Unfall gesperrt. Blitzer in Blankenburg in der Herzogstraße Richtung Bahnhof, in Burgstädtel Richtung Zwönitz, Halle, Trotha Straße stadtauswärts, in Ohorn wird in der Pulsnitzer Straße stadteinwärts geblitzt und in Stendal in der Osterburger Straße in beiden Richtungen. Habt ihr mehr? 0800 123 2340. Viel Sonne, nur so ein paar harmlose Wolken und immerhin bis zu 29 Grad. Morgen gibt die Sonne dann noch mehr Gas. Es bleibt auf jeden Fall trocken und wir knacken dann wohl auch die 30. Sonntag genauso schön und wahrscheinlich sogar noch ein bisschen wärmer. 3:55.
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Also bei dem Duo hat es schon eine Weile gedauert, bis sie zueinander gefunden haben. Obwohl Kevin Parker von Tame Impala und K-Pop-Star Jennie geografisch quasi Nachbarn sind oder waren, also er aus Australien, sie aufgewachsen in Neuseeland und jetzt ihr gemeinsamer Song Dracula ganz oben in den Charts. Tame Impala und Jennie, brandneu bei MDR Jump, und ich liebe diesen Song, der ist so geil, müsst ihr hören.

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26, 27, 28 Grad. Hier ist der MDR Jump Feierabend Counter. Wir nähern uns der 30 am Wochenende auf alle Fälle. Und falls ihr noch nicht vorhabt, am Wochenende, wir hätten einen heißen Tipp, denn seit Montag schwimmt auf dem Geiseltalsee so eine gelb-grün-blaue Gummiinsel. Und das ist wirklich was für alle, denen Brustschwimmen und in der Sonne brutzeln auf Dauer zu langweilig ist. Da könnt ihr wirklich das innere Kind mal wieder in euch wecken. Das ist so ein kleiner Wasserpark zum Austoben am Strandbad Stöbnitz. Also, vielleicht wäre das ein Tipp, vielleicht habt ihr aber auch noch einen Tipp für uns. Wir freuen uns drauf. Was treibt ihr denn Schönes am Wochenende? Wetter wird ja auf alle Fälle mitspielen. Schickt gerne eine WhatsApp oder klingelt durch. Die Nummern stehen auf mdrjump.de.

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5: Um 16 Uhr mit Mirko Jugelt. Berlins regierender Bürgermeister Kai Wegner hat seinen Verzicht auf die Spitzenkandidatur bei der Abgeordnetenhauswahl im September erklärt. Damit reagiert der CDU-Politiker auf Rücktrittsforderungen aus der eigenen Partei. Hintergrund sind seine Falschaussagen im Zusammenhang mit dem großen Stromausfall Anfang des Jahres. Bis zur Wahl will Wegner im Amt bleiben. Wer die Berliner CDU in die Wahlen führen soll, ist offen. Als Nachfolger wird Finanzsenator Stefan Evers gehandelt. Das neue Heizungsgesetz ist endgültig beschlossen. Nach dem Bundestag stimmte auch der Bundesrat der Novelle zu. Damit werden Vorgaben der Ampelregierung für neue Heizungen wieder abgeschafft. Betrieb und Einbau von Öl- und Gasheizungen sind weiterhin möglich. Auch das Krankenkassen-Spargesetz passierte die Länderkammer. Ein Antrag, den Vermittlungsausschuss anzurufen, fand keine Mehrheit. Das Gesetz sieht Einschnitte bei Kassenleistungen und zusätzlichen Kosten für Versicherte vor. Das soll die Finanzlage der Krankenkassen stabilisieren. Die EU-Kommission hat ein Verfahren gegen den US-Tech-Konzern Meta eingeleitet. Die Behörde wirft dem Unternehmen vor, seine Plattformen Instagram und Facebook hätten zu große Suchtrisiken. Funktionen wie das automatische Abspielen von Videos und das unendliche Weiterscrollen seien darauf ausgelegt, Nutzer süchtig zu machen. Die Kommission fordert Änderungen an diesen Funktionen und droht andernfalls mit Strafen. Meta wies die Vorwürfe umgehend zurück. Das Theater Magdeburg braucht vorzeitig einen neuen Chef. Der Intendant und Regisseur Julien Chavard geht nach Essen und wird dort ab 2028 Opernintendant und Chef der Essener Philharmoniker. Das teilte das Essener Altotheater mit. Seinen Vertrag in Magdeburg hatte Chavard erst im vergangenen Jahr bis 2032 verlängert. Auch die Schauspielleitung verlässt Magdeburg. Das Trio wechselt im Sommer 2027 nach Leipzig. Die wichtige Bahnstrecke zwischen Düsseldorf und Köln ist nach einem Böschungsbrand gesperrt. Im nahen Fernverkehr kommt es deshalb zu Umleitungen und Verspätungen. Wie die Bahn mitteilte, ist das Feuer nahe Leverkusen zwar gelöscht, die Schäden seien jedoch so groß, dass auf dem Streckenabschnitt derzeit kein Zugverkehr möglich sei. Die Reparatur werde mindestens bis morgen Nachmittag dauern. Die Polizei prüft, ob die Brände absichtlich gelegt wurden. Das waren die Nachrichten.
6: Hier ist MDR Jump mit dem zuverlässigsten Verkehrsservice im Osten und der A2 Richtung Berlin zwischen Allerengersleben und Bornstedt. 10 Kilometer stockender Verkehr, halbe Stunde dauert's länger und es gibt dadurch auch Stau auf der B1. A2 Richtung Berlin zwischen Thesen und Ciesa Stau, an der Baustelle eine halbe Stunde länger. Und A4 Frankfurt Richtung Dresden zwischen Siebenlehen und Wilsdruf 4 Kilometer Stau, nach einem Unfall eine Viertelstunde plus. A9 Richtung München zwischen Dreußig und Bad Klosterlausnitz. 7 Kilometer stockender Verkehr, eine Dreiviertelstunde müsst ihr mehr einplanen. Und nochmal A9 Richtung München zwischen Marx Schorgast und Dreieck Bayreuth-Kulmbach. 5 Kilometer stockender Verkehr, nach dem Unfall eine Viertelstunde plus. Landkreis Görlitz, die Straße zwischen Gehege und Horka am Abzweig Biehain, nach einem Unfall gesperrt. Im Salzlandkreis zwischen Balberge und Klein-Wirschleben öffnet die Bahnschranke nicht mehr. Landkreis Zwickau, die Straße zwischen Oberwiera und dem Abzweig Pfaffroda wegen eines Feuerwehreinsatzes gesperrt. Und in Schirgiswalde die Solander Straße nach einem Unfall gesperrt. Geblitzt wird in Blankenburg, Herzogstraße Richtung Bahnhof, in Burgstädtel Richtung Zwönitz. Wir haben 2 in Halle von euch gemeldet bekommen. Magdeburger Chaussee stadteinwärts und Trotaer Straße stadtauswärts. In Ohorn, in der Pulsnitzer Straße stadteinwärts ein Blitzer und in Stendal, Osterburger Straße in beiden Richtungen. Habt ihr mehr? 0800 123 23 40. Bleibt zum Feierabend bei einer Mischung aus Sonne und so ein paar Wolkenfeldern auf jeden Fall trocken. Görlitz aktuell 26 Grad, genauso wie Magdeburg. 25 sind es in Friedrichshain.

0: Wichtig aus dem MDR-Jump-Verkehrszentrum A2 Richtung Berlin zwischen Theesen und Ziese jetzt wegen eines Feuerwehreinsatzes gesperrt. A2 Richtung Berlin zwischen Theesen und Ziese im Moment gesperrt. Wir haben das natürlich weiter im Blick für euch und ihr habt es vielleicht auch schon bei uns in den Nachrichten gehört oder im Netz gelesen. Auf einem Ryanair-Flug ist ein Passagier fast vollständig aus dem Fenster gesaugt worden. Kollege Matthias Rohrschneider, was ist da genau passiert?
1: Also beim Flug von Thessaloniki nach Bayern ist kurz nach dem Start plötzlich ein Fenster zerbrochen. Es wird vermutet, dass sich ein Teil aus dem Triebwerk gelöst haben könnte und dann ins Fenster geflogen ist. Jedenfalls der Mann, der direkt neben dieser kaputten Scheibe gesessen hat auf dem Fensterplatz, ist einfach rausgesaugt worden. Zum Glück nicht ganz, sondern nur, Anführungszeichen, vom Kopf bis zu den Schultern.
0: Also, ja, nur ist gut, Matthias. Ne? Also der Wind, die Kälte, das ist natürlich verrückt.
1: Absolut, ja. Das Flugzeug hatte rund 800 km/h drauf. Der Wind ist da lebensgefährlich, kennt man, wenn man 100 fährt mit dem Auto, merkt man ja schon dicke Dinger. Ja. Und in 6 Kilometern Höhe ist das Ganze gewesen, da sind minus 25 Grad, also richtig krass.
0: Aber wir wissen, der Mann hat überlebt.
1: Ja, zum Glück, ja. Als er da mit Kopf und Schulter nach außen gesaugt wurde, festhing, haben ihn offenbar seine Frau und andere Passagiere an den Füßen festgehalten und wieder reingezerrt. Das dauerte allerdings wohl mehrere Minuten. Richtiger Albtraum. Der Pilot, als er das erfahren hat, ist sofort wieder umgedreht. Der Mann, der am Fenster saß, liegt jetzt in einer Klinik und wird behandelt.
0: Genau das, was man auf einem Urlaubsflug wirklich nicht erleben möchte, oder? Aber Gott sei Dank alles gut ausgegangen. Was für eine verrückte Geschichte. Danke für die Infos, Matthias. Nein.

Achtung unterwegs. Sofortmeldung aus dem MDR Jump Verkehrszentrum für die A14 in Richtung Magdeburg. Zwischen Lübbejün und Könnern Plastikteile auf der Fahrbahn A14 Richtung Magdeburg. Fahrt schön vorsichtig. Zwischen Lübbejün und Könnern die Plastikteile und läuft für Alexander Zverev in Wimbledon. Beim legendären Turnier steht er ja im Halbfinale und hat soeben den zweiten Satz gewonnen gegen Arthur Ferry, den Briten. Erster Satz noch relativ knapp mit 7-6 im Tiebreak, aber jetzt zugelegt im zweiten Satz 6-2. Wir halten euch da natürlich heute Nachmittag auf dem Laufenden und hoffen auf den Finaleinzug. Endlich mal wieder für den Deutschen in Wimbledon. Das wär's doch.

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8: Hier ist MDR Jump, 16:30 und die Meldung zur halben Stunde mit Mirko Jugelt.
9: Sachsen lässt untersuchen, ob und wie das Kloster St. Marienthal bei Ostritz weiter genutzt werden kann. Wie die Landesregierung dem MDR mitteilte, wurde eine Machbarkeitsstudie in Auftrag gegeben. Ziel ist ein tragfähiges Konzept für den Konvent und das Begegnungszentrum. Nur dann gibt es weiter Zuschüsse vom Freistaat. Wegen Geldnöten ist die Klostergemeinschaft gefährdet. Vor der dänischen Ostseeküste ist erneut ein Buckelwal gesichtet worden. Nach Angaben der dänischen Umweltbehörde handelt es sich vermutlich um dasselbe Tier, das bereits in den vergangenen Wochen in dänischen Gewässern beobachtet wurde. Aussehen und Verhalten des Wals ließen darauf schließen, dass er krank sei. Am Universitätsklinikum Jena sind Drillinge zur Welt gekommen. Wie das Krankenhaus mitteilte, sind es die ersten Drillinge in diesem Jahr. Die drei Mädchen seien per Kaiserschnitt zur Welt gekommen. Den Kindern gehe es gut, sie bekämen aber Atemunterstützung.
8: Der Blick auf die Straßen bei MDR Jump mit der A2 Richtung Berlin zwischen Allengersleben und Bornstedt. 10 Kilometer stockender Verkehr, eine halbe Stunde dauert's länger und es gibt dadurch auch Stau auf der B1. Die A2 Richtung Berlin nochmal zwischen Thesen und Siesa wegen eines Feuerwehreinsatzes gesperrt und fahrt vorsichtig zwischen Lenin und dem Dreieck Werder, dort eine ungesicherte Unfallstelle. Dann die Gegenrichtung, A2 Richtung Hannover, zwischen Brandenburg und Wollin, Fahrzeugteile auf der Fahrbahn, A4 Frankfurt Richtung Dresden, zwischen Gera Leubnitz und Ronneburg eine ungesicherte Unfallstelle auf der mittleren Fahrspur und weiter zwischen Siebenlehen und Wilsdruff, 4 Kilometer Stau, nach dem Unfall eine halbe Stunde länger. A9 Richtung München, zwischen Dreußig und Bad Klosterlausnitz, 7 Kilometer Stau, Viertelstunde plus und zwischen Gefrees und Bad Berneck-Himmelkron 6 Kilometer Stau, nach dem Unfall eine halbe Stunde länger. A72 Richtung Leipzig zwischen Dreieck Hochfranken und Pirk, ein defekter Wohnwagen auf der rechten Spur. Im Landkreis Görlitz die Straße zwischen Gehege und Horka am Abzweig Biehain nach einem Unfall gesperrt und in Schirgeswalde die Solander Straße nach einem Unfall gesperrt. Geblitzt wird auf der A4 Görlitz Richtung Dresden zwischen Salzenforst und Uhüs. A4 Richtung Frankfurt zwischen Magdala und Apolda. In Burgstädtel Richtung Zwönitz, dann zweimal in Halle, Magdeburger Chaussee stadteinwärts und in der Trotaer Straße stadtauswärts. Habt ihr mehr entdeckt unterwegs? Gebt uns gerne Bescheid, wir geben es ja praktischerweise dann für alle weiter. 0800 123 2340 und WhatsApp geht natürlich auch. Viel Sonne zum Feierabend und wenn, dann wirklich nur harmlose Wolken, bleibt auf alle Fälle trocken und morgen die Fortsetzung. Bis 30 Grad dann sogar, der Sonntag sogar noch ein bisschen wärmer und auf jeden Fall bleibt es die nächsten Tage trocken. 3 nach 4:30.
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0: Das größte Einzelsport-Event Deutschland. Natürlich hier bei uns im Osten. Hier ist der MDR Jump Feierabend Countdown und weit über 250.000 Besucher pilgern wirklich jedes Jahr zum MotoGP an den Sachsenring. Wahnsinn, alle Jahre wieder. Unser Sommerreporter Matthias Kape war schon vor Ort und hat mal versucht herauszufinden, was es denn so besonders macht und was das Wochenende bei den Leuten so ansteht.
1: Ja, das ist der Anfang von unserem Camp, der Rest, der kommt noch. Wir haben einen Pool, wir haben einen Trichter, wir haben einen Bierpunkttisch und viele Kühlschränke mit vielen kalten, guten Getränken.
2: Ganz klar, das Feeling. Einfach, um das live zu sehen. Dieser Adrenalinrausch jedes Jahr wieder und dieses Gefühl ist einfach unbeschreiblich. Man muss es einfach live gesehen haben, wenn man Fan ist.
3: Der Zusammenhalt von uns Leuten, dass man Zeit miteinander verbringt. Wir wissen es selber, man hat kaum noch Zeit für irgendwas. Und das Einfache. Man kann über den Zaun gehen, man kann zum Nachbarn ein Bier trinken. Und diese Faszination ist halt da, auch schon über diese langen Jahre. Nächstes Jahr sind ja 100 Jahre Sachsenring. Und das ist einfach das Schöne. Das Einfache.
0: Das Einfache, herrlich, oder? Und was gibt's ansonsten übers ganze Wochenende bei euch? Seid ihr auch am Sachsenring unterwegs oder habt ihr andere Pläne? Wir geben uns ja quasi heute gegenseitig Tipps, also schickt gerne eine WhatsApp oder klingelt direkt durch. Ich freue mich und ich weiß auf alle Fälle schon mal, was ich heute Abend mache. Fußball-WM-Viertelfinale. Spanien gegen Belgien. Und zum Warmwerden gibt es jetzt erstmal den WM-Song, den Ohrwurm der letzten Tage. Shakira und Burna Boy mit Die Die bei MDR Jump.

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0: Hier ist der MDR Jump Feierabend Counter und es gibt sie, die perfekten Gäste, die bringen was mit, die räumen auf, machen kein großes Drama, alles bestens. Ja, und dann gibt's noch die ungebetenen Gäste und die machen auch unserem Dr. M-Kurs zu schaffen.
1: Da sitzt man gemütlich beim Mittagessen und prompt startet das kollektive Terrorgeschwader seinen exklusiven Sturzflug direkt auf deine Stirn oder halt auf die frisch gegrillten Burger-Patties.
0: Der Herr der Fliegen. Mehr von ihm in gut 20 Minuten gegen 10 nach 5 hier im MDR Jump Feierabend Countdown.

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13: Um 17 Uhr mit Rio Takeda. Berlins regierender Bürgermeister Kai Wegner hat seinen Verzicht auf die Spitzenkandidatur bei der Abgeordnetenhauswahl im September erklärt. Wie der CDU-Politiker mitteilte, gibt er auch den Landesparteivorsitz auf, bleibt aber bis zur Wahl im Amt. Wegner reagiert auf Rücktrittsforderungen aus der eigenen Partei. Hintergrund sind seine Falschaussagen im Zusammenhang mit dem großen Stromausfall Anfang des Jahres. Als neuer Spitzenkandidat der Berliner CDU wird Finanzsenator Stefan Evers gehandelt. Der Bundestag hat mit Stimmen der schwarz-roten Koalition ein neues Bundespolizeigesetz verabschiedet. Demnach darf die Behörde künftig im Kampf gegen Extremismus und Schleuserkriminalität Kameradrohnen einsetzen und die Telekommunikation überwachen. In besonderen Gefahrenlagen ist der Einsatz von KI-gestützter Gesichtserkennung an Flughäfen und Bahnhöfen erlaubt. Der Digitalrechtler Michael Kohlein kritisierte beim MDR, so würden Menschen auf Schritt und Tritt überwacht. Jedoch sei die KI sehr fehleranfällig und führe zu falschen Verdächtigungen. Das neue Heizungsgesetz ist endgültig beschlossen. Nach dem Bundestag stimmte auch der Bundesrat der Novelle zu. Damit werden Vorgaben der Ampelregierung für neue Heizungen wieder abgeschafft. Betrieb und Einbau von Öl- und Gasheizungen sind weiterhin möglich. Auch das Krankenkassenspargesetz passierte die Länderkammer. Ein Antrag, den Vermittlungsausschuss anzurufen, fand keine Mehrheit. Das Gesetz sieht Einschnitte bei Kassenleistungen und zusätzliche Kosten für Versicherte vor. Das soll die Finanzlage der Krankenkassen stabilisieren. Die Arbeitsagentur Thüringen Mitte sieht für viele Zalando-Beschäftigte wenig Chancen auf dem Arbeitsmarkt. Behördenchefin Irena Michel sagte, vor allem für die Vielzahl der Ungelernten dürfte es schwierig werden, passende Jobs zu finden. In der Region würden vor allem Fachkräfte gesucht. Für Helfer gäbe es aber nur halb so viele Angebote wie benötigt. Zalando will sein Erfurter Logistikzentrum im September schließen. Für die 2100 Beschäftigten wurden Abfindungen vereinbart, aber keine Transfergesellschaft. Die wichtige Bahnstrecke zwischen Düsseldorf und Köln ist nach einem Böschungsbrand gesperrt. Im Nah- und Fernverkehr kommt es deshalb zu Umleitungen und Verspätungen. Wie die Bahn mitteilte, ist das Feuer nahe Leverkusen zwar gelöscht, die Schäden seien jedoch so groß, dass auf dem Streckenabschnitt derzeit kein Zugverkehr möglich sei. Die Reparatur werde mindestens bis morgen Nachmittag dauern. Die Polizei prüft, ob die Brände absichtlich gelegt wurden.
0: Hier ist MDR Jump mit dem zuverlässigsten Verkehrsservice im Osten und der A2 Richtung Berlin. Zwischen Alleringer'sleben und Bornstedt 10 Kilometer stockender Verkehr. Eine halbe Stunde braucht ihr länger. Und nochmal A2 Richtung Berlin zwischen Thesen und Ciesa wegen des Feuerwehreinsatzes immer noch gesperrt. A4 Frankfurt Richtung Dresden zwischen Magdala und Bucher stockender Verkehr durch einen defekten PKW im Baustellenbereich. Und zwischen Gera-Leubnitz und Ronneburg nach einem Unfall gesperrt und zurzeit Stau. Und nochmal A4, Frankfurt Richtung Dresden, zwischen Siebenlehen und Wilsdruf, 5 Kilometer Stau. Nach dem Unfall dauert es eine halbe Stunde länger. A9 Richtung München, zwischen Dreußig und Bad Klosterlausnitz, stockender Verkehr 10 Minuten plus. Im Landkreis Görlitz die Straße zwischen Gehege und Horker am Abzweig Biehain nach einem Unfall gesperrt. Im Salzlandkreis zwischen Balberge und Kleinwirschleben öffnet die Bahnschranke nicht mehr. Und Landkreis Zwickau die Straße zwischen Oberwiera und dem Abzweig Pfaffroda wegen eines Feuerwehreinsatzes gesperrt. Geblitzt wird auf der A4 Görlitz Richtung Dresden zwischen Salzenforst und Uhüst. A4 Richtung Frankfurt zwischen Magdala und Apolda. In Burgstettel Richtung Zwönitz und zweimal in Halle. Magdeburger Chaussee stadteinwärts und Trotaer Straße stadtauswärts. Habt ihr noch was entdeckt? 0800 123 2340. Gibt eine Mischung aus Sonne und so ein paar Wolkenfeldern. Zum Feierabend bleibt es auf jeden Fall trocken. Plauen aktuell 25 Grad, Merseburg 27, Erfurt 26. Das geht dann in der Nacht runter. Super zum Durchlüften, 16 bis 10 Grad. Morgen viel Sonne, nachmittags so ein paar Quellwolken, aber die tun nichts. Schauer gibt es nicht. 25 bis 30 Grad sind drin. Am Sonntag dann so ähnlich und sogar noch ein bisschen wärmer. 5 nach 5.
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0: Einen schönen Freitag für euch und wir gratulieren Alexander Zverev. Der steht zum ersten Mal überhaupt in seiner Karriere im Finale vom legendären Wimbledon-Turnier. Wirklich sehr, sehr eindrucksvoll.

0: Gute Nachricht im MDR Jump Feierabend Countdown am Freitag. Falls ihr am Wochenende grillen wollt, braucht ihr euch nicht über lästige Fliegen ärgern. Die sind alle beim Dr. M-Kurs.
1: Wisst ihr, was mich in die Weißglut treibt? Dass mit den ersten richtig heißen Sommertagen auch direkt wieder diese unausstehliche Fliegenplage über uns hereinbricht, als hätte jemand das Tor zur Insektenhölle sperrangelweit offen gelassen. Da sitzt man gemütlich beim Mittagessen oder will am Sonntag mal 5 Minuten die Klötzen zumachen und prompt startet das kollektive Terrorgeschwader seinen exklusiven Sturzflug direkt auf deine Stirn oder halt auf die frisch gegrillten Burger-Patties. Du fuchtelst wie ein Geisteskranker mit der Fliegenklatsche durch die Luft, triffst dabei bis auf die eigene Kaffeetasse absolut gar nichts, während das mistige Viehzeug Sekunden später völlig unbeeindruckt an der Decke hockt und sich wahrscheinlich ins Fäustchen lacht. Aber durch die permanente Jagd mit der Klatsche und die artistischen Sprünge über das Sofa bleibt man im Sommer auch ganz ohne Fitnessstudio maximal agil und reaktionsschnell.
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MDR Jump Feierabend Countdown. Und was für ein geiles Gefühl, wenn im Supermarkt plötzlich eine weitere Kasse sich öffnet und man direkt als Erster rankommt, oder? Ja, und noch geiler ist das Gefühl, wenn sich im Radio eine Kasse öffnet. Denn dann gibt's MDR Jump Einkaufsgeld, dann gibt's 50 Euro für euch. Das war die Erinnerung, dass ihr bitte auf die Kassendurchsage achtet. Hier sind Tampa City und Self-Aware bei MDR Jump. Einen schönen Freitag. 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
6: Hier ist MDR Jump halb 6 und die Meldung zur halben Stunde mit Rio Takeda.
7: Bundesfamilienministerin Karin Prien hat eine Kampagne für Kinder von Eltern mit Suchterkrankungen gestartet. Auf Plakaten soll auf das Beratungsangebot Hilfen im Netz hingewiesen werden. Über die Seite werden Kinder und Jugendliche anonym und kostenlos beraten. Sachsen lässt untersuchen, ob und wie das Kloster St. Marienthal bei Ostritz weiter genutzt werden kann. Wie die Landesregierung dem MDR mitteilte, wurde eine Machbarkeitsstudie in Auftrag gegeben. Ziel ist ein tragfähiges Konzept für den Konvent und das Begegnungszentrum. Nur dann gibt es weiter Zuschüsse vom Freistaat. Wegen Geldnöten ist die Klostergemeinschaft gefährdet. Auf Schloss Heidecksburg im thüringischen Rudolstadt ist bei Sanierungsarbeiten eine Zeitkapsel entdeckt worden. Wie die Stiftung mitteilte, wurde sie aus dem Turmkopf entnommen und geöffnet. Die 60 Jahre alte Kapsel habe Dokumente, ein historisches Foto sowie DDR-Münzen enthalten.
6: Das MDR-Jump-Verkehrszentrum mit der A2 Richtung Berlin zwischen Allerengersleben und Bornstedt. Stau und stockender Verkehr nach dem Unfall. 15 Minuten länger und A2 Richtung Berlin zwischen Burgost und Ziesa nochmal 7 Kilometer Stau an der geräumten Unfallstelle eine halbe Stunde mehr. A4 Frankfurt Richtung Dresden zwischen Gera Leubnitz und Ronneburg nach einem Unfall gesperrt und zurzeit Stau. Und zwischen Siebenlehen und Wilsdruff dann nochmal 5 Kilometer Stau, nach dem Unfall eine Viertelstunde länger. B81 zwischen Netzkater und Eisfelder Talmühle gibt es Behinderungen nach einem Unfall. Im Landkreis Görlitz die Straße zwischen Gehege und Horka am Abzweig Bieheim nach einem Unfall gesperrt. Landkreis Gotha die Straße zwischen Wandersleben und Seebergen wegen Löscharbeiten gesperrt. Im Salzankreis zwischen Balberge und Kleinwirschleben öffnet die Bahnschranke nicht mehr. Und Landkreis Zwickau die Straße zwischen Oberwiera und dem Abzweig Pfaffroda wegen eines Feuerwehreinsatzes gesperrt. Geblitzt wird auf der A4 Görlitz Richtung Dresden zwischen Salzenforst und Uhüst, A4 Richtung Frankfurt zwischen Magdala und Apolda. In Burgstädtel Richtung Zwönitz, dann 3 Blitzer in Halle. Karlsruher Allee in beiden Richtungen, Magdeburger Chaussee stadteinwärts und Trotauer Straße stadtauswärts. Habt ihr noch mehr Blitzer entdeckt, auch außerhalb von Halle an der Saale? Dann gebt gerne Bescheid. Kostenlos über die 0800 123 2340 und WhatsApp funktioniert natürlich auch. Viel Sonne und wenn dann wirklich nur harmlose Wolken die nächsten Stunden und auch in der Nacht ist. Bleibt trocken. Morgen die Fortsetzung bis 30 Grad und Sonntag sogar noch ein bisschen wärmer. Es bleibt auf jeden Fall ganz schön und auch trocken. Die nächsten Tage dank Hoch Klaus. 6:35, hier ist der MDR Jump Feierabend Countdown. Hallo.
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0: Achtung unterwegs, es gibt noch eine Sofortmeldung aus dem MDR-Jump-Verkehrszentrum für die A2 Richtung Berlin zwischen Ziesa und Wollin. Plastikteil auf der linken Fahrspur und wir helfen doch, wo wir können. Sogar beim Einkaufen.
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0: Ich werde an euch denken, wenn ich dann morgen in der Kassenschlange beim Supermarkt meines Vertrauens stehe und selber zahle. Denn für euch gibt's jetzt eine schöne Finanzspritze. 50 Euro. Eben kam die Kassendurchsage und das hat doch bestimmt jemand mitbekommen. 0800 123 2340. Hier ist Timo. Hallo, wer ist denn da?
2: Ja, hallo Timo, ich habe das mitbekommen.
0: Sehr gut, wer bist du denn?
2: Die Katrin aus Hermsdorf.
0: Hallo, das ist im Saale-Holstein-Kreis in Thüringen, oder?
2: Genau, genau, richtig.
0: Katrin, was machst du Schönes am Wochenende?
2: Ja, weiß ich auch noch nicht so genau. Ein bisschen die Sonne genießen auf jeden Fall und wir müssen mal putzen.
0: Oh ja, am Wochenende, wenn man eigentlich Zeit hat, was Schönes zu machen, muss man sich auch um sowas kümmern, ne?
2: Genau, bleibt in der Woche wenig Zeit.
0: Das glaube ich. Aber nichts Wildes, sowas wie Fenster putzen oder so machen wir aber nicht, ne?
2: Um Himmels Willen, nein, aber einkaufen müssen wir morgen früh auch noch.
0: Ja, das kenne ich nur zu gut. Und für euch gibt es für den Einkauf 50 Euro, Katrin.
2: Oh, super, vielen lieben Dank.
0: Lasst es euch gut gehen und macht nicht zu dolle mit dem Putzen, ne? Nicht übertreiben.
2: Ja, danke. Ich versuche, ich gebe mir Mühe.
0: Mein Tipp ist immer besser, gar kein Einladen, dann muss man auch nicht putzen.
2: Ach, auch wenn man kein einlädt, man muss ja trotzdem sich wohlfühlen.
0: Ja, weiß ich doch. Hab trotzdem ein schönes Wochenende, Katrin.
2: Vielen Dank, ebenso.
0: Danke dir, ciao.
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Eben noch Party mit Pitbull, jetzt ganz entspannt mit Joe und End of Beginning. Hier ist der MDR Jump Feierabend Countdown am Freitag. Schon mal ein schönes Wochenende.

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1: Ihr könnt schon mal lauter machen. Kato und John, Turn the Lights Off gibt's gleich. Jetzt das Wichtigste.
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3: Um 18 Uhr mit Rio Takeda. Der Bundestag hat das neue Sportfördergesetz verabschiedet. Ziel ist eine gezielte Förderung von Spitzenathleten. Herzstück ist eine unabhängige Spitzensportagentur in Leipzig. Sie soll 2027 ihre Arbeit aufnehmen und unabhängig die Fördermillionen verteilen. Der Bundestag beschloss zudem das neue Bundespolizeigesetz, das unter anderem den Einsatz der KI-gestützten Gesichtserkennung an Bahnhöfen und Flughäfen regelt. Zudem beschlossen die Abgeordneten, auf eine Erhöhung ihrer Bezüge in diesem Jahr zu verzichten. Das neue Heizungsgesetz ist endgültig beschlossen. Nach dem Bundestag stimmte auch der Bundesrat der Novelle zu. Damit werden Vorgaben der Ampelregierung für neue Heizungen wieder abgeschafft. Betrieb und Einbau von Öl- und Gasheizungen sind weiterhin möglich. Auch das Krankenkassenspargesetz passierte die Länderkammer. Ein Antrag, den Vermittlungsausschuss anzurufen, fand keine Mehrheit. Das Gesetz sieht Einschnitte bei Kassenleistungen und zusätzliche Kosten für Versicherte vor. Die Arbeitsagentur sieht für viele Zalando-Beschäftigte in Erfurt wenig Chancen auf dem Arbeitsmarkt. Behördenchefin Irena Michel sagte, vor allem für die Vielzahl der Ungelernten dürfte es schwierig werden, passende Jobs zu finden. In der Region würden vor allem Fachkräfte gesucht. Für Helfer gäbe es aber nur halb so viele Angebote wie benötigt. Zalando schließt sein Logistikzentrum in Erfurt im September. 2100 Beschäftigte sind betroffen. Berlins regierender Bürgermeister Kai Wegner hat seinen Verzicht auf die Spitzenkandidatur bei der Abgeordnetenhauswahl im September erklärt. Wie der CDU-Politiker mitteilte, bleibt er aber bis zur Wahl im Amt. Wegner reagierte auf Rücktrittsforderungen aus der eigenen Partei. Hintergrund sind seine Falschaussagen im Zusammenhang mit dem großen Stromausfall Anfang des Jahres. Als neuer Spitzenkandidat der Berliner CDU wird Finanzsenator Stefan Evers gehandelt. Alexander Zverev hat als erster deutscher Tennisspieler seit 1995 das Finale von Wimbledon erreicht. Er bezwang im Halbfinale den Briten Arthur Ferry in 3 Sätzen. Der Gegner im Finale des Grand-Slam-Turniers steht noch nicht fest. Bei der Tour de France hat der belgische Sprinter Tim Merlier die 7. Etappe gewonnen. Der deutsche Tour-Debütant Max Kanter fuhr in Bordeaux als 4. ins Ziel. Platz 2 und 3 gingen an den Norweger Søren Wernskjold und Binyam Girmay aus Eritrea. Gesamtführender ist weiter der Slowene Tadej Pogacar.
1: Hier ist MDR Jump mit dem zuverlässigsten Verkehrsservice im Osten und der A2 Richtung Berlin. Zwischen Allerengersleben und Bornstedt 9 Kilometer stockender Verkehr, nach dem Unfall 20 Minuten länger. Und zwischen Thesen und Sieser 7 Kilometer Stau und stockender Verkehr 30 Minuten plus. Nochmal A2 Richtung Berlin. Zwischen Sieser und Wollin ein Plastikteil auf der linken Spur. Und A4 Frankfurt Richtung Dresden zwischen Gera und Ronneburg staut es sich. Nach dem Unfall so 45 Minuten länger, da wird der Verkehr einspurig an der Unfallstelle vorbeigeleitet. Das dauert natürlich. Dann B81 zwischen Netzkarte und Eisfelder Talmühle gibt es Behinderungen nach einem Unfall. Im Landkreis Gotha die Straße zwischen Wandersleben und Seebergen wegen Löscharbeiten aktuell gesperrt. Und im Salzlandkreis zwischen Baalberge und Kleinwirschleben öffnet die Bahnschranke nicht mehr. Blitzer auch noch von euch entdeckt auf der A4 Görlitz in Richtung Dresden zwischen Salzenforst und Uhüst, A4 Richtung Frankfurt zwischen Magdala und Apolda, in Chemnitz in der Nefestraße stadteinwärts und zweimal in Halle Blitze in der Karlsruher Allee in beiden Richtungen und in der Magdeburger Chaussee stadteinwärts. Habt ihr mehr? 0800 123 2340. Bautzen 26 Grad, Magdeburg und Mühlhausen aktuell 27. Dazu so eine Mischung aus Sonne und ein paar Wolkenfeldern. Auf alle Fälle bleibt es trocken. In der Nacht geht es dann runter auf Temperaturen von 16 bis 10 Grad und morgen viel Sonne. Nachmittags so ein paar Quellwolken, im Großen und Ganzen aber keine Schauer. 25 bis 30 Grad sind drin. Der Sonntag dann so ähnlich, sogar noch ein bisschen wärmer. 4 nach 6, euch einen schönen Abend.
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0: 10 nach 6, hier ist der MDR Jump Feierabend Countdown am Freitag und ich freue mich immer über eure Anrufe und Nachrichten. Hört mal, was der Basti uns geschickt hat.
1: Hallöchen, ihr Lieben. Ich weiß nicht, ob ich kann.

0: darf oder ob das unpassend ist, ich weiß es nicht. Ich denke mal, der Timo ist ganz gelassen und cool. Er wird sich bestimmt drüber freuen. Denn ihr habt seit heute eine neue fahrende Jump-Hörerin. Meine Verlobte hat heute ihren Führerschein bestanden und ist schon fleißig am Fahren. Natürlich erstmal mit Begleitung von mir, aber ohne Fehlerpunkte hat sie es bestanden und einfach genial. Ich freue mich richtig für sie.
1: Ja, das ist auch so ein geiles Gefühl. Da können sich, glaube ich, alle noch dran erinnern, wie das ist, wenn man endlich darf. Oder mein Großer hat es ja jetzt auch vor ein paar Monaten gepackt und darf jetzt auch seit ein paar Wochen sogar alleine fahren, weil er 18 ist. Also herzlichen Glückwunsch, Patricia. Lieber Basti, danke für deine Nachricht. Allzeit gute Fahrt. Und wir kümmern uns natürlich liebevoll weiterhin um euer Autoradio. Ganz was Feines jetzt und auch so ein super Autofahrsong, Mr. Z aus Schleswig-Holstein übrigens. Und Sometimes I Love You ist neu bei MDR Jump und steigert vor allen Dingen die Laune zum Wochenende.

wenn ihr sagt, puh, also nach der Woche bräuchte ich mal ein paar gute Nachrichten, dann liefern wir natürlich zuverlässig. Wir haben eingesammelt für euch unser Ergebnis der Good News der Woche in 20 Minuten hier bei MDR Jump.

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2: Hier ist MDR Jump 6:30 und die Meldung zur halben Stunde mit Rio Takeda.
3: Polen hat auf der Ostsee seinen ersten Windkraftpark in Betrieb genommen. Polnischen Nachrichtenagenturen zufolge kommt der Strom bei Choszewo an den Land. Der Windpark soll rund 1,5 Millionen Haushalte mit Strom versorgen. Polen will weniger abhängig von Kohle werden und plant auch sein erstes Atomkraftwerk. Bundesfamilienministerin Karin Prien hat eine Kampagne für Kinder von Eltern mit Suchterkrankungen gestartet. Auf Plakaten soll auf das Beratungsangebot Hilfen im Netz hingewiesen werden. Über die Seite werden Kinder und Jugendliche anonym und kostenlos beraten. Auf Schloss Heidecksburg im thüringischen Rudolstadt ist bei Sanierungsarbeiten eine Zeitkapsel entdeckt worden. Wie die Stiftung mitteilte, wurde sie aus dem Turmkopf entnommen und geöffnet. Die 60 Jahre alte Kapsel habe Dokumente, ein historisches Foto sowie DDR-Münzen enthalten.
2: Das MDR Jump Verkehrszentrum noch mit der A2 Richtung Berlin zwischen Allerengersleben und Bornstedt. Stockner Verkehr nach dem Unfall 10 Minuten mehr und zwischen Thesen und Ziesa gibt es noch 7 Kilometer Stau, nach dem Unfall so 20 Minuten länger. A4 Frankfurt in Richtung Dresden zwischen Gera und Ronneburg 3 Kilometer Stau, nach dem Unfall 10 Minuten länger. Die B181 Richtung Merseburg ist in Höhe Trebnitz nach einem Unfall gesperrt und im Salzlandkreis zwischen Balberge und Kleinwirschleben öffnet die Bahnschranke nicht mehr. Landkreis Wittenberg zwischen Melnitz und Markfriedersdorf gibt Sichtbehinderungen durch einen Feldbrand und im Landkreis Mittelsachsen die Straße zwischen Flöhr und Grünberg nach einem Unfall gesperrt. Geblitzt wird auf der A4 Görlitz Richtung Dresden zwischen Salzenforst und Uhüst, A4 Richtung Frankfurt zwischen Magdala und Apolda, B173 Ortsausgang Mittelbach Richtung Oberlungwitz, in Chemnitz in der Nefelstraße stadteinwärts, in Haldensleben in der Satueller Straße stadtauswärts und zweimal Halle noch, Karlsruher Allee in beiden Richtungen und Magdeburger Chaussee stadteinwärts. Habt ihr mehr entdeckt? 0800 123 23 40. Viel Sonne, wenn dann nur so ein paar harmlose Wolken zum Feierabend und auch in der Nacht bleibt es trocken. Morgen dann die Fortsetzung bis 30 Grad sogar und Sonntag noch ein bisschen wärmer. Es bleibt auf jeden Fall die nächsten Tage trocken. 3:30.
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0: Krieg zwischen USA und Iran. Es geht wieder los. Der Skandal bei der Fußball-WM und es ist weiterhin unklar, was bei VW passiert. Da stehen 120.000 Jobs auf dem Spiel. Um die Woche mal so ein bisschen zusammenzufassen. Hier ist der MDR Jump Feierabend Countdown und wird's jetzt am Freitagabend wirklich auch mal Zeit für gute Nachrichten. Und die hat Matthias Rohrschneider aus dem MDR Jump Team für uns.
1: In Dresden hat jetzt der 18-jährige Julian kurzerhand ein neues Notrufsystem entwickelt. Sein alleinlebender Großvater war zu Hause unbemerkt zusammengebrochen, wurde erst nach Stunden entdeckt, erschöpft und hilflos. Und das soll absolut nicht nochmal passieren, sagte sich Enkel Julian, gründete ein Start-up und entwickelte den sogenannten Helfi-Ruf. Ja, ein System, bei dem im Notfall kein Knopf mehr gedrückt werden muss, das gibt's ja schon. Stattdessen meldet sich das KI-System selbst, führt kurze Gespräche, erinnert an Medikamente und wenn etwas nicht stimmt, zum Beispiel keine Antwort kommt, werden die Angehörigen informiert. Lieber Julian, Respekt.
0: Aber echt, also da kann der Opa stolz sein auf so einen tollen Enkel. Und wir bleiben beim Thema Respekt, Matthias.
1: Ja, es geht um Respekt gegenüber Rettungskräften, Feuerwehr, Polizei, DRK. Die Gewalt gegen die Helfer nimmt ja immer mehr zu, egal ob beruflich oder im Ehrenamt. Viele wollen das so aber nicht hinnehmen und sagen deshalb ausdrücklich Danke. Die Stadt Greiz zum Beispiel sagt jetzt Danke an die Rettungskräfte der ehrenamtlichen Feuerwehr. Die dürfen seit dem 1. Juli kostenlos in alle Museen der Stadt. Ähnliches gibt's ja auch in anderen Städten Mitteldeutschlands. Grillfeste für die Retter, ein extra Kinoabend, ein Ständchen vom Kinderchor. Alles schöne Ideen, die vielleicht auch in anderen Städten Schule machen.
0: Wirklich klasse. Sonst noch was Schönes?
1: Ja, in Bad Doberan in Meckpomm gibt's jetzt eine Kusshaltestelle. Ja. Bürgermeister Jochen Arendt sagt, mit dieser Kusshaltestelle möchten wir daran erinnern, wie wichtig Freundlichkeit, Nähe und gegenseitige Wertschätzung für unser Zusammenleben sind. Heißt, es darf an der Bushaltestelle geküsst werden. Zur Begrüßung, zum Abschied oder was einem sonst noch einfällt. Wer Lust hat, drückt dem Gegenüber ein Kuss auf die Wange. Ja, so einfach kann es manchmal sein.
0: Ja, schön. Gruß und Kuss. Dankeschön, Matthias, für die Good News hier im MDR Jump Feierabend Countdown.

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5: Um 19 Uhr mit Rio Takeda. Der Bundestag hat das neue Sportfördergesetz verabschiedet. Ziel ist eine gezielte Förderung von Spitzenathleten. Herzstück ist eine unabhängige Spitzensportagentur in Leipzig. Sie soll 2027 ihre Arbeit aufnehmen und unabhängig die Fördermillionen verteilen. Der Bundestag beschloss zudem das neue Bundespolizeigesetz, das unter die KI-gestützte Überwachung an Bahnhöfen und Flughäfen regelt. Zudem beschlossen die Abgeordneten, auf eine Erhöhung ihrer Bezüge in diesem Jahr zu verzichten. Die Arbeitsagentur sieht für viele Zalando-Beschäftigte in Erfurt wenig Chancen auf dem Arbeitsmarkt. Behördenchefin Irina Michel sagte, vor allem für die Vielzahl der Ungelernten dürfte es schwierig werden, passende Jobs zu finden. In der Region würden vor allem Fachkräfte gesucht. Für Helfer gäbe es aber nur halb so viele Angebote wie benötigt. Zalando schließt sein Logistikzentrum in Erfurt im September. 2100 Beschäftigte sind betroffen. In Niedersachsen sind wegen Verstößen gegen die 12-Uhr-Regel die Betreiber von 250 Tankstellen bestraft worden. Wie das Wirtschaftsministerium in Hannover mitteilte, wurde im April insgesamt 1.900 Mal ein Verwarngeld von je 55 Euro verhängt. Seit dem 1. April dürfen Spritpreise nur noch einmal am Tag erhöht, aber jederzeit gesenkt werden. In Mitteldeutschland wurden seitdem tausende Verstöße registriert, bisher jedoch ohne Konsequenzen für die Tankstellenbetreiber. Möbelhändler setzen in Zukunft verstärkt auf kleine Filialen in den Innenstädten. Marketingprofessor Erik Meyer von der TU Chemnitz sagte dem MDR, Grund sei das veränderte Einkaufsverhalten. Die Kunden informierten sich zunehmend online, wollten dann zwar die Möbel sehen, bestellten aber anschließend im Internet. Dafür seien große Möbelhäuser vor den Toren der Städte nicht mehr nötig. Stattdessen werde es Showrooms geben, wo Kunden etwa auf einem Sofa Probe sitzen könnten. Alexander Zverev hat als erster deutscher Tennisspieler seit 1995 das Finale von Wimbledon erreicht. Er bezwang im Halbfinale den Briten Arthur Ferry in 3 Sätzen. Der Gegner im Finale des Grand-Slam-Turniers steht noch nicht fest. Bei der Tour de France hat der belgische Sprinter Tim Merlier die 7. Etappe gewonnen. Der deutsche Tour-Debütant Max Kanter fuhr in Bordeaux als 4. ins Ziel. Platz 2 und 3 gingen an den Norweger Søren Werenskiold und Binyam Girmay aus Eritrea. Gesamtführender ist weiter der Slowene Tadej Pogacar.
6: Hier ist MDR Jump mit dem zuverlässigsten Verkehrsservice im Osten und es wird ruhiger auf den Straßen. Aktuell habe ich da nur noch 2 Meldungen für euch. A2 Richtung Berlin zwischen Thesen und Cieza, 7 Kilometer Stau. Nach dem Unfall so eine Viertelstunde mehr und im Landkreis Mittelsachsen die Straße zwischen Flöhr und Grünberg nach einem Unfall gesperrt. Geblitzt wird auf der A4 in Richtung Frankfurt, kurz vor der Abfahrt Eisenach West. A38 Richtung Göttingen zwischen Leipzig Süd und Leipzig Neuhardt. B173 Ortsausgang Mittelbach in Richtung Oberlungwitz wird geblitzt. In Chemnitz in der Nevestraße stadteinwärts. In Haltensleben in der Satueller Straße stadtauswärts. Und zweimal in Halle, Karlsruher Allee in beiden Richtungen und auch in der Magdeburger Chaussee. Da wird stadteinwärts geblitzt. Habt ihr unterwegs noch mehr entdeckt, dann gebt uns gerne Bescheid. 0800 123 2340 und WhatsApp WhatsApp funktioniert natürlich auch. Ja, gibt so eine Mischung aus Sonne und Wolken. Heute Abend auf jeden Fall trocken. Riesa aktuell bei 27 Grad, Lutherstadt-Wittenberg 26, Gotha auch 26. Das geht dann in der Nacht runter. Tiefstwerte 16 bis 10 Grad, super zum Durchlüften. Denn morgen wird's wieder warm. Viel Sonne, nachmittags so ein paar Quellwolken, aber im Großen und Ganzen keine Schauer. 25 bis 30 Grad, am Sonntag sieht's so ähnlich aus. Dann wird's sogar noch ein bisschen wärmer. 4 nach 7.
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6: Schönen Freitagabend, hier ist richtig Action angesagt, denn unser Sommerreporter Matthias war unterwegs auf dem Sachsenring und hat da echt Vollgas gegeben. Im wahrsten Sinne des Wortes, in knapp 10 Minuten wird's also laut.

0: Das Wochenende wird laut. Hier ist der MDR Jump Feierabend Countdown am Freitag und es geht wieder los am legendären Sachsenring, der internationale Motorradzirkus. Wieder zu Gast hier bei uns im Osten, aber da wird ja schon seit Tagen gecampt, gefeiert und mittendrin unser MDR Jump Sommerreporter Matthias Karpe.
1: So, und endlich stehe ich auch mal vor so einem richtigen Motorrad, vor so einer richtigen Rennmaschine. Und der Besitzer heißt?
2: Dominik Graf aus Mendig bei Koblenz.
1: Das ist in der Nähe vom Nürburgring?
2: Genau, genau.
1: Und da seid ihr wann losgefahren heute?
2: Heute Morgen um 8 Uhr sowas, ne?
1: Und wie fühlt man sich dann, wenn man so 500 Kilometer gesessen hat?
2: Sitzfleisch tut ein bisschen weh.
1: Und du hast auch vorschriftsmäßige Rennkleidung an, also einen richtigen Anzug?
2: Der Rückenprotektoren, das ist ganz wichtig, gute Helm.
1: Was ich mich immer frage, schon als Autofahrer nervt das ja unheimlich, wenn so Insekten vorne auf die Scheibe fliegen. Du hast nur das Visier. Wie machst du das zwischendurch sauber oder ist das nicht so krass?
2: Ja, während der Fahrt muss man damit leben und danach wird dann halt geputzt. Ne?
1: Okay, also einfach putzen, genau. Und das ist der Papa mit dabei?
3: Genau, richtig, der Papa. Am Sachsenring jetzt zum 12. Mal.
1: Wow.
3: Der Sachsenring ist eigentlich nicht schlecht, gefällt uns gut. Er ist uns ein bisschen zu linksdrallig, also viele, viele Linkskurven. Ja. Aber sonst ist er top und die Stimmung vor allen Dingen ist auch sehr gut hier.
1: So, pass auf, jetzt kommt die ultimative Frage. Darf ich mal Gas geben?
2: Selbstverständlich.
1: Jetzt wird kleiner Jungentraum wahr.
2: Darf man den Gang rausmachen?
1: Gang rausmachen ist ganz wichtig. Ja?
2: Vierzylinder.
1: Mit wie viel PS?
2: 215 knapp.
1: Heißt Höchstgeschwindigkeit?
2: So 318 km/h, so ungefähr.
1: Kann man fahren oder ist es abgeriegelt?
2: Nein, kann man fahren, kann man fahren.
1: Kann man fahren. So. So richtig mal?
2: Mach ruhig.
1: Wow, da ist aber richtig ordentlich. Da ist Alarm, das ist Musik, da kriege ich gleich Gänsehaut, unfassbar. Aber das vibriert doch ganz schön, oder?
2: Ja, muss vibrieren.
1: Muss vibrieren.
2: Ansonsten macht das keinen Spaß.
1: Darf ich nochmal?
0: Hammer, verstehe ich total, dass Matthias das natürlich ausnutzen musste. Ne? Wir von MDR Jump wünschen auf alle Fälle viel Spaß am Sachsenring dieses Wochenende.

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1: Mit Black Friday von Tom O'Dell und Lost Frequencies.
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0: Nur nach vorn ist das Motto am Freitagabend. Hier ist der MDR Jump Feierabend Countdown. So heißt der neueste Hit der Toten Hosen. Aus ihrem, wie sie selber sagen, letzten regulären Studioalbum. Trink aus, wir müssen gehen. So viel steht fest, das komplette Bandende ist es nicht. Wir präsentieren die Toten Hosen euch ja auch noch am 29. August in Dresden in der Rinne. Die Show allerdings schon ausverkauft. Nächstes Jahr geht noch was. In Leipzig auf der Festwiese am 26. Juni. Und Campino verspricht, bis dahin werden die Hosen auch definitiv nicht schlapp machen.
1: Wir wollen mit Vollgas über die Ziellinie gehen. Wir wollen nicht schwächeln, wir wollen nicht schlapp sein. Niemand soll sagen, die letzten 5 Jahre, die hätte man sich sparen können oder so. Und die Garantie kann ich jetzt noch geben.
0: Also, zum Vormerken, 26. Juni 2027, MDR Jump präsentiert die Toten Hosen auf der Festwiese in Leipzig. Und damit ihr dann spätestens textsicher seid, gibt's jetzt nur nach vorn. Einen schönen Freitagabend.

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1: Um 20 Uhr mit Rio Takeda. Sachsen-Anhalts Gesundheitsministerin Peter Grimbenne hat vor den Folgen des beschlossenen Krankenkassensparpakets gewarnt. Sie sagte, es bestehe die Gefahr, dass selbst versorgungsrelevante Krankenhäuser ins Straucheln kämen. Sie verwies darauf, dass Lohnsteigerungen beim Personal nur noch teilweise refinanziert werden. Das treffe vor allem tarifgebundene kommunale Kliniken. Thüringens Gesundheitsministerin Katharina Schenk erklärte, die Bundesregierung müsse kontinuierlich prüfen, wie sich die neuen Regeln auf die medizinische Versorgung auswirken würden. Bundestag und Bundesrat hatten das Gesetz heute beschlossen. Der Bundestag hat auch das neue Sportfördergesetz verabschiedet. Ziel ist eine gezielte Förderung von Spitzenathleten. Herzstück ist eine unabhängige Spitzensportagentur in Leipzig. Sie soll 2027 ihre Arbeit aufnehmen und unabhängig die Fördermillionen verteilen. Der Bundestag beschloss zudem das neue Bundespolizeigesetz, das die KI-gestützte Überwachung an Bahnhöfen und Flughäfen regelt. In Niedersachsen sind wegen Verstößen gegen die 12-Uhr-Regel die Betreiber von 250 Tankstellen bestraft worden. Wie das Wirtschaftsministerium in Hannover mitteilte, wurde im April insgesamt 1.900 Mal ein Verwarngeld von je 55 Euro verhängt. Seit dem 1. April dürfen Spritpreise nur noch einmal am Tag erhöht, aber jederzeit gesenkt werden. In Mitteldeutschland wurden seitdem tausende Verstöße registriert, bisher jedoch ohne Konsequenzen für die Tankstellenbetreiber. Möbelhändler setzen in Zukunft verstärkt auf kleine Filialen in den Innenstädten. Marketingprofessor Erik Meyer von der TU Chemnitz sagte dem MDR, Grund sei das veränderte Einkaufsverhalten. Die Kunden informierten sich zunehmend online, wollten dann zwar die Möbel sehen, bestellten aber anschließend im Internet. Dafür seien große Möbelhäuser vor den Toren der Städte nicht mehr nötig. Stattdessen werde es Showrooms geben, wo Kunden etwa auf einem Sofa Probe sitzen könnten. Alexander Zverev hat als erster deutscher Tennisspieler seit 1995 das Finale von Wimbledon erreicht. Er bezwang im Halbfinale den Briten Arthur Ferry in 3 Sätzen. Der Gegner im Finale des Grand Slam Turniers ist Titelverteidiger Yannick Sinner. Bei der Tour de France hat der belgische Sprinter Tim Merlier die 7. Etappe gewonnen. Der deutsche Tour-Debütant Max Kanter fuhr in Bordeaux als 4. ins Ziel. Platz 2 und 3 gingen an den Norweger Søren Svereskjold und Benjamin Girmay aus Eritrea. Gesamtführender ist weiter der Slowene Tadej Pogacar. Das waren die Nachrichten. Das Wetter. In der Nacht leicht bewölkt oder klar und trocken. Tiefstwerte 15 bis 10, im Bergland bis 8 Grad. Morgen meist viel Sonne, nachmittags Quellwolken und trocken, Höchstwerte 25 bis 30 Grad. Am Sonntag ein Sonne-Wolken-Mix und dabei hochsommerlich warm. Die Zeit, es ist 20.03 Uhr.
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3: A2 Richtung Berlin. Zwischen Thesen und Seeser ist die rechte Fahrspur nach einem Unfall gesperrt. A4 Frankfurt Richtung Dresden. Zwischen Gera Leumnitz und Ronneburg ist die rechte Fahrspur nach einem Unfall gesperrt. In Zwickau ist die Reichenbacher Straße. Zwischen Hilferdingstraße und Ludwigstraße nach einem Unfall gesperrt. Im Eichsfeld. Zwischen Ahrenshausen und Oberstein Behinderungen wegen der Beseitigung einer Ölspur. Im Landkreis Mittelsachsen ist die Straße zwischen Flöha und Grünberg nach einem Unfall gesperrt. Im Landkreis Zwickau ist die Straße zwischen Hirschfeld und Wolfersgrün nach einem Unfall gesperrt. Auf der A4 Dresden-Frankfurt wird zwischen Hohenstein-Ernsthal und Glauchau-West bis Dezember die Fahrbahn auf der Richtungsfahrbahn Frankfurt erneuert. Der gesamte Verkehr wird mit je 2 Spuren auf der Richtungsfahrbahn Dresden geführt. Die Anschlussstelle Glauchau-Ost ist in Richtung Frankfurt bis Anfang November gesperrt.
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4: Mit Michael Räufschreck, hallo, hier ist euer Soundtrack für den Freitagabend. Er beginnt mit Teddy Swims und Mr. Know-It-All.
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0: Overdrive von Ofenbach und Norma Jean Martini. Hallo, hier sind SWR 3 und MDR Jump. Pop, die Abendshow. So sehr im Tennisfieber war Deutschland wahrscheinlich seit den 90er Jahren nicht mehr, oder? Das wird das Match diesen Sonntag. Tennisprofi Alexander Zverev steht zum ersten Mal im Wimbledon-Finale. Und schon allein durch seinen Finaleinzug hat er so viele neue Punkte für die Weltrangliste gesammelt, dass er in der nächsten Auflistung dort auf Rang 2 geführt werden wird. Alexander Zverev steigt auf Rang 2 der Weltrangliste. Allerdings wissen wir inzwischen auch, wer sein Gegner im Wimbledon-Finale ist. Jannik Sinner, der Weltranglisten-Erste. Und Titelverteidiger, das wird ein hartes Stück Arbeit für Zverev und vermutlich deshalb fiel der Jubel auf dem Platz bei dem Sieg gegen den Briten Arthur Ferry im Halbfinale heute auch eher verhalten aus.
1: Also ich bin im Finale, ich habe das Turnier noch nicht gewonnen, deswegen bin ich natürlich sehr glücklich im Finale zu sein, aber das Turnier geht weiter und am Sonntag ist das größte Match.
0: Und trotzdem, so weit war er in Wimbledon noch nie. Finale. Die letzten 9 Spiele gegen Sinner hat Zverev allerdings verloren. Der ist also wahrscheinlich sein sogenannter Angstgegner. Aber Zverev bekommt ja Unterstützung. Von Bundeskanzler Friedrich Merz. Ja, der hat sich angekündigt, wird am Sonntag in Wimbledon dabei sein, hat Zverev erfahren.
1: Der hat meinen Manager angerufen. Ich habe mit ihm kurz gesprochen und er hat gesagt, er kommt mit seiner Frau. Wenn jetzt irgendwie kurzfristig was passiert in Europa, dann wahrscheinlich nicht, aber...
0: Wir hoffen mal, das Einzige, was in Europa am Wochenende passiert ist, dass Alexander Zverev Wimbledon gewinnt. Dann wäre das sein 2. Grand-Slam-Titel nach den French Open, die er neulich gewonnen hat. Und er wäre der erste Deutsche seit 1991, der in Wimbledon im Männer-Einzel gewinnt. Damals war es Michael Stich. Aber das wisst ihr ja alle. Sonntag, 17 Uhr geht das Finale los. Hier bei uns erfahrt ihr natürlich alles, alle Zwischenstände. Und auch Amazon Prime Video hat gesagt, sie machen es kostenlos für alle zugänglich.

So, damit hätten wir jetzt auch die Prognose, wie das Finale von Wimbledon ausgehen wird. Dann Anja aus Zeltingen hat es uns vorgerechnet. Ihr wisst, wir sind immer für euch erreichbar, gerne per WhatsApp oder Signal 07221 2011. Wenn ihr uns einfach irgendwas erzählen wollt, aus dem Leben, irgendwelche Anmerkungen habt, euch einmischen wollt in das, worüber hier reden. Oder wenn ihr einfach ein Orakel seid. Zverev gewinnt jetzt Wimbledon, dann die US Open und dann die Australian Open. Manifestiere ich ganz dolle. Ich wünsche es ihm. Und meiner Tante Sandra, die Tennisverrückte auch. Liebe Grüße von Anja aus Zeltingen.

0: Take Your Dancing von Jason Derulo. Hier ist Pop, die Abendshow. Und jetzt schalten wir um in den durchschnittlichsten Ferienclub der Welt zu Entertainment-Direktor Knut und seiner heutigen Durchsage.
1: Hallo Cluburlauber, hier spricht wieder euer Knutti. Und auch heute haben wir ein High-Value-Entertainment für euch. Im Buffet-Restaurant ist heute Themenabend. Das Motto lautet Leckeres aus Rindenmulch. Bitte beachtet unseren Dresscode und kommt im vorgeschriebenen Einhornkostüm. Die Anne erwartet euch zu einem dreistündigen Workshop in der Kammer links hinter der Rezeption. Da erklären sie und ihr Vater euch den korrekten Umgang mit einem Heftpflaster. Und im Kids Club bei euren Gastgebern Biggie und Klausi spielen die kleinen Racker heute mit unserem neuen Röntgengerät. Wir wünschen euch einen tollen Urlaubsabend. Euer Knutti.

0: Vanessa Carlton, 1000 Miles. Gleich Mark Amber, Belong Together. Es ist 9:30.
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2: Heute Nacht ist der Himmel in vielen Teilen des Landes sternenklar. Nur im Norden und Osten sind ein paar Wolken unterwegs. Bei 20 bis 10 Grad bleibt es trocken, nur selten bildet sich etwas Nebel. Morgen scheint die Sonne verbreitet nahezu ungestört, lediglich im Nordosten ziehen mal ein paar Wolken durch. Die Spanne der Höchstwerte reicht dabei von 23 bis 35 Grad. Am heißesten wird es dabei im äußersten Südwesten.
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3: Vorsicht auf der A38 Richtung Leipzig, zwischen Heringen und Berger Achtung. Personen werfen Steine auf die Fahrbahn. A2 Richtung Berlin, zwischen Thesen und Seeser ist die rechte Fahrspur nach einem Unfall gesperrt. In Zwickau ist die Reichenbacher Straße, zwischen Hilferdingstraße und Ludwigstraße nach einem Unfall gesperrt. Im Landkreis Mittelsachsen, zwischen Flöha und Grünberg Behinderungen nach einem Unfall. Im Landkreis Zwickau ist die Straße, zwischen Hirschfeld und Wolfersgrün nach einem Unfall gesperrt. Auf der A4 Dresden-Frankfurt wird zwischen Hohenstein-Ernsthal und Glauchau-West bis Dezember die Fahrbahn auf der Richtungsfahrbahn Frankfurt erneuert. Der gesamte Verkehr wird mit je 2 Spuren auf der Richtungsfahrbahn Dresden geführt. Die Anschlussstelle Glauchau-Ost ist in Richtung Frankfurt bis Anfang November gesperrt.
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0: wir nun davon?
1: Nachdem wir eben kurz beiläufig erwähnt haben, oder wenn ihr ein Orakel seid, dann meldet euch auch gerne bei uns, hat sich Philipp gemeldet, derzeit in Transsilvanien. Nach der Vorhersage zu Wimbledon hier gerade noch schnell das Wetter. Nächste Woche heiter bis wolkig bei netten 22 Grad. Der Herbst wird golden und die weißen Weihnachten sind dieses Jahr sicher. Außerdem noch wichtig nächste Woche, die Spritpreise erreichen einen historischen Tiefstand. Der Stuttgarter Bahnhof wird eingeweiht, Donald Trump wird abgewählt und der Sack Reis in China wird nicht umfallen. Wenn noch Fragen sind, gerne melden. Herzliche Grüße von Philipp.
0: Alles klar, Philipp, da sind wir auf dem neuesten Stand. Hier ist Olivia Rodrigo, ihr aktueller Hit. Drop Dead.

Drop Dead von Olivia Rodrigo. Gleich das nächste Viertelfinalspiel bei der Fußball-Weltmeisterschaft Spanien gegen Belgien. Auch heute Abend spielen wir uns darauf ein und stimmen uns darauf ein mit zwei Hits von Künstlern aus den entsprechenden Ländern. Aus Belgien, einer der größten Stars von dort, der auch international erfolgreich ist, Stromae kommt gleich mit seinem ersten und größten Hit Alors on danse, unsere Einstimmung auf Belgien. Und vorher für Spanien tritt an Enrique Iglesias. Er hat etliche Staatsbürgerschaften, aber wurde in Madrid geboren, deswegen gilt das für Spanien. Wir hatten kurz überlegt, ob wir von Enrique Iglesias zur Einstimmung auf das Fußballspiel den Ping-Pong-Song spielen sollen. Aber das war dann sogar uns zu albern. Deswegen kommt hier El Perdón.

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0: Orandons, Stromae. Hier ist Pop, die Abendshow. Das waren unsere beiden Hits zur Einstimmung auf das Fußball-WM-Viertelfinalspiel zwischen Spanien und Belgien. Für Spanien eben Enrique Iglesias, für Belgien Stromae. Wir hätten vielleicht auch einfach zur Einstimmung einen Song von Klaus Lage spielen können. Mario aus Bedesbach hat sich bei uns gemeldet. Er erinnert sich noch einen Song namens Nichts erinnert mich von Klaus Lage, in dem die Partie Spanien gegen Belgien erwähnt wird. Aha, kann das vielleicht als Orakel dienen? Wartet, wir haben die Textstelle rausgesucht.
1: Das Urlaubsvideo, das habe ich gelöscht. Und in Spanien gegen Belgien überspielt.
0: Oh, er hat das Urlaubsvideo gelöscht und mit Spanien gegen Belgien überspielt. So mutmaßen wir jetzt mal, dass es sich um ein Fußballspiel handelte. Um welches könnte es sich gehandelt haben? Der Song ist 1991 veröffentlicht worden. Das letzte Länderspiel Spanien-Belgien davor war 1990 in der Gruppenphase der WM. Das hat Spanien mit 2:1 gewonnen. Aber wer weiß, wann er den Song geschrieben hat. Vielleicht hatte er ihn zu diesem Zeitpunkt ja geschrieben. Das letzte Spiel vorher war dann bei der WM 86 im Viertelfinale. Das hat Belgien nach Elfmeterschießen gegen Spanien gewonnen. Okay, ich sehe schon, als Orakel dient das auch nicht. Ich befürchte, wir werden einfach den Spielausgang abwarten müssen. Puh.

Lena. Und Looking for Love. Wenn irgendwann die künstliche Intelligenz mit einer eigenen Nationalmannschaft bei der Fußball-Weltmeisterschaft antritt, kurz bevor sie ohnehin die Weltherrschaft übernimmt, dann wird das hier der Song sein, den wir zur Einstimmung spielen werden. Der Song mit den KI-Stimmen. Second Voice, Let

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1: Um 21 Uhr mit Rio Takeda. Der Berliner Finanzsenator Stefan Evers soll CDU-Spitzenkandidat für die Wahl zum Abgeordnetenhaus im September werden. Wie CDU-Fraktionschef Dirk Stettner mitteilte, haben sich darauf am Abend die Kreisvorsitzenden der Christdemokraten geeinigt. Sie sprachen sich für Evers als Nachfolger des regierenden Bürgermeisters Kai Wegner aus. Dieser hatte die Kandidatur nach wachsender Kritik an seinem Krisenmanagement während des Stromausfalls im Januar aufgegeben. Unter anderem waren Wegner falsche Angaben zu seinen Tätigkeiten direkt nach dem Anschlag vorgeworfen worden. Sachsen-Anhalts Gesundheitsministerin Petra Grimm-Benne hat vor den Folgen des beschlossenen Krankenkassensparpakets gewarnt. Sie sagte, es bestehe die Gefahr, dass selbst versorgungsrelevante Krankenhäuser ins Straucheln kämen. Sie verwies darauf, dass Lohnsteigerungen beim Personal nur noch teilweise refinanziert werden. Das treffe vor allem tarifgebundene kommunale Kliniken. Thüringens Gesundheitsministerin Katharina Schenk erklärte, die Bundesregierung müsse kontinuierlich prüfen, wie sich die neuen Regeln auf die medizinische Versorgung auswirken würden. Bundestag und Bundesrat hatten das Gesetz heute beschlossen. In Niedersachsen sind wegen Verstößen gegen die 12-Uhr-Regel die Betreiber von 250 Tankstellen bestraft worden. Wie das Wirtschaftsministerium in Hannover mitteilte, wurde im April insgesamt 1.900 Mal ein Verwarngeld von je 55 Euro verhängt. Seit dem 1. April dürfen Spritpreise nur noch einmal am Tag erhöht, aber jederzeit gesenkt werden. In Mitteldeutschland wurden seitdem tausende Verstöße registriert, bisher jedoch ohne Konsequenzen für die Tankstellenbetreiber. Möbelhändler setzen in Zukunft verstärkt auf die kleinen Filialen in den Innenstädten. Marketingprofessor Erik Meyer von der TU Chemnitz sagte dem MDR, Grund sei das veränderte Einkaufsverhalten. Die Kunden informierten sich zunehmend online, wollten dann zwar die Möbel sehen, bestellten aber anschließend im Internet. Dafür seien große Möbelhäuser vor den Toren der Städte nicht mehr nötig. Stattdessen werde es Showrooms geben, wo Kunden etwa auf einem Sofa Probe sitzen könnten. Alexander Zverev hat als erster deutscher Tennisspieler seit 1995 das Finale von Wimbledon erreicht. Er bezwang im Halbfinale den Briten Arthur Ferry in 3 Sätzen. Der Gegner im Finale des Grand-Slam-Turniers ist Titelverteidiger Jannik Sinner. Der Italiener setzte sich im 2. Halbfinale in London gegen den Serben Novak Djokovic in 3 Sätzen durch. Das waren die Nachrichten. Das Wetter. In der Nacht leicht bewölkt oder klar und trocken. Tiefstwerte 15 bis 10, im Bergland bis 8 Grad. Morgen meist viel Sonne, nachmittags Quellwolken und trocken. Die Höchstwerte 25 bis 30 Grad. Am Sonntag ein Sonne-Wolken-Mix, dabei hochsommerlich warm. Die Zeit, es ist 21.03 Uhr.
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4: A4 Frankfurt Richtung Dresden. Zwischen Gera Leumnitz und Ronneburg ist die rechte Fahrspur nach einem Unfall gesperrt. A4 Frankfurt Richtung Dresden. Zwischen Chemnitz Mitte und Chemnitz Glöser steht ein defektes Fahrzeug im Baustellenbereich. A13 Richtung Berlin. In der Auffahrt Teupitz Behinderungen durch ein defektes Fahrzeug. In Zwickau ist die Reichenbacher Straße zwischen Hilferdingstraße und Ludwigstraße nach einem Unfall gesperrt. Im Landkreis Mittelsachsen zwischen Flöha und Grünberg Behinderungen nach einem Unfall. Im Landkreis Zwickau ist die...
5: Eine Eilmeldung aus dem Verkehrszentrum. Vorsicht auf der A8 München-Stuttgart zwischen Wendlingen und Raststätte Denkendorf Nord. Hier sind in beiden Richtungen Kinder auf der Fahrbahn. A8 München-Stuttgart zwischen Wendlingen und Raststätte Denkendorf Nord. Hier sind Kinder auf der Fahrbahn.
4: Zwischen Hirschfeld und Wolfersgrün nach einem Unfall gesperrt. Auf der A4 Dresden-Frankfurt wird zwischen Hohenstein-Ernsthal und Glauchau-West bis Dezember die Fahrbahn auf der Richtungsfahrbahn Frankfurt erneuert. Der gesamte Verkehr wird mit je 2 Spuren auf der Richtungsfahrbahn Dresden geführt. Die Anschlussstelle Glauchau-Ost ist in Richtung Frankfurt bis Anfang November gesperrt.
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5: Mit Michael Reufsteck. Hallo, Spanien gegen Belgien ist das heutige Viertelfinale bei der Fußball-Weltmeisterschaft. Ein Viertelfinale ganz ohne Deutschland, wie schon das Achtelfinale. Aber bald wird ja alles anders, denn vielleicht habt ihr es gehört, der Bundestag hat heute beschlossen, dass deutsche Sportler bald wieder international erfolgreicher werden. Ja, dann ist die Sache ja geregelt. So, wollt ihr mit uns Reim dich spielen? Möglicherweise steht noch ein Bundestagsbeschluss bevor, dass ihr das heute gewinnt. 07221 2011, das Wochenfinale für unser Quiz, das sich reimt. Seid gerne dabei und bewerbt euch jetzt. Wir spielen Luis Capaldi und Forget Me.
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0: Bibi Rexha und Faithless, New Religion.
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0: Und jetzt ist Reimdichtzeit für Friederike aus Heinsberg. Hallo Friederike.
2: Hallo.
0: Gestern hatten wir zum ersten Mal zwei Menschen, die gemeinsam gespielt haben in diesem Spiel. Heute haben wir zum ersten Mal dich, die du gemeinsam mit deinem Pferd spielen möchtest. Habe ich das richtig verstanden?
2: Genau, ja, hast du. Ich bin tatsächlich gerade im Stall.
0: Ja, das ist doch sehr gut. Wie gut kann dein Pferd reimen?
2: Ich glaube, Bieren reimt sich auf Bieren.
0: Ja, genau. Wenn das jetzt das Reimwort wäre, vier, Bier, Stier, dann wäre das die perfekte Spielrunde für euch. Ist es leider nicht. Versuchen wir es trotzdem. Es geht darum, 6 richtige Antworten in 30 Sekunden zu geben, die sich alle aufeinander reimen. Denn nur dann gewinnst du, bei einer falschen Antwort sowieso nicht. Und wenn sich was nicht reimt, dann fresse ich dich. Das ist das Spiel. Reim dich, okay?
2: Ja, alles klar.
0: Dann 30 Sekunden ab jetzt. Welches andere Wort für Endspiel lässt sich wesentlich besser brüllen?
2: Finale.
0: Womit treiben die Füße ein Fahrrad an?
2: Pedale.
0: Worin liegt Obst gut?
2: Schale.
0: Was ist der Sammelbegriff für A, E, I, O und U?
2: Vokale.
0: Was wird gelegentlich am Strand angespült? Große Tiere.
2: Wale.
0: Was bezahlst du einmal und dann ist alles inbegriffen?
2: Pauschale.
0: Ja!
2: Oh mein Gott!
0: Das war auch noch in der Nachspielzeit, aber drin. Das gilt. Friederike, sehr gut. Das war eine schöne Strähne, denn damit machst du eine tolle Fünferwoche voll. Alle, die diese Woche reimlich mitgespielt haben, haben gewonnen und du auch. Und das finden wir super. Was für eine perfekte Woche. Herzlichen Glückwunsch. Kriegst eine kleine Überraschung von uns. Und
2: Supi, beste danke Grüße schön. Ich freue mich.
0: Beste Grüße an dein Pferd. Eine bessere Unterstützung hätte es nicht sein können. Wie heißt es?
2: Euke.
0: Euke und Friederike, vielen Dank fürs Mitmachen. Schönes Wochenende.
2: Dankeschön.
0: Tschüss.
2: Danke. Tschüss.

Die Ärzte, Westerland, hier ist Pop, die Abendshow, gemeinsam bei NDR 2, MDR Jump, WDR 2, HR 3, SR 1 und von SWR 3. Wir berichten die aufregenden Zwischenstände beim Fußball. Es steht 0:0 zwischen Spanien und Belgien. Noch kein rekordverdächtiges Ergebnis bisher, aber Weltrekordversuch heute in London beim Konzert von Pitbull. Es ist ja mittlerweile schon Tradition, dass Fans von Pitbull bei seinen Konzerten Kappen tragen, mit denen sie aussehen, als hätten sie Glatzen. Dazu Sonnenbrillen und Anzüge, um so auszusehen wie Pitbull. Mit Glatze, Sonnenbrille, Lederjacke und so weiter. Wichtig für den Weltrekordversuch sind heute aber tatsächlich nur die Glatzenkappen. Also sie versuchen, so viele Menschen mit Glatzenkappen auf einen Haufen zu kriegen wie noch nirgendwo. Und wo wäre das besser als beim Pitbull-Konzert? Die Stimmung auf dem Weg dorthin war schon sehr gut. Lauter Pitbull-Fans mit ihren Glatzenkappen

0: man die Kappen im Radio leider so schlecht sehen kann, haben wir euch das Video auf popabend.de gestellt. Popabend.de. Und auf dem Weg zum Gelände war auch ARD-Reporterin Lisa Marie Röhling.
1: Tatsächlich, je näher man dem Gelände kommt, desto mehr Glatzenkappen sieht man auch. Das ist schon bemerkenswert, weil hier gerade eine ziemliche Hitzewelle herrscht und man schnell unter so einer Kappe schwitzt. Also die eingefleischten Pitbull-Fans finden, dass es halt einfach zum Fan-Dasein dazugehört, diesen Rekord mitzumachen. Und außerdem macht es auch total viel Spaß, weil man sich hier als Teil einer riesigen Community fühlt.
2: So excited. Can't
3: so
2: wait
3: aufregend.
2: To get
3: ich kann es kaum erwarten, da endlich reinzugehen.
0: Wenn man schon herkommt, dann kann man gleich den ganzen Quatsch mitmachen und der Weltrekordversuch teilnehmen.
3: Wenn du zu Pitbull gehst, dann musst du dich halt auch entsprechend anziehen.
0: Also momentan wird noch ausgezählt. Man ist jetzt schon bei 32.000 Menschen mit glatzten Kappen. Die Haare müssen übrigens komplett versteckt sein. Ja, da darf nicht irgendwie noch ein Büschel rauskommen, dann zählt's nicht. 32.000 jetzt schon. Alles, was passieren muss, ist, dass der Zählvorgang problemlos verläuft. Dann gibt's den Rekord, denn Überraschung, es gibt keinen aktuellen, den es zu brechen gäbe. Interessanterweise hat das bisher noch niemand versucht.
3: Komisch, also wirklich.
0: Ja, oder? Aber wir können, glaube ich, deshalb schon mal vorsichtig klatschen. Also wir gehen davon aus hier. Das dürfte der Rekord sein. Bravo, Glatzenkappen.

0: Timber von Pitbull. Und soeben, während der Song läuft, ist tatsächlich die Urkunde vom offiziellen Guinness-Institut vergeben worden. Der Weltrekord ist gebrochen für die meisten Menschen mit Glatzenkappen an einem Ort. Heute Abend beim Pitbull-Konzert in London vergeben in Anwesenheit an Pitbull.
1: Okay.
2: We've done the count.
1: What's the count?
2: And we can confirm that you achieved 22,141.
1: Wow.
2: Congratulations. Yeah. You are officially amazing.
3: We did it, Baldi. We did it, Baldi.
0: Hey, ja, Glatzen, wir haben es geschafft. Jawohl, also über 22.000 dann nach offizieller Zählung. Es durften eben nicht zu viele Haare offenbar aus den Glatzenkappen rausgucken. Und wer einfach nur Glatzenträger ist, galt nicht. Das war auch ganz wichtig für diesen Rekord. Es ging nicht darum, möglichst viele Glatzen da zu haben, sondern möglichst viele Menschen mit Glatzenkappen. Also wer selbst eine echte Glatze hat, musste sich noch eine Glatzenkappe aufsetzen, damit es mitzählt. Aber der Rekord ist geschafft. Mehr Glatzenkappen an einem Ort gab es noch nirgendwo.
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11: Heute Nacht ist der Himmel in vielen Teilen des Landes sternenklar. Nur im Norden und Osten sind ein paar Wolken unterwegs. Bei 20 bis 10 Grad bleibt es trocken. Nur selten bildet sich etwas Nebel. Morgen scheint die Sonne verbreitet nahezu ungestört. Lediglich im Nordosten ziehen mal ein paar Wolken durch. Die Spanne der Höchstwerte reicht dabei von 23 bis 35 Grad. Am heißesten wird es dabei im äußersten Südwesten. Der Wind weht tagsüber schwach bis mäßig aus nördlicher bis nordöstlicher Richtung.
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12: A4, Frankfurt Richtung Dresden. Zwischen Ronneburg und Schmölln Behinderungen durch einen Feuerwehreinsatz. A4, Frankfurt Richtung Dresden. Zwischen Gera-Leumnitz und Ronneburg ist die rechte Fahrspur nach einem Unfall gesperrt. A4, Frankfurt Richtung Dresden. Zwischen Chemnitz-Mitte und Chemnitz-Glöser steht ein defektes Fahrzeug im Baustellenbereich. A13 Richtung Berlin. In der Auffahrt Teupitz Behinderungen durch ein defektes Fahrzeug. In Zwickau ist die Reichenbacher Straße. Zwischen Hilferdingstraße und Ludwigstraße nach einem Unfall gesperrt. Im Landkreis Zwickau ist die Straße zwischen Hirschfeld und Wolfersgrün nach einem Unfall gesperrt.
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0: Tor im WM-Viertelfinale. Spanien führt jetzt gegen Belgien mit 1:0 nach einer gespielten halben Stunde.
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0: Bonfire Heart von James Blunt. Hier ist Pop, die Abendshow. Kennt ihr das? Manchmal ist man irgendwo, dann sieht man irgendwas, für das man überhaupt keine Erklärung hat. Und dann findet man auch keine zuckt mit den Schultern und die Sache ist erledigt. Aber ist es nicht schön, wenn man zwei Tage später zufällig Radio hört und es wird geklärt? Ruben aus Karlsruhe hat uns gerade folgende Nachricht geschickt. Hi Michael, ihr habt ein Rätsel für uns gelöst. Wir sind in Urlaub in Irland und vor ein paar Tagen sind wir durch Limerick spaziert. An jeder Ecke haben wir diese Glatzenkappen gesehen und haben nicht verstanden, was das soll. Jetzt, da ihr eben über das Pitbull-Konzert gesprochen habt, ist uns alles klar. Pitbull war tatsächlich vor zwei Tagen in Limerick. Danke, dass ihr uns auch immer im Urlaub begleitet. Liebe Grüße von Sabrina und Ruben. Ja, in der Tat, wo Pitbull ist, sind Menschen mit Glatzenkappen, die aussehen möchten wie Pitbull. Damit haben wir auch dieses Rätsel gelöst. Wie schön. Danke für die Nachricht. Jetzt Ray.
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0: Ausgleich beim WM-Viertelfinale zwischen Spanien und Belgien. Tor für Belgien, jetzt also 1:1. Das ist der aktuelle Zwischenstand ein paar Minuten vor der Pause. Und wir hätten jetzt hier einen Hit, aber drei Stars, die es möglicherweise singen könnten. Weswegen wir euch um die Entscheidung bitten, von wem wir den nächsten Hit denn hören möchten. Es ist ein Hit, den ihr von Top Loader kennt. Die haben den Song Ende der 90er bekannt gemacht. Dancing in the Moonlight. Drei andere Versionen als diese haben wir für euch heute im Angebot, damit es mal ein bisschen anders klingt, als ihr es gewohnt seid. Aber wie genau entscheidet ihr? Möglichkeit 1 ist Top Loader. Aber mit einer Akustikversion aus dem Jahr 2012. Dancing in the Moonlight von Top Loader, akustisch Nummer 1, oder? Das schwedische Producer-Duo Jubel mit dieser Version, Nummer 2. Oder die Baha-Man, Start Nummer 3. Die erfolgreichste Gruppe, die je von den Bahamas kam und bei uns berühmt wurde mit Who Let the Dogs Out? Die haben Dancing in the Moonlight 5 Jahre vor Top Loader das erste Mal aufgenommen. Das sind die drei Versionen, die wir euch anbieten. 0722120011, was darf's denn sein? Top Loader, Jubel oder die Bahaman? 0722120011. Ihr entscheidet live und wir spielen die Version, die zuerst 3 Stimmen hat. Hallo, wer ist da?
1: David.
0: Hallo David, für wen stimmst du?
1: Die Nummer 1.
0: Einmal Toploader, ich danke dir herzlich, hab einen schönen Abend. Michael Rolfsteck hier, hallo, wer ist da? Hallo? Da ist niemand, dann versuchen wir es hier. Hallo, wer spricht?
2: Hallo, der Rudolf aus Essen, grüß dich.
0: Hi Rudolf, was ist deine Stimme?
2: Ich nehme die 2, bitte.
0: Einmal Jubel, ist notiert, vielen Dank, auch dir, schönen Abend. Hallo, wer spricht jetzt?
3: Hier spricht die Mariam. Und ich hätte gerne die Nummer 3.
0: Einmal die Bahaman, vielen Dank. Dann fangen wir quasi vorne an. Für jeden bisher eine Stimme. Weiter geht's. Hallo, wer ist da? Hallo.
4: Hier ist die Yvonne, hallo.
0: Hallo, Yvonne.
4: Na, ich würde die Nummer 3 nehmen.
0: Auch die Bahaman, okay, ist notiert. Vielen Dank. Wer ist jetzt dran? Hallo.
5: Hallo, Michael, hier ist der Kött. Ich hätte gerne die Nummer 3.
0: Auch die 3, ja, dann hören wir jetzt die Bahaman. Es muss ja nicht immer Who Let the Dogs Out sein. Dann spielen wir von denen jetzt Dancing in the Moonlight. Danke dir auch. Tschüss.

2000 ein Hit für Toploader. Gut 5 Jahre vorher schon von den Baha Men veröffentlicht und heute von euch gewählt, deren Version von Dancing in the Moonlight. Auch das war nicht das Original. Ende der 60er wurde es zum ersten Mal von einer Gruppe namens Buffalongo aufgenommen. Später von High Broom, von King Harvest, von Liza Minnelli. Das haben schon viele gesungen. Aber das heute war eine schöne Version. Danke fürs Abstimmen.

Eilmeldung aus dem Verkehrszentrum. Vorsicht auf der A4 Köln-Aachen. Zwischen Kreuz Köln-Süd und Köln-Eiffeltor werfen Personen Steine auf die Fahrbahn. Vorsicht, A4 Köln-Aachen zwischen Kreuz Köln-Süd und Köln-Eiffeltor. Gefahr durch Steinewerfer.

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1: Um 22 Uhr mit Rio Takeda. Der Berliner Finanzsenator Steffen Evers soll CDU-Spitzenkandidat für die Wahl zum Abgeordnetenhaus im September werden. Wie er selbst bestätigte, haben sich darauf am Abend die Kreisvorsitzenden der Christdemokraten geeinigt. Sie sprachen sich für Evers als Nachfolger des regierenden Bürgermeisters Kai Wegner aus. Dieser hatte die Kandidatur nach wachsender Kritik an seinem Krisenmanagement während des Stromausfalls im Januar aufgegeben. Unter anderem waren Wegner falsche Angaben zu seinen Tätigkeiten direkt nach dem Anschlag vorgeworfen worden. Sachsen-Anhalts Gesundheitsministerin Petra Grimm-Benne hat vor den Folgen des beschlossenen Krankenkassensparpakets gewarnt. Sie sagte, es bestehe die Gefahr, dass selbst versorgungsrelevante Krankenhäuser ins Straucheln kämen. Sie verwies darauf, dass Lohnsteigerungen beim Personal nur noch teilweise refinanziert werden. Das treffe vor allem tarifgebundene kommunale Kliniken. Thüringens Gesundheitsministerin Katharina Schenk erklärte, die Bundesregierung müsse kontinuierlich prüfen, wie sich die neuen Regeln auf die medizinische Versorgung auswirken würden. Bundestag und Bundesrat hatten das Gesetz heute beschlossen. In Niedersachsen sind wegen Verstößen gegen die 12-Uhr-Regel die Betreiber von 250 Tankstellen bestraft worden. Wie das Wirtschaftsministerium in Hannover mitteilte, wurde im April insgesamt 1.900 Mal ein Verwarngeld von je 55 Euro verhängt. Seit dem 1. April dürfen Spritpreise nur noch einmal am Tag erhöht, aber jederzeit gesenkt werden. In Mitteldeutschland wurden seitdem tausende Verstöße registriert, bisher jedoch ohne Konsequenzen für die Tankstellenbetreiber. Die Türkei und Nordzypern haben eine Absichtserklärung zum Bau einer Unterwassergaspipeline unterzeichnet. Wie türkische Staatsmedien berichten, soll die Pipeline unter dem Mittelmeer die Versorgung vom Norden der Insel stärken. Die Länge werde knapp 100 Kilometer betragen. Die Inbetriebnahme erfolge voraussichtlich 2028. Zypern ist nach einem griechischen Putsch und einer türkischen Militärintervention 1974 geteilt. Der Norden ist bis heute von türkischen Truppen besetzt. Alexander Zverev hat als erster deutscher Tennisspieler seit 1995 das Finale von Wimbledon erreicht. Er bezwang im Halbfinale den Briten Arthur Ferry in drei Sätzen. Der Gegner im Finale des Grand-Slam-Turniers ist Titelverteidiger Jannik Sinner. Der Italiener setzte sich im zweiten Halbfinale in London gegen den Serben Novak Djokovic in drei Sätzen durch. Das waren die Nachrichten. Das Wetter. In der Nacht leicht bewölkt oder klar und trocken. Tiefstwerte 15 bis 10, im Bergland bis 8 Grad. Morgen meist viel Sonne, nachmittags Quellwolken und trocken, Höchstwerte 25 bis 30 Grad. Am Sonntag ein Sonne-Wolken-Mix und hochsommerlich warm. Die Zeit, es ist 22:03 Uhr.
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2: Vorsicht auf der A14 Richtung Magdeburg. Zwischen Gröbers und Halle Ost liegt ein Holzbrett auf der rechten Fahrspur. A4, Frankfurt Richtung Dresden. Zwischen Ronneburg und Schmölln Behinderungen durch einen Feuerwehreinsatz. A4, Frankfurt Richtung Dresden. Zwischen Gera Leumnitz und Ronneburg ist die rechte Fahrspur nach einem Unfall gesperrt. A4, Frankfurt Richtung Dresden. Zwischen Chemnitz-Mitte und Chemnitz-Glöser steht ein defektes Fahrzeug im Baustellenbereich. Im Landkreis Nordsachsen ist die Straße zwischen Lausig und Sprottersiedlung nach einem Unfall gesperrt.
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3: Mit Michael Reufsteg, hallo. Und mit Alex Warren jetzt und Ordinary.
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Black Eyed Peas Don't Lie. Hallo zusammen, hier sind SR1, WDR2, NDR2, HR3, Bremen 4, RBB 888, MDR Jump und SWR3. Pop, die Abendshow. Das ist eine Musiksendung, aber natürlich sagen wir euch, wenn was Wichtiges, wenn was Besonderes passiert. Beim Fußball-WM-Viertelfinale zwischen Spanien und Belgien gesucht wird der Halbfinalgegner von Frankreich. Und es ist bereits was Besonderes passiert bei diesem Spiel. Spanien hat ein Tor kassiert. Es steht 1:1 zwischen Spanien und Belgien. Und das war das erste Gegentor für Spanien gegen Spanien bei dieser Weltmeisterschaft. Womit auch die WM-Rekordserie von Spaniens Nationaltorhüter Unai Simon gerissen ist. Ein Rekord hat er trotzdem aufgestellt. 649 Minuten ohne Gegentor. Den vorherigen Rekord hatte der Italiener Walter Zenga gehalten. Bei der WM 1990 im eigenen Land war er 517 Minuten ohne Gegentreffer geblieben. 517 Minuten ist weniger als 649. So viel habe ich begriffen. Das heißt, neuer Rekord von Unai Simon. Der stand schon fest. Jetzt können wir die Minutenzahl sagen, nach der die Serie gerissen war. Aber der Rekord bleibt. 1:1, das sind sehr kleine Zahlen, die kriege ich hin. Das ist der Zwischenstand. Dem könnt ihr mir glauben. Bis er sich ändert.

0: Hier ist noch eine Meldung ohne Zahlen. Ich versuche mich mal dran. Der regierende Bürgermeister von Berlin, Kai Wegner, hat noch Vertrag bis September, hat angekündigt, im September dann überraschend nicht mehr zur Wiederwahl anzutreten. Aber gute Nachrichten, Verhandlungen mit Jürgen Klopp laufen schon.
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0: Wet, wet, wet an einem Freitagabend. Bestes Musikteam, danke, schreibt Julia gerade per WhatsApp an 0722212011. Danke, Julia! Der Hit aus dem Film Vier Hochzeiten und ein Todesfall, Wet, Wet, Wet, Love is All Around. Das war der britische Song, der in der Geschichte der britischen Charts am längsten auf Platz 1 stand. 1994 für 15 Wochen. Sternchen. Es gab einen Kanadier und einen Amerikaner, die mit 16 und 18 Wochen länger in den britischen Charts auf Platz 1 waren. Bryan Adams und Frankie Lane. Aber britischer Rekordhalter war dieser Song von Wet, Wet, Wet. Und ich sage war, weil es nicht mehr so ist. Seit heute Abend gibt es einen neuen Rekordhalter. Als britischer Nummer 1 Song, der sich am längsten halten konnte.
1: Take that, Marty Pello.
0: Nimm das, Marty Pello. Marty Pello ist der Sänger von Wet, Wet, Wet und gesagt hat das gerade Sam Fender. Denn Sam Fender ist seit langer Zeit Nummer 1 in den britischen Charts und heute in der 16. Woche. Damit hat er den Wet, Wet, Wet Rekord gebrochen. Sam Fender hatte noch nie eine Nummer 1 Single in irgendeinem Land. Und dann hat er dieses Duett mit Olivia Dean gemacht, Rain Me In. Dass er erst Nummer 1 in Irland wurde, das hat Sam Fender schon bejubelt. Und dann wurde es Nummer 1 in Großbritannien und er dachte nur, okay, das ist neu.
1: I've never had a number one single before anyway. Me and Olivia got together and did this and the first number one in Ireland was, I was like, yes, get in. And then the number one in the UK, I was like, okay, that's the first.
0: Das war die Reaktion von Sam Fender heute Abend, als er von seinem neuen Rekord erfahren hat und beschrieben hat, wie das war, als er zum ersten Mal der Nummer 1 war. Und dann hört es nicht auf. Und er war noch eine Woche Nummer 1. Und noch eine Woche. Und noch eine Woche.
1: Then the second week was insane. Then every single week it's been ridiculous, you know. Every Friday. It's been an excuse to party. So it needs to stop soon. Because I'm gonna die.
0: Jeden Freitag, wenn die Charts veröffentlicht wurden und er Nummer 1 war, war es einfach nur eine Ausrede zum Feiern, sagt Sam Fender und fügt dazu, das muss bald aufhören, sonst sterbe ich. Heute ist er noch Nummer 1 mit Rain Me In. 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

Kein britischer Song war länger in den dortigen Charts als dieser auf Platz 1. Immer noch ganz oben und seit heute Rekordhalter Sam Fender und Olivia Dean, Rain Me In. Und das ist schon interessant. Der Song, dieser, der in Großbritannien einen Chartrekord gebrochen hat, ist bei uns gar nicht besonders bekannt. Andererseits, der deutsche Song, der länger in den deutschen Charts als jeder andere auf Platz 1 stand, den kennt in Großbritannien auch keiner.

0: Das ist der deutsche Hit, der in den deutschen Charts den Nummer 1 Rekord nach Dauer hält. Udo Lindenberg, Apache 207 und Komet.
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3: Heute Nacht ist der Himmel in vielen Teilen des Landes sternenklar. Nur im Norden und Osten sind ein paar Wolken unterwegs. Bei 20 bis 10 Grad bleibt es trocken. Morgen scheint die Sonne verbreitet nahezu ungestört. Lediglich im Nordosten ziehen mal ein paar Wolken durch. Die Spanne der Höchstwerte reicht dabei von 23 bis 35 Grad. Am heißesten wird es dabei im äußersten Südwesten. Der Wind weht tagsüber schwach bis mäßig aus nördlicher bis nordöstlicher Richtung.
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4: Vorsicht auf der A14 Richtung Magdeburg. Zwischen Gröbers und Halle Ost liegt ein Holzbrett auf der rechten Fahrspur. A4, Frankfurt Richtung Dresden. Zwischen Ronneburg und Schmölln Behinderungen durch einen Feuerwehreinsatz. A4, Frankfurt Richtung Dresden. Zwischen Chemnitz-Mitte und Chemnitz-Glöser steht ein defektes Fahrzeug im Baustellenbereich. A13 Richtung Berlin. In der Auffahrt Teupitz Behinderungen durch ein defektes Fahrzeug. Im Landkreis Nordsachsen ist die Straße zwischen Lausig und Sprottersiedlung nach einem Unfall gesperrt.
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Eilmeldung aus dem Verkehrszentrum. Achtung in beiden Richtungen auf der A3 Köln-Oberhausen zwischen Kreuz Leverkusen und Leverkusen-Opladen. Hier werden Steine auf die Fahrbahn geworfen. Nochmal, das ist die A3 Köln-Oberhausen. Achtung bitte zwischen Kreuz Leverkusen und Leverkusen-Opladen. Gefahr durch Steinewerfer.

0: Sitzen, atmen, warten. Alles eher kostengünstige Hobbys, aber es gibt auch deutlich teurere. Über solche redet Comedian Laura Brümmer.
1: Hat jemand von euch ein teures Hobby? Boah, nochmal, Kinder? Das ist eine sehr gute Antwort. Kinder ist die beste Antwort, die an der Stelle hätte kommen können. Das ist ja wirklich der Wahnsinn. Kinder sind sehr teuer, oder? Wenn man es hochrechnet, darf man nicht, ne? Dann macht man sie nicht. Ja. Ich habe auch ein sehr teures Hobby. Ich wohne gerne. Das ist mein... Danke. Ja, man gönnt sich ja sonst nichts. Es ist wirklich, es ist nicht einfach. Ne? Ich habe jetzt wieder eine neue Wohnung gesucht kürzlich und ich weiß nicht, ob ihr das in letzter Zeit in einer Großstadt mal versucht habt. Meine Güte, oder? Man hat am Anfang Hoffnung und Träume, man hat Erwartungen und man schreibt das alles ins Internet rein. Ne? Man sagt so, okay, ich hätte gerne eine Vierzimmerwohnung, Altbau, Balkon, Wanne. Da lacht ihr schon, ja. Du schickst das los und die App deiner Wahl sagt dir, nee, das haben wir nicht. Die Wohnung existiert so nicht. Und dann fängst du an, deine Erwartungen runterzuschrauben. Und du sagst so, okay, als erstes fliegt die Badewanne. Ne? Du sagst, nee, komm, das brauche ich gar nicht. Ich setz mich in die Dusche. Ich will nur am Po ein bisschen warm, das reicht mir. Und tatsächlich, als nächstes fliegt der Balkon, oder? Man sagt so, okay, das war jetzt vielleicht auch ein bisschen übertrieben. Ich muss auch gar nicht auf den Balkon. Ich gehe in den Park. Man schraubt immer weiter runter. Und irgendwann ist man an dem Punkt, wo man sagt, ein Dach wäre schön. Ein Dach, wenn ihr habt vier Wände, wenn das Wände wären, so schön. Es ist wirklich krass und dann darf man nicht folgenden Fehler machen. Ich habe den Fehler gemacht, dann das Budget ein bisschen nach oben zu setzen. Ich dachte so, was man gerade noch so wegverdienen kann, so zu zweit, irgendwie 7000 warm, sowas in der Richtung. Dass man sagt, ja, dass man so sagt, komm, das kriegen wir noch hin. Und tatsächlich, dann stellte sich raus, es gibt Wohnungen. An der Stelle. Ja, wenn man das mit dem neuen Budget losjagt, dann findet man raus, das Problem lag bei mir. Ich bin einfach nicht reich genug. So dumm, oder? Wie blöd von mir. Merz hatte recht, ich muss mehr arbeiten. Ich war einfach nur ein faules Schwein.
0: Laura Brümmer ist sehr lustig und hat auch lustige Gäste in ihrer Reihe Ladies Night Young Stars mit Laura Brümmer. 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

0: David Bisbal ist Spanier. Und in dem Moment, in dem wir den Song gestartet haben, ist der Ball ins Tor gegangen für Spanien. Spanien führt jetzt mit 2-1, während wir den Spanier gespielt haben. Aber wir wollen doch unparteiisch sein. Hier ist die Belgierin Lola Young mit Messi.
1: Michael, Lola Young ist Engländerin.
0: Psst, Ruhe. Ich will mir hier keine Parteilichkeit vorwerfen lassen.

Hat nicht geklappt. Kein Tor für Belgien. Immer noch 2:1 für Spanien. Es ist das zweite Viertelfinalspiel bei dieser Fußball-Weltmeisterschaft. Gesucht wird der Halbfinalgegner von Frankreich, die gestern ins Halbfinale eingezogen sind. 4 Minuten der Nachspielzeit sind um. 7 Minuten Nachspielzeit sind im Moment angezeigt. Spanien also immer noch mit 2:1 vorne gegen Belgien.

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1: Um 23 Uhr mit Katharina Scheer. Die Diäten der Bundestagsabgeordneten werden in diesem Jahr nicht erhöht. Bundestag und Bundesrat haben einen entsprechenden Gesetzentwurf gebilligt. Aus Berlin, Ruth Kirchner.
2: Die Diäten der 630 Bundestagsabgeordneten liegen aktuell bei rund 11.800 Euro pro Monat. Der Betrag wird regelmäßig an die Lohnentwicklung im Land angepasst. Das passiert nach einem festgelegten Verfahren. In diesem Jahr aber fällt die Erhöhung aus. Die Abgeordneten aller Fraktionen stimmten für eine Nullrunde. Damit verzichten sie auf zusätzlich fast 500 Euro pro Monat. Begründet wird der Schritt mit der schwierigen Wirtschaftslage und den geplanten Reformen und Sparmaßnahmen, etwa bei der gesetzlichen Krankenversicherung, die Bürgerinnen und Bürger belasten.
1: Die Deutsche Bahn hat die Generalsanierung der Strecke Köln-Wuppertal-Hagen nach 5 Monaten abgeschlossen und nach eigenen Angaben wie geplant um 21 Uhr wieder freigegeben. Gleichzeitig begann die Generalsanierung der Strecke von Troisdorf in die hessische Hauptstadt Wiesbaden. Genau wie zuletzt rund um Wuppertal müssen Reisende auch dort nun 5 Monate lang auf Ersatzbusse umsteigen. Die Strecke ist während der Bauarbeiten vollgesperrt. Belgien will ab Mai kommenden Jahres eine Mautplakette einführen für Fahrzeuge aus dem In- und Ausland. Darauf haben sich nach Angaben der Nachrichtenagentur Belga die 3 Regionen Flandern, Wallonien und Brüssel geeinigt. Die Plakette soll demnach online und an Tankstellen verkauft werden. Elektroautos sind mit geplanten 90 Euro im Jahr am günstigsten, während für Verbrenner bis zu 125 Euro fällig werden. Titelverteidiger Jannik Sinner ist der Gegner des deutschen Tennisprofis Alexander Zverev im Endspiel von Wimbledon. Der Weltranglistenerste setzte sich im 2. Halbfinale gegen den Serben Novak Djokovic in 3 Sätzen durch. Am Sonntag spielen Zverev und Sinner um den Titel. Aus der ARD-Sportredaktion Ina Kast.
3: Für das Finale hat sich bei Zverev nun auch Unterstützung aus Deutschland angekündigt. Bundeskanzler Friedrich Merz gratulierte Zverev am Telefon und sagte, er werde beim Endspiel dabei sein. Zverevs Finalgegner, Titelverteidiger Jannik Sinner, hat in seinem Halbfinale Altmeister Novak Djokovic in seine Schranken verwiesen. Sinner gewann alle 3 Sätze mit 6:4 und spielte sehr druckvoll. Djokovic sagte nach dem Match ehrlich und anerkennend: Ich bin rausgeflogen, weil ich einfach nichts gegen Sinner tun konnte. Ich bin immer einen halben Schritt zu spät gewesen.
1: Das Wetter in Deutschland. In der Nacht locker bewölkt oder sternenklar bei Tiefstwerten zwischen 19 und 10 Grad. Tagsüber im Norden und Osten ein paar lockere Wolken, sonst sonnig. An den Alpen gegen Abend Gewitter, Höchstwerte 22 bis 35 Grad. Die Zeit, es ist 23.03 Uhr.
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4: Im Unstrut-Hainich-Kreis. Zwischen Haus Sömmern und Bad Tennstedt ist nach einem Wildunfall ein angefahrenes Reh auf der Fahrbahn. A4, Frankfurt Richtung Dresden. Zwischen Chemnitz-Mitte und Chemnitz-Glöser steht ein defektes Fahrzeug im Baustellenbereich. Auf der Straße. Zwischen Abzweig, Gelberg und Zellamelis Behinderungen nach einem Unfall. Im Landkreis Nordsachsen ist die Straße zwischen Lausig und Sprottersiedlung nach einem Unfall gesperrt. Auf der A4 Dresden-Frankfurt wird zwischen Hohenstein-Ernsthal und Glauchau-West bis Dezember die Fahrbahn auf der Richtungsfahrbahn Frankfurt erneuert. Der gesamte Verkehr wird mit je 2 Spuren auf der Richtungsfahrbahn Dresden geführt. Die Anschlussstelle Glauchau-Ost ist in Richtung Frankfurt bis Anfang November gesperrt.
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6: Mit Michael Reifstreck, hallo. Spanien gegen Frankreich. Das ist das erste Halbfinale bei der Fußball-Weltmeisterschaft in ein paar Tagen. Denn Spanien hat gerade gegen Belgien gewonnen mit 2:1. Damit der Halbfinaleinzug. Aber es ist klar, Spanien ist hungrig. Die haben seit 2 Jahren keinen großen Titel mehr gewonnen. Die wollen endlich wieder einen.
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0: Parfum und Biba Doobie. Deathbed Coffee for your head. Hier ist Pop, die Abendshow. Ein Halbfinale steht fest. Frankreich gegen Spanien. Heute das zweite Viertelfinale bei der Weltmeisterschaft. Spanien besiegt Belgien und zieht eben damit ins Halbfinale ein. ARD-Sportreporter Michael Augustin fasst das Spiel zusammen.
1: Wie schon gegen Portugal im Achtelfinale hat auch Mikel Merino als Joker dieses Spiel entschieden. Sein Tor in der 88. Minute war das 2:1 gegen Belgien. Ein verdienter Erfolg vor mehr als 70.000 Zuschauern in Los Angeles. Spanien war dominant. Belgien versuchte nur, den eigenen Strafraum zu verteidigen. Der Europameister war nach 30 Minuten durch Fabian Ruiz in Führung gegangen. Der Ausgleich für Belgien überraschend in der 41. Minute durch das Kopfballtor von Charles de Ketelare. Da musste Belgien auswechseln. Courtois, der Super-Torhüter, musste verletzt runter. Die Nummer 2 Lammens kam und die ließ einen doch recht harmlosen Schuss abprallen. Und da war Merino Herbstauber zur Stelle in der 88. Minute. Matchwinner zum 2:1.
0: Spanien im Halbfinale. Dieses Halbfinale gegen Frankreich ist am Dienstagabend um 9.
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Tampa City und Self Aware. Jetzt der Kulthit von Prince, von dem ich nach wie vor davon überzeugt bin, dass er kein so großer Hit geworden wäre, wenn die letzten 10 Sekunden die ersten 10 Sekunden gewesen wären, weil der Song einfach ein bisschen aggressiv daherkäme. Aber wenn man die ersten 3,5 Minuten dann tatsächlich zuerst hört, dann wirkt es am Ende fast normal.

0: Kiss.
1: Ja, ist ja gut.
2: Prince und Kiss. Hier ist Pop, die Abendshow, gemeinsam bei Bremen 4, HR3, MDR Jump, NDR 2, RBB 888, SR 1, WDR 2 und von SWR 3. Warum Spanien im Halbfinale ist, haben wir eben besprochen. Der Joker, an dem lag's. Warum Frankreich im Halbfinale steht? Das ist wegen Katy Perry. Die schreibt bei Instagram: Gestern Abend hat Frankreich genau, als ich ihnen den Song Raw gewidmet habe, ein Tor geschossen. Ja! Tor! Und dann bei der zweiten Strophe haben sie nochmal getroffen. Das ist die Kraft von 30.000 Menschen, die in Aix-les-Bains gemeinsam singen. Vive la France! Das nächste Frankreich-Spiel ist am Dienstag um 21 Uhr und zum Glück für alle Fans der französischen Nationalmannschaft hat Katy Perry um genau diese Zeit ein Konzert beim Luxemburg Open Air. Das Konzert startet genau wie das Spiel um 21 Uhr. Das ist eine große Verantwortung für Katy Perry. Wir drücken ihr die Daumen, dass Frankreich gewinnt. Denn sollte Frankreich rausfliegen, dann wird Jürgen Klopp ihr nächstes Konzert singen müssen. Oh, und Katy Perry hat übrigens auch einen neuen Hit. Das ist dieser. Er heißt Watch It Burn. 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

Eine Eilmeldung aus dem Verkehrszentrum. Achtung, ein Falschfahrer auf der A4 Görlitz Richtung Dresden zwischen Ohorn und Pulsnitz. Hier kommt ein Falschfahrer entgegen. Bitte äußerst rechts fahren und nicht überholen. Auf der A4 Görlitz Richtung Dresden zwischen Ohorn und Pulsnitz ist ein Falschfahrer unterwegs. Vorsicht in beiden Richtungen.

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7: Heute Nacht ist der Himmel in vielen Teilen des Landes sternenklar. Nur im Norden und Osten sind ein paar Wolken unterwegs. Bei 20 bis 10 Grad bleibt es trocken, nur selten bildet sich etwas Nebel. Morgen scheint die Sonne verbreitet nahezu ungestört, lediglich im Nordosten ziehen mal ein paar Wolken durch. Die Spanne der Höchstwerte reicht dabei von 23 bis 35 Grad. Am heißesten wird es dabei im äußersten Südwesten.
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8: Achtung, Falschfahrer auf der A4 Görlitz Richtung Dresden. Zwischen Ohorn und Pulsnitz kommt Ihnen ein Falschfahrer entgegen. Fahren Sie äußerst rechts und überholen Sie nicht. Auf der A4 Görlitz Richtung Dresden zwischen Ohorn und Pulsnitz ist ein Falschfahrer unterwegs. Vorsicht in beiden Richtungen. Vorsicht bitte auf der A2 Hannover Richtung Berlin. Zwischen Eilsleben und Bornstedt befindet sich eine ungesicherte Unfallstelle. Vorsicht bitte auf der B88 Ilmenau Richtung Jena. Zwischen Kirchhasel und Etzelbach liegt ein Tier. A4 Frankfurt Richtung Dresden. Zwischen Chemnitz-Mitte und Chemnitz-Glöser steht ein defektes Fahrzeug im Baustellenbereich. A13 Richtung Berlin. In der Auffahrt Teupitz Behinderungen durch ein defektes Fahrzeug. Im Landkreis Nordsachsen ist die Straße zwischen Lausig und Sprottersiedlung nach einem Unfall gesperrt.
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0: Wir unterbrechen unser Programm, denn es gibt hastige, eilige Meldungen über Taylor Swift. Und was ihre Hochzeit gekostet hat. Ja, die Hochzeit ist jetzt ein paar Tage her, aber die Medienforschung hat herausgefunden, Menschen interessieren sich für Taylor Swift. Klickzahlen gehen hoch, Hörerzahlen steigen. Das schlachten wir noch ein paar Monate aus. Und jetzt gibt es erste offizielle Zahlen über die Kosten, sagen wir Teilkosten von Taylor Swifts Hochzeit. 140.000 Euro ist die erste offizielle Zahl. Theresa Seiter aus unserem Team sagt uns, wofür sie steht.
1: Für die Sicherheitsmaßnahmen, die die beiden ausgegeben haben für die Hochzeit, das hat New Yorks Bürgermeister Sohrab Mamdani heute bei einer Pressekonferenz erzählt. Und mit diesen 140.000 Euro seien die Kosten für die Genehmigung und den Polizeieinsatz abgedeckt worden.
0: Ganz ehrlich, ich finde das wenig.
1: 140.000 Euro, weil du so gut verdienst.
0: Weil ich den Madison Square Garden für die nächsten 5 Wochen gemietet habe. Nein, weil ja, genau. Um den Madison Square Garden in New York sind ja mehrere Straßenblöcke abgesperrt worden.
1: Ja.
0: Und sie haben ja jetzt nicht auf irgendeinem Dorf die Straßen dicht gemacht. Sie haben in New York City mehrere Straßenzüge gesperrt und von der Polizei sichern lassen. Ich hatte nicht erwartet, dass man das für 140.000 kriegt. Das halte ich tatsächlich für ein Schnäppchen.
1: Aber es war ja auch nur ein Teil der Ausgaben für die Hochzeit.
0: Ja, aber für den ganzen Sicherheitsteil. Und wenn der Bürgermeister das sagt, ist das ja offiziell. Also allein den Teil hätte ich größer eingeschätzt. Aber gut, natürlich, was kommt noch alles dazu?
1: Kosten fürs Buffet zum Beispiel. Ja. Ich nehme jetzt mal nicht an, dass es ein Mitbringbuffet war. Zu allen 1000 Gästen gesagt hat, bring doch bitte einen Kartoffelsalat
0: genau,
1: mit.
0: Genau, Hugh Grant, komm mit dem Kartoffelsalat um die Ecke. Jemand anders bringt noch ein paar Schnittchen mit.
1: Oder irgendwie sowas wie Kosten für die Outfits oder die Deko.
0: Ja.
1: Die hat ja anscheinend einen halben Wald hingestellt. Getränke.
0: Ach, sowas meinst, alles. Die Getränke hat sie gestellt, die musste man nicht auch noch mitbringen.
1: Weiß ich nicht, ob die da mit einer Flasche Sekt jeder irgendwie um die Ecke kam. Champagner, wer weiß.
0: Was ist mit den Geschenken?
1: Aber die zahlt sie ja nicht selber. Oder meinst du so Giveaways?
0: Ich bin fest davon überzeugt, dass Taylor Swift sich zwar vielleicht möglicherweise Dinge hat schenken lassen, aber das ist doch mit Sicherheit ein Präsentkorb für jeden der 1000 Gäste gab. Es ist Taylor Swift. Okay. Also wenn es da nicht einen Präsentkorb für alle gab, das würde mich extrem wundern.
1: Schenkt man Taylor Swift eigentlich Geld, frage ich mich?
0: Genau, oder was, also wir haben mal $50 in einem
1: Klar,
0: kauft euch was Schönes.
1: Damit die Kosten für die Hochzeit am Ende wieder drin sind.
0: Richtig. Servicepersonal musste ja auch noch bezahlt werden.
1: Ja, und dann halt noch die 1-2 Euro, um den Madison Square Garden zu mieten.
0: Eben, da hilft der Geldumschlag bestimmt sehr.
1: Ich denke auch.
0: Hier ist Taylor Swift.

0: I knew it, I knew you, aktueller Hit von Taylor Swift. Ich habe gerade mal knietief recherchiert, während der Song gelaufen ist. Und noch 2 Tage vor der Hochzeit hat das Wirtschaftsmagazin Forbes den aktuellen Vermögensstand von Taylor Swift aktualisiert. Sie stand zu diesem Zeitpunkt bei 2,1 Milliarden Dollar. 2,1 Milliarden Dollar, das Vermögen von Taylor Swift 2 Tage vor der Hochzeit. Wenn also beim nächsten Update da noch 1,2 Milliarden stehen, dann wissen wir genau, wie viel die Hochzeit wirklich gekostet hat.
1: Ich bin immer noch bei diesem Bild mit den Umschlägen, die man ihr gibt, mit 50 Dollar als Geschenk. Naja.
0: Wenn natürlich beim nächsten Mal 2,4 Milliarden stehen, wissen wir, wie viel Bargeld sie geschenkt bekommen hat bei der Hochzeit. In der Tat. Zurück zu Musik. Und zwar von The Cure. The Cure spielt heute in Berlin auf der Wuhlheide oder hat möglicherweise inzwischen. Robert Smith von The Cure ohne Olivia Rodrigo an der Seite zu sehen, ist mittlerweile ein sehr rares Bild. Die beiden treten sehr oft zusammen auf. Olivia Rodrigo ist der weltgrößte The Cure-Fan und sie arbeiten viel zusammen. Jetzt mal The Cure live ohne Olivia. Und es muss ziemlich gut gewesen sein. Unser MDR-Kollege Christoph Schneider war privat da, hat uns aber eine Sprachnachricht mitten aus dem Konzert geschickt.
2: Hier ist Berlin, hier ist die ausverkaufte Wuhlheide, The Cure 2026 und ich mittendrin, es ist der totale Wahnsinn. Ach, was soll ich sagen, The Cure immer wieder ein Erlebnis, aber heute Abend hat es mich wieder besonders mitgenommen. Wenn ein Konzert schon mit Plainsong anfängt, kann eigentlich nichts mehr schief gehen. Es sind natürlich alle Hits dabei, die man sich wünscht. Ich hoffe, ich kann kaum noch reden. Also es sind alle Hits dabei, aber es sind auch die richtig düsteren Momente dabei, die The Cure ja so ausmachen aus den ganz, ganz frühen Zeiten. Also ganz, ganz viele glückliche Gesichter, ganz, ganz viele begeisterte, mitsingende. Es ist der Wahnsinn. Es ist eine klare Empfehlung. Es ist ja das erste von 3 Konzerten. Und ja, wenn man weiß, dass ja The Cure jeden Abend auch ein bisschen eine andere Setlist anbieten, müsste man eigentlich morgen und am Sonntag gleich nochmal gehen. Also dringende Empfehlung. Und ja, glückliche Grüße aus Berlin, direkt von The Cure.
0: Danke, Christoph. Wir bringen uns auch ein bisschen in Stimmung mit Live-Musik von The Cure. Friday, I'm in Love. Schönen Freitag allerseits.

Girl von Tove Lo. Das war Pop, die Abendshow mit Michael Reufsteck. Danke, dass ihr dabei wart. Gleich die Popnacht mit Annetta Politi. Und auch heute Abend gab es leider ein paar Themen, zu denen wir nicht mehr gekommen sind. Wir hatten noch vor unseren Service für Poeten 50 Wörter, die sich auf Bruttosozialprodukt reimen. Eine Statistik, wie viele Gerichtsvollzieher tragen eine Kuckucksuhr. Und neue Tipps von den Machern von Origami, lustige Musterideen für Bügelfalten. Naja, vielleicht beim nächsten Mal. Gute Nacht!

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1: Um 0 Uhr mit Ines Kunze. Spanien steht im Halbfinale der Fußball-Weltmeisterschaft. Das Siegtor zum 2:1 gegen Belgien fiel erst kurz vor dem Schlusspfiff vom eingewechselten Mikel Merino. Aus dem ARD-WM-Team Michael Küster.
2: Zuvor ging der Favorit nach großer Überlegenheit durch Fabian in Führung. Belgien konnte noch vor der Pause durch De Ketelaere ausgleichen. Spanien bestimmte die Partie und war insgesamt auch die bessere Mannschaft. Das Team von Trainer Luis de la Fuente bekommt es im Halbfinale nun mit Frankreich zu tun. Gespielt wird am kommenden Dienstag in Dallas.
1: Der britische Prinz Harry hat zum ersten Mal seit 4 Jahren seinen Vater König Charles besucht. Wie der Buckingham Palace mitteilte, war Harry mit seiner Frau Meghan und den beiden Kindern Archie und Lilibet zu Gast. Der Familienbesuch bei König Charles und Königin Camilla habe im Highgrove House, einem Landsitz westlich von London, stattgefunden. Prinz Harry hatte angekündigt, sich mit seinem an Krebs erkrankten Vater wieder versöhnen zu wollen. Das Verhältnis war in den vergangenen Jahren zerrüttet, nachdem Harry unter anderem ein Buch veröffentlichte, das die Königsfamilie in ein schlechtes Licht rückte. Die Abgeordneten im Bundestag bekommen dieses Jahr keine Erhöhung ihrer Diäten wegen der schwierigen wirtschaftlichen Lage. Dafür haben Abgeordnete aller Fraktionen gestimmt. Normalerweise wird der Beitrag regelmäßig an die Lohnentwicklung angepasst. Aktuell liegen die Diäten der Bundestagsabgeordneten bei rund 11.800 Euro pro Monat. Der Bundestag hat außerdem das sogenannte Sportfördergesetz beschlossen. Damit sollen deutsche Spitzenathleten künftig bei internationalen Wettbewerben wieder erfolgreicher werden. Aus Berlin, Frank Eichmann.
3: Der Bund fördert den Doping-, Manipulations-, Korruptions- und gewaltfreien Spitzensport in Deutschland, heißt es in § 1 des Sportfördergesetzes. Im Zentrum des Gesetzes die neu zu gründende unabhängige Spitzensportagentur mit Sitz in Leipzig. Ihr Auftrag, die Mittel transparenter vergeben, effizienter, unbürokratischer und vor allem gezielter. Kritik kam bereits von Athletenseite, denn im 9-köpfigen Stiftungsrat der Agentur werden laut Gesetz zwar Politiker und Sportfunktionäre sitzen, nicht aber direkt die Sportler selbst.
1: Jannik Sinner ist Alexander Zverev ins Wimbledon-Finale gefolgt. Der italienische Tennisspieler besiegte den Serben Novak Djokovic im Halbfinale in 3 Sätzen mit jeweils 6:4. Das Endspiel findet am Sonntag statt. Und das Wetter in Deutschland: in der Nacht locker bewölkt oder sternenklar bei Tiefstwerten zwischen 19 und 10 Grad. Tagsüber im Norden und Osten ein paar lockere Wolken, sonst sonnig. An den Alpen gegen Abend Gewitter, die Höchstwerte 22 bis 35 Grad. Am Sonntag im Nordosten und Osten Wolken, sonst viel Sonne. Die Zeit 0:03.
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5: Entwarnung auf der A4 Görlitz Richtung Dresden. Kein Falschfahrer mehr zwischen Ohorn und Pulsnitz. Vorsicht bitte auf der A38 Göttingen Richtung Halle. Zwischen Heilbad Heiligenstadt und Leinefelde-Worbis steht ein defektes Fahrzeug. Vorsicht bitte auf der A71 Sangerhausen Richtung Erfurt. Zwischen Erfurt-Mittelhausen und Gispersleben liegen Gegenstände. Vorsicht bitte auf der B88 Ilmenau Richtung Jena. Zwischen Kirchhasel und Etzelbach liegt ein Tier. Kreis Stendal, die Landesstraße, ist zwischen Kleden und Steinfeld, Altmark, in beiden Richtungen am Bahnübergang wegen technischer Störung geschlossen. Im Landkreis Nordsachsen ist die Straße zwischen Lausig und Sprottersiedlung nach einem Unfall gesperrt. Auf der A4 Dresden-Frankfurt wird zwischen Hohenstein-Ernsttal und Glauchau-West bis Dezember die Fahrbahn auf der Richtungsfahrbahn Frankfurt erneuert. Der gesamte Verkehr wird mit je 2 Spuren auf der Richtungsfahrbahn Dresden geführt. Die Anschlussstelle Glauchau-Ost ist in Richtung Frankfurt bis Anfang November gesperrt. Auf der A4 Dresden-Frankfurt wird zwischen Stadtroda und Jena Zentrum die Fahrbahn Richtung Frankfurt erneuert. Deshalb wird nach der Einrichtung der Verkehrsführung der gesamte Verkehr mit je 2 Fahrspuren pro Richtung auf der Richtungsfahrbahn Dresden geführt.
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6: Hey, willkommen an diesem Wochenende mit Annetta Politi. Hallo ihr Lieben, wir genießen gemeinsam diese wunderbare Julinacht. Und neue Musik packe ich oben drauf von Topic zusammen mit Becky G. Sorry, Papi. Wir legen aber erstmal los mit Bebe Rexha, New Religion.
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Das Wochenende mit der Popnacht und einige, die einfach diese Hitze noch ein bisschen genießen draußen, vielleicht so ein bisschen der Natur zuhören und sich denken, ja, jetzt einfach mal so ein Entfliehen der Woche warten. War vielleicht stressig genug für den einen oder anderen oder er startet jetzt gerade erst in die Nachtschicht. Insofern ist es ganz gut, wenn wir da einen coolen Hit draufpacken, der ganz neu ist, coole Collab, von der man sagt, ja, die zwei, kann man sich echt super gut vorstellen. Topic zusammen mit Becky G. Das ist natürlich klar, lateinamerikanisch, was da auf einfach coole, ja, ist manchmal ein bisschen melancholisch, die Sounds von Topic, aber passen hervorragend zusammen. Deswegen ganz neu in der Popnacht, freuen wir uns sehr drüber. Becky G, Topic, sorry, Papi.

bisschen gemütlich reinstarten in diesen Samstag. Hast du den Zoom schon gestartet? Hier die ersten Fragen schon über die 0722120. Nein, ist ja schon kultig legendär. Gehört dazu der Nachtzoom. Da gucken wir immer, wer uns begleitet, mit wem wir da so gemeinsam durch die Nacht reiten. Das wisst ihr. Und wir machen den ja immer auf. Also wir zoomen so rein in die Nacht und gucken, ist es eher die Nachtschicht, die unterwegs ist? Sind es eher die Gemütlichen oder diejenigen, die sagen, hey, es ist so wunderbar, eine laue Sommernacht. Wollen wir einfach genießen, wollen wir so viel wie möglich haben. Und wenn wir ehrlich sind, sind die Temperaturen ja jetzt genauso, wie wir sie stellenweise uns tagsüber wünschen würden. Also so angenehm, dass man sagt, okay, ich verlängere einfach ein bisschen und mache jetzt noch ein bisschen die Nacht durch. Deswegen, wer ist da so bei uns und warum vor allen Dingen? Also zwischen, weiß ich nicht, Sylt, Lindau, Bautzen, Aachen und natürlich weltweit. Da freuen wir uns immer sehr, wenn wir so ein kleiner Anker für euch sein dürfen. Also ganz egal, ob ihr da in, weiß ich nicht, Shanghai unterwegs seid, in Buenos Aires, in Rio de Janeiro, in Miami, in Lappland, Griechenland, vielleicht Mykonos oder Melbourne, Australien. Also ganz egal, wo ihr da heute Nacht mit uns mitreitet, erzählt es uns über die 0722120F, wenn es natürlich geht im Moment. Weiß nicht, vielleicht habt ihr Nachtschicht. Unser kann gerade nicht, ist gerade laut bei mir, warum auch immer, dann vielleicht eine Nachricht schicken, freuen wir uns auch sehr, oder eine Sprachnachricht. Also alles, wie es gerade passt. Wir wollen einfach immer so ein bisschen gucken, wer da so mit uns mitreitet in dieser Nacht. 0722120F, vielleicht sind es ja auch Mama-Papa-Taxis oder umgekehrt, ihr fahrt eure Eltern irgendwo hin, erzählt es

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1: Heute scheint die Sonne verbreitet nahezu ungestört. Lediglich im Nordosten ziehen mal ein paar Wolken durch. Die Spanne der Höchstwerte reicht dabei von 23 bis 35 Grad. Am heißesten wird es dabei im äußersten Südwesten. Der Wind weht tagsüber schwach bis mäßig aus nördlicher bis nordöstlicher Richtung. In den kommenden Tagen sorgt ein Hochdruckgebiet weiterhin für ruhiges Hochsommerwetter. In Küstennähe werden unter 25 Grad, sonst verbreitet heiße 30 bis 38 Grad erreicht.
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2: Vorsicht bitte auf der A14 Nossen Richtung Leipzig. In Höhe Döbel Nord befindet sich eine ungesicherte Unfallstelle. Vorsicht bitte auf der A71 Sangerhausen Richtung Erfurt. Zwischen Erfurt-Mittelhausen und Gispersleben liegen Gegenstände. Kreis Stendal, die Landesstraße, ist zwischen Kleden und Steinfeld, Altmark, in beiden Richtungen am Bahnübergang wegen technischer Störung geschlossen. Im Landkreis Nordsachsen ist die Straße zwischen Lausig und Sprottersiedlung nach einem Unfall gesperrt. Auf der A4 Dresden-Frankfurt wird zwischen Hohenstein-Ernsthal und Glauchau-West bis Dezember die Fahrbahn auf der Richtungsfahrbahn Frankfurt erneuert. Der gesamte Verkehr wird mit je zwei Spuren auf der Richtungsfahrbahn Dresden geführt. Die Anschlussstelle Glauchau-Ost ist in Richtung Frankfurt bis Anfang November gesperrt. Auf der A4 Dresden-Frankfurt wird zwischen Stadtroda und Jena Zentrum die Fahrbahn Richtung Frankfurt erneuert. Deshalb wird nach der Einrichtung der Verkehrsführung der gesamte Verkehr mit je zwei Fahrspuren pro Richtung auf der Richtungsfahrbahn Dresden geführt.
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4: Hier ist die Popnacht am Wochenende mit Annetta Politti. Falschfahrer ist unterwegs. Achtung Autofahrer, auf der A70 bei Reutschweinfurt-Werneck zwischen Rostock am Berg und Bamberg, da kommt Falschfahrer entgegen. Bitte äußerst rechts fahren, nicht überholen. Auf der A70 bei Reutschweinfurt-Werneck zwischen Rostock am Berg und Bamberg, da ist ein Falschfahrer unterwegs. Bitte in beiden Richtungen besonders vorsichtig fahren. So, und jetzt nochmal.

Die Popnacht am Wochenende an diesem Samstag und da wird gejubelt in Spanien und in Los Angeles bei der Fußball-WM, habt ihr mitbekommen, ne? Spanien bezwingt Belgien mit 2:1 und erstmals seit, kurz nachrechnen, 16 Jahren. 2010 bei der WM sind sie also wieder unter den letzten vier. Und am kommenden Dienstag heißt es dann, ja, spielen sie gegen Frankreich um den Einzug dann ins Finale. Also haben wir eigentlich schon applaudiert. Glückwunsch an Spanien. Hier ist die Popnacht.

Wir haben die Entfernung für den Falschfahrer auf der A70 bei Reutsch-Schweinfurt-Werneck. Da ist kein Falschfahrer mehr zwischen Rostock am Berg und Bamberg. Hier ist die Popnacht an diesem Wochenende. Und das heißt, wir sind da gemeinsam für euch unterwegs. Also HR3, MDR Jump, MDR 2, Bremen 4, RBB 88.8, SR 1, WDR 2 und SWR 3. Alle zusammen für euch unterwegs.

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1: Um 1 Uhr mit Ines Kunze. Der iPhone-Konzern Apple wirft OpenAI vor, Firmengeheimnisse gestohlen zu haben und verklagt OpenAI deswegen jetzt. OpenAI ist vor allem für den KI-Bot ChatGPT bekannt. In dem Vorwurf geht es unter anderem um 2 ehemalige Apple-Mitarbeiter, die mit der Entwicklung des iPhones zu tun hatten, bevor sie zu OpenAI gewechselt sind. Die Details hat USA-Korrespondent Nils Dams.
2: Der Vorwurf von Apple, die beiden sollen bei ihrem Wechsel zu OpenAI streng geheime Informationen mitgenommen haben. Über Designs, den Herstellungsprozess oder die Lieferketten von Apple-Geräten. Dafür soll einer der Mitarbeiter einen Arbeitslaptop mit vertraulichen Daten nicht zurückgegeben haben. Apple hat bei einem Bundesgericht in Kalifornien eine 40-seitige Anklageschrift eingereicht. Demnach soll OpenAI ehemalige Apple-Mitarbeiter in Vorstellungsgesprächen auch nach geheimen Apple-Projekten befragt haben. Die Kandidaten sollten auch Prototypen der Geräte mitbringen. Eine Stellungnahme von OpenAI lag zunächst nicht vor.
1: Nachdem die Deutsche Bahn gerade erst die Strecke zwischen Köln und Wuppertal freigegeben hatte, gibt es offenbar wieder Probleme. Die Bahn teilt mit, betroffen sei der Abschnitt zwischen Köln-Mülheim und Wuppertal-Oberbarmen. Zuvor war die Strecke mehrere Monate lang wegen einer Generalsanierung gesperrt. Grund für die Probleme jetzt sollen Unregelmäßigkeiten bei Bauarbeiten sein. Popstar Taylor Swift hat der Stadt New York umgerechnet rund 140.000 Euro bezahlt für die Kosten, die durch ihre Hochzeit mit Footballstar Travis Kelce entstanden sind. Das hat der New Yorker Bürgermeister Mamdani bestätigt. Die Hochzeit hatte viel Kritik ausgelöst, unter anderem weil Teile der New Yorker Innenstadt dafür gesperrt wurden und die Polizei für das Event mit einem Großaufgebot vor Ort war. Und das ausgerechnet am Wochenende des 250. Unabhängigkeitstags der USA, der auch groß gefeiert wurde. Spanien steht erstmals seit 16 Jahren wieder im Halbfinale einer Fußball-WM nach einem 2:1 gegen Belgien. Dazu aus der ARD-Sportredaktion Michael Küster.
3: Trotz großer Überlegenheit haben die spanischen Fans lange warten müssen auf das erlösende Tor. Der Siegtreffer zum 2:1 über Belgien fiel erst in der 88. Minute durch den kurz zuvor eingewechselten Mikel Merino. Vorausging ein Fehler des belgischen Torwarts. Spanien war dennoch die stärkere Mannschaft in dieser Partie und ging in der ersten Halbzeit durch Fabian in Führung. Noch vor der Pause gelang De Ketela der Ausgleich. Es war gleichzeitig der erste Gegentreffer der Spanier bei diesem Turnier. Im Halbfinale wartet am kommenden Dienstag das Team aus Frankreich.
1: Und das Wetter in Deutschland. In der Nacht locker bewölkt oder sternenklar bei Tiefstwerten zwischen 19 und 10 Grad. Tagsüber im Norden und Osten ein paar lockere Wolken, sonst sonnig, Höchstwerte 22 bis 35 Grad. Die Zeit 1:03 Uhr.
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5: Vorsicht bitte auf der A9 Berlin Richtung Halle-Leipzig. Zwischen Belitz und Brück steht ein defektes Fahrzeug. Kreis Stendal, die Landesstraße, ist zwischen Kleden und Steinfeld, Altmark, in beiden Richtungen am Bahnübergang wegen technischer Störung geschlossen. Im Landkreis Nordsachsen ist die Straße zwischen Lausig und Sprottersiedlung nach einem Unfall gesperrt. Auf der A4 Dresden-Frankfurt wird zwischen Hohenstein-Ernsthal und Glauchau-West bis Dezember die Fahrbahn auf der Richtungsfahrbahn Frankfurt erneuert. Der gesamte Verkehr wird mit je 2 Spuren auf der Richtungsfahrbahn Dresden geführt. Die Anschlussstelle Glauchau-Ost ist in Richtung Frankfurt bis Anfang November gesperrt. Auf der A4 Dresden-Frankfurt wird zwischen Stadtroda und Jena Zentrum die Fahrbahn Richtung Frankfurt erneuert. Deshalb wird nach der Einrichtung der Verkehrsführung der gesamte Verkehr mit je 2 Fahrspuren pro Richtung auf der Richtungsfahrbahn Dresden geführt. Auf der A9 Richtung München ist zwischen Eisenberg und Bad Klosterlausnitz wegen Bauarbeiten bis voraussichtlich Ende September die Fahrbahn auf 2 Fahrspuren verengt. Hier erfolgen Bauwerksarbeiten an einer Lärmschutzwand.
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6: Hey, an diesem Wochenende, welcome. Schön, dass ihr diese Nacht mit dabei seid mit der Netter Politik. Gemeinsam reiten wir durch bis in den Morgen, bis die Sonne schön aufgeht und wir es genießen können. Ganz egal, was ihr macht jetzt die Nacht, ob ihr fleißig am Arbeiten seid oder ob ihr einfach nur draußen sitzt und sagt, ach, jetzt ein bisschen durchatmen und genießen. Ja, wir begleiten da mit neuem Sound, den wir dazulegen. Jack Dean mit Mercy, legen aber erstmal los mit Austis Pickup.
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Falschfahrer ist unterwegs. Achtung, Autofahrer. Auf der A1 zwischen Kreuz Köln Nord, Kreuz Köln West. Da kommt ein Falschfahrer entgegen. Bitte äußerst rechts fahren, nicht überholen. Auf der A1 zwischen Kreuz Köln Nord und Kreuz Köln West. Da ist ein Falschfahrer unterwegs. Bitte in beiden Richtungen besonders vorsichtig fahren. Hier ist die Popnacht an diesem Wochenende. Und eine kleine Glaubensfrage, die ich davor habe mit euch, ihr Lieben, über die 07221211. Und zwar, wer kennt das Phänomen, wenn man als Beifahrer unterwegs ist? Ja? Gerne auch in der Nacht oder am Abend. Also, Partner oder wer auch immer fährt und dann ist es ja so kuschelig, dass man die Augen zumacht und dann döst man so die Fahrt vor sich hin, ist womöglich eingeschlafen.

Und dann passiert es in der letzten Kurve, bevor man zu Hause ankommt und man ist automatisch wach. 07221211, verkennt das? Oder bin ich alleine? Das kann ich mir nicht vorstellen, wirklich. Weil ich habe da extra nochmal nachgeguckt, um was es sich dabei handelt, weil ich dachte, ich spinne doch nicht. Es passiert jedes Mal. Also, keine Ahnung, es kann auch sein, dass die Fahrt eine Stunde geht oder so. Aber die letzte Kurve, bevor man einbiegt, zu Hause ist man automatisch wach. Das Ganze nennt sich autonomes Fahren im Unterbewusstsein. Wusste ich nicht, vielleicht wusstet ihr es. Also unser Gehirn speichert diese Wegstrecken in sogenannten motorischen Skripten ab. Also das heißt, wir denken da nicht aktiv über jeden Abbiegevorgang nach, sondern wir haben diese Strecke so im Körper abgespeichert. So, und vor der letzten Kurve, da ändert sich ja so ein bisschen die Umgebung, Verkehrsgeräusche, Bordsteinkanten, was auch immer, dieses Abbremsen für eine Einfahrt. Und genau dieser Trigger ist es dann, der unser Unterbewusstsein dann weckt. Also sagt ihm dann, hey, wir sind da, wach werden bitte. Das ist echt so eine Konditionierung, ist verrückt, oder? Also wer von euch kennt's? 07221 2011, unsere Glaubensfrage, nicht, dass ich hier alleine dastehe und alle sagen, hä, spinnt die? Kann ich nicht, ist mir noch nie passiert. Das gibt's auf jeden Fall. 07221 2011, wer kennt dieses Phänomen?

0: Liegt hier in der Popmart.
1: Holen wir uns direkt aus UK von Dean Jack.
0: Jack Dean? Mercy.
1: Ja, es ist ein bisschen so, wenn man nicht wirklich genügend Zeit für Familie, Freunde und Freundinnen hat und dann, ja, dann besinnt man sich so ein bisschen und das hat er gemacht und gibt uns einfach so vielleicht mal so 2,5, 3 Minuten, in denen wir auch mal darüber nachdenken können und mal kurz ums Besinnen können. Ganz neu hier in der Popnacht. Wake

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7: Heute scheint die Sonne verbreitet nahezu ungestört. Lediglich im Nordosten ziehen mal ein paar Wolken durch. Die Spanne der Höchstwerte reicht dabei von 23 bis 35 Grad. Der Wind weht tagsüber schwach bis mäßig aus nördlicher bis nordöstlicher Richtung. In den kommenden Tagen sorgt ein Hochdruckgebiet weiterhin für ruhiges Hochsommerwetter. In Küstennähe werden unter 25 Grad, sonst verbreitet heiße 30 bis 38 Grad erreicht. Vereinzelte Hitzegewitter bilden dabei eher die Ausnahme.
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8: Vorsicht bitte im Kreis Sonneberg auf der Landesstraße. Zwischen Steinach und Blechhammer liegt ein Tier im Kurvenbereich. Im Landkreis Nordsachsen ist die Straße zwischen Lausig und Sprottersiedlung nach einem Unfall gesperrt. Auf der A4 Dresden-Frankfurt wird zwischen Stadtroda und Jena Zentrum die Fahrbahn Richtung Frankfurt erneuert. Deshalb wird nach der Einrichtung der Verkehrsführung der gesamte Verkehr mit je 2 Fahrspuren pro Richtung auf der Richtungsfahrbahn Dresden geführt. Auf der A9 Richtung München ist zwischen Eisenberg und Bad Klosterlausnitz wegen Bauarbeiten bis voraussichtlich Ende September die Fahrbahn auf 2 Fahrspuren verengt. Hier erfolgen Bauwerksarbeiten an einer Lärmschutzwand.
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2: Hier ist die Popnacht am Wochenende mit Anna Topoliti. Hi, ihr Lieben.

Wir haben die Entwarnung für den Falschfahrer auf der A1. Kein Falschfahrer mehr zwischen Kreuz Köln Nord und Kreuz Köln West. Entwarnung für die A1. Da ist kein Falschfahrer mehr zwischen Kreuz Köln Nord und Kreuz.

0: Da können wir als Beifahrer im Auto unterwegs sein und schlafen über Stunden. Aber sobald die letzte Kurve vor zu Hause kommt oder vor dem Ort, wo wir wirklich hinkommen wollen, dann zack, ist der Beifahrer wach. Funktioniert bei sehr vielen. Das ist ja unsere Glaubensfrage der Nacht über die 07221 20F. Ganz interessant, an was ihr euch da alles erinnert. Vor allen Dingen, welche Strecken es sind und wo es dann funktioniert, wo ihr sagt, jawohl, dann zack, bin ich wach. Wen haben wir jetzt noch über die 07221 2011? Eure Geschichten zu dieser Glaubensfrage.
1: Hallo, hier ist der Chris aus Stuttgart. Ich habe gerade euren Beitrag gehört über dieses autonome Fahren im Schlafen. Und ich muss sagen, also ich habe das früher nicht bei mir, sondern bei unserem Hund festgestellt. Hunde können das wohl auch ganz gut. Der lag früher immer im Fußraum vom Auto. Und eine Kurve, bevor wir zu Hause waren, ist er dann plötzlich aufgesprungen, hat angefangen zu wedeln und wusste, dass wir demnächst zu Hause sind. Und da hat mir dann auch irgendjemand erzählt, dass sich Hunde im Kopf wohl irgendwie die Kurven merken, die man fährt. Und dann irgendwann wissen die, dass man kurz vor zu Hause ist und dann springen die auf und wollen nach Hause. Ich wünsche euch eine schöne Nacht. Gute Nacht.
0: Goldig, oder? Du darfst aber nicht dann die falsche Kurve irgendwie vorher raus nochmal schnell zur Tanke nehmen oder so. Der Hund total verwirrt. Hä? Was? Wie? Hab doch mitgezählt. Es müsste jetzt die Kurve vor zu Hause sein. Unsere Glaubensfrage heute Nacht über die 07221 2011. Dieses autonome Fahren im Unterbewusstsein als Beifahrer. Wenn man wegnickt über eine lange Strecke und dann bam, letzte Kurve und du warst

Wochenende. Das heißt, wir sind da zusammen für euch unterwegs. HR3, MDR Jump, MDR 2, Bremen 4, RBB 88.8, SR1, WDR 2 und SWR 3. Wir senden gemeinsam für euch.

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1: Um 2 Uhr mit Ines Kunze. Apple verklagt OpenAI. Der iPhone-Hersteller wirft dem Unternehmen hinter ChatGPT vor, Firmengeheimnisse gestohlen zu haben. In der über 40-seitigen Anklageschrift geht es unter anderem um 2 ehemalige Apple-Mitarbeiter, die zu OpenAI gewechselt sind. Diese hätten etwa Informationen zu Designs, dem Herstellungsprozess oder den Lieferketten von Apple-Geräten weitergegeben, so die Anklage. OpenAI hat sich noch nicht zu den Vorwürfen geäußert. Die französische Regierung hat einen verschärften Hitzenotfall